0: Verwüstungen angerichtet. Laut Moskau ist dies aber erst der Anfang. Weitere Angriffe sollen folgen, angeblich als Vergeltung auf einen ukrainischen Angriff gegen ein Wohnheim im von Russland kontrollierten Donbassgebiet. Der Kreml warf der Ukraine in dem Zusammenhang den Beschuss von Zivilisten vor. Dass das russische Militär selbst regelmäßig ukrainische Zivilisten tötet, blendet Moskau dabei aus. Aus Moskau, André Balin.
1: Die USA stehen nach Angaben von Präsident Donald Trump kurz vor einem Rahmenabkommen mit dem Iran und der Wiedereröffnung der Straße von Hormuz. Ein Deal sei weitgehend ausgehandelt, schrieb Trump am Wochenende auf der Plattform Truth Social. Obwohl er Hoffnungen auf einen schnellen Durchbruch dämpfte, gaben die Ölpreise an den internationalen Märkten deutlich nach. Bei sommerlichem Badewetter sind am Pfingstwochenende in Freibädern, Seen und Flüssen 6 Menschen ums Leben gekommen. Darunter waren auch 4 Kinder und Jugendliche, teilten die Behörden mit. Die Unglücke bei Temperaturen um die 30 Grad ereigneten sich in Niedersachsen, Bayern, Nordrhein-Westfalen und Rheinland-Pfalz. Das jüngste Opfer, ein 4-jähriger Junge, wurde tot im Wasser an einem Freibad in Ludwigshafen entdeckt. Er ist vermutlich ertrunken. Die weiteren Opfer waren 11, 13 und 14 Jahre alt. Außerdem wurden 2 Männer tot aus Badeseen geborgen. Damit zum Fußball. Der VfL Wolfsburg steigt zum ersten Mal in seiner Geschichte aus der Fußball-Bundesliga ab. Die lange in Unterzahl spielende Mannschaft von Trainer Dieter Hecking verlor im Relegationsrückspiel gegen den Zweitligadritten SC Paderborn mit 1:2 nach Verlängerung. Paderborns Laurin Kurda nach dem Spiel bei Sky Sport.
2: Ja, ich weiß nicht, wie viele Tage ich dafür noch brauchen werde, aber jetzt gerade ist einfach schön, das zu sehen. Die Bilder hier, hart erarbeitet die Saison. Irgendwie hat gefühlt alles gegen uns gestanden und wir haben es trotzdem geschafft. Ja, toll.
1: Für den SC Paderborn ist es der 3. Aufstieg in die Erstklassigkeit nach 2014 und 2019.
3: Heute Nacht kann man tatsächlich noch halbwegs durchlüften. Die Temperaturen sinken auf 16 bis 9 Grad. Dazu bleibt der Himmel meist wolkenlos. Am Dienstagvormittag wird es dann nochmal richtig sommerlich. Heiß mit Spitzenwerten bis zu 33 Grad. Im Laufe des Tages trockenes Wetter. Ab Mittwoch beruhigt sich das Ganze dann wieder ein bisschen. Und dann liegen die Höchstwerte nur noch bei rund 27 Grad.
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3: A45 Hagen-Gießen zwischen Drolshagen und Olpe. Dichter Verkehr 6 Minuten Zeitverlust. Wir wünschen allen unterwegs gute Fahrt.
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3: Eine schöne Nacht euch. Hier ist Leo Arigi im besten Mix. In der etwas kühleren, angenehm frischeren Nacht, als es der Tag heute war und der jetzt kommende sein wird. Mein Gott, das klingt ja hier sehr, sehr gehoben. Deswegen machen wir es jetzt einfach. Wir haben 2 Uhr durch und springen jetzt mit Michael Schulte 3 Stunden nach vorne, nämlich Richtung 5 a.m.

0: Also das ist eine Kombi, die habe ich irgendwie nicht erwartet. Jason Derulo, hier, Weltstar und so, der tritt Ende Juni im Bierkönig auf. Krass, oder? Also der Malle Bierkönig da, wo sonst literweise Whisky Cola aus Säulen gezapft wird und betrunkene Humpa Humpa grüllen. Genau da ist jetzt bald auch also Jason Derulo, wurde letzte Woche vom Bierkönig angekündigt. Ja, und im ersten Moment, es klingt auch irgendwie unpassend, oder? Aber wenn man dann nochmal so in Jason Derulo Songs reinhört, ich sag mal zum Beispiel hier Swalla. Ich bin ehrlich, da fehlt nicht mehr viel. Paar Bier intus und einer ist gesungen, dann ist das ein astreiner Malle-Song.
1: Und jetzt

0: Ja, genau so stelle ich mir das vor, wenn dann Jason Derulo Ende Juni im Bierkönig auftritt.
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0: Eine schöne Nacht euch jetzt mit Robbie Williams, Love My Life.

0: die Nacht wird nochmal ziemlich angenehm mit Tiefstwerten zwischen 9 und 16 Grad. Dazu ein meist klarer Himmel über NRW. Der Tag dann der nächste Hitzetag mit bis zu 33 Grad und ganz viel Sonne. Regen bleibt weiterhin kein Thema. Zur Wochenmitte geht es temperaturtechnisch dann langsam ein bisschen runter. Maximal nur noch 27 Grad.
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2: Zurzeit liegen uns keine Meldungen vor. Wir wünschen allen unterwegs gute Fahrt.
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0: Hier ist Leo Aregi, eine schöne Nacht euch und ich probiere mich jetzt an, ja, wahrscheinlich eher hinfälligen Überleitungen zu Songs, die wir hier spielen im besten Mix. Also, ich fange an, es ist Nacht und wir gucken in den Himmel und schauen in die Sterne, weil das ist ja wunderbar zu betrachten, das Firmament, das Sternenbild da oben jetzt ohne Wolken, alles klar. Und Stern, jetzt kommt's, vom selben Stern. Ja, da sind wir dann auch schon plötzlich hier beim Song in der Nacht. Ich und ich. Vom selben Stern. Also schaut da vielleicht mal in den Himmel, wenn die Autofahrsituation oder was auch immer es möglich macht.

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0: Teddy Swims für eure Nacht. Mr. Know-It-All. Atze Schröder, der darf natürlich nicht fehlen, also nirgends darf der fehlen. Deshalb ist er eigentlich auch überall am Start bei unserer Comedy Camp Tour im Herbst unter anderem auch. Da ist er unser Stargast. 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Und hier gibt's jetzt eine gute Portion Atze, der ist wie immer gut mit euch meint.
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3: Ja, nee, ist klar.
4: Wir sind ja jetzt noch auf Mallorca und ich muss sagen, die Sonne brennt schon ganz ordentlich von oben. Jesus Christ, ey. Wenn du nicht aufpasst, dann kann es sein, dass du schon nach 2 Stunden angekokelt bist wie so ein Schweinebauch auf dem Holzkohlegrill. Ich hatte echt vergessen, dass ich gar nicht so ein südländischer Typ bin und Sonnencreme gar nicht mal so überflüssig ist, wie wir das bei uns im Winter immer denken. Hier die Älteren von euch, jetzt mal Hand aufs Herz. Wisst ihr doch noch, ne? Es gab früher Sonnenmilch mit Schutzfaktor 2 oder 4. Es gab doch auch noch die komplett Wahnsinnigen, die sich Tiroler Nussöl auf die Pelle gekloppt haben. Damit man beim Brutzeln dunkelbraun wird. Viele von denen, die damals oft in Urlaub gefahren sind, sehen ja heute Mitte 50 so aus, als würde bald der Bürgermeister zum Gratulieren vorbeikommen und die Lokalzeitung fragt, was ist das Geheimnis, dass sie an ihrem 100. noch so aussehen?
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1: Ich bin Diana Kramer. Die Aussicht auf eine mögliche Entspannung im Iran-Krieg lässt die Ölpreise deutlich sinken. Der Preis für ein Barrel der Nordseesorte Brent ging um fast 6% zurück und auch die Börsen haben weltweit deutliche Zugewinne verbucht.
2: Auch der deutsche Aktienmarkt setzt seinen jüngsten Aufwärtskurs fort. Zwischenzeitlich geht es so weit rauf wie zuletzt am Vortag des Iran-Kriegs im Februar. Der Grund: US-Präsident Trump behauptet, die USA stünden kurz vor einem Grundsatzdeal mit dem Iran. Die Straße von Hormuz könnte dann wieder geöffnet werden. Allerdings hatte Trump das schon öfter behauptet und er selbst sagt diesmal, er wolle nichts überstürzen. Unklar ist, inwieweit das iranische Atomprogramm in dem Rahmenabkommen erwähnt wird. Das gilt als Hauptgrund für den Beginn des Kriegs. Thomas Bremser, Redaktion.
1: Keinerlei Anzeichen für Entspannung gibt es dagegen im Ukraine-Krieg. Im Gegenteil, Russland kündigte weitere Angriffe auf die ukrainische Hauptstadt Kiew an. Der Kreml forderte Mitarbeiter diplomatischer Vertretungen auf, Kiew angesichts bevorstehender neuer Angriffe umgehend zu verlassen. Bereits am Wochenende hatte Russland die Ukraine wieder massiv bombardiert und dabei auch die neue Hyperschallrakete Oreshnik eingesetzt. Eine Mehrzahl der Deutschen glaubt einer Umfrage zufolge nicht daran, dass der mögliche künftige FDP-Chef Wolfgang Kubicki die Partei zurück in den Bundestag führen kann. Nur jeder Vierte traut der FDP ein politisches Comeback mit neuer Spitze zu, zeigt eine Forsa-Umfrage im Auftrag von RTL und Stern. 66% glauben nicht, dass die Partei den Sprung über die 5%-Hürde schafft. Daran scheiterte die FDP bei der Bundestagswahl im Februar vergangenen Jahres und flog aus dem Parlament. Zum Fußball. Für den VfL Wolfsburg kam am Ende alles zusammen. Eine völlig verkorkste Saison, ein Relegationskrimi und schließlich der Abstieg. Zum ersten Mal in der Geschichte steigen die Niedersachsen in die zweite Liga ab, nach einer 1:2 Niederlage im Relegationsrückspiel beim SC Paderborn. Wolfsburgs Patrick Wimmer bei Sky Sport.
3: Also ganz, ganz schwierig. Ja, die Fassungslosigkeit von jedem, von den Fans, von den Spielern ist jedem eigentlich ins Gesicht geschrieben. Ja, auch in der Kabine jetzt, da ist einfach Leere da und man kann es eigentlich noch gar nicht realisieren, was alles passiert ist.
1: Für Paderborn geht es dagegen nach 6 Jahren wieder zurück in die erste Liga.
4: Wir gehen sternenklar und trocken durch die Nacht, dazu 16 bis 9 Grad. Der Dienstag ist tagsüber dann wieder genauso schön wie die letzten Tage und sogar noch heißer, bis zu 34 Grad sind drin.
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6: Zurzeit liegen uns keine Meldungen vor, wir wünschen allen unterwegs gute Fahrt.
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4: Es ist kurz nach 3. Wir starten heute in eine neue Arbeitswoche. Dabei ist schon Dienstag. Ja, eine kurze Woche steht an. Und falls ihr jetzt schon eine Nachtschicht über euch ergehen lassen müsst, hier kommt ein bisschen Motivation mit Turn the Lights Off. Patrick Rickert hier, guten Morgen.
7: Passe!

0: Mit Whitney Houston geht's raus aus dem langen Pfingstwochenende. How will I know? Schönen guten Morgen. Ja, Sommer. Heute geht das richtig schöne Wetter wieder weiter. Für viele bedeutet Sommer ja nicht nur Strand, kalte Drinks und Schnorcheln, sondern vielleicht auch Campingplatz, warmes Dosenbier und Live-Musik. Die Festivalsaison steht an. Manche sind ja auch absolute Festival-Profis. Die erkennt man an den 100 verschiedenen Armbändern. Manche wollen dieses Jahr aber vielleicht auf ihr allererstes Festival. Stefan Rejek aus der Redaktion, du hast mal so eine kleine Checkliste mit nützlichen Dingen für Festivals erstellt. Jetzt mal abgesehen von Zelt, Isomatte und Schlafsack, was darf ich auf keinen Fall vergessen?
1: Ja, also erstmal ganz wichtig, das meiste ist eigentlich Geschmackssache. Es gibt ja Leute, die bauen sich da eine ganze Stadt mit Strom- und Wasserversorgung hin. Man kann aber auch mit weniger Aufwand genauso viel Spaß haben. Als Anfänger hätte ich zum Beispiel erstmal gern gewusst, dass ich nicht 24/7 auf allen Konzerten bin und die Zeit im Camp eigentlich so 50% vom gesamten Spaß ausmacht. Deswegen empfehle ich auf jeden Fall noch ein Pavillon, einen Campingstuhl und am besten auch noch einen kleinen Klapptisch. Macht, finde ich, auch immer so mit am meisten Spaß, wenn man dann beim Festival ankommt und so erstmal sein kleines eigenes Lager aufbaut.
0: Ja, Pavillon, sehr wichtig, vor allem wenn man in einer größeren Gruppe unterwegs ist und vielleicht auch mal im Regen zusammensitzen muss. Dafür lohnt sich übrigens auch eine Campinglampe, die kann man einfach in den Pavillon hängen.
1: Ja, perfekte Überleitung für meinen nächsten Tipp. Packt euch ein paar Gesellschaftsspiele ein. Mittlerweile gibt es zum Beispiel auch wasserfeste Kartenspiele. Ist perfekt, wenn jetzt mal eine Dose Bier umkippt oder es sowieso die ganze Zeit regnet. Ja, und für die Konzerte selbst sind natürlich Ohrstöpsel zu empfehlen, vor allem bei 3 bis 4 Tagen Festival. Das kann dann schon mal eine Strapaze für die Ohren sein. Ja, und falls es dann auch mal wirklich regnen sollte, ist ein Poncho auch immer sinnvoll, kriegt man in der Regel aber auch vor Ort. Ja, und ab hier kann man selbst kreativ werden. Ich kenne zum Beispiel Leute, die immer Walkie-Talkies mitnehmen, weil der Empfang auf Festivals meistens so schlecht ist.
0: Übrigens noch mein Geheimtipp zum Schluss. Feuchttücher. Ja, dankt mir später.
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0: Die Nacht ist mild, 16 bis 9 Grad, dazu ist es trocken und klar. Tagsüber wird dieser Dienstag dann sogar noch heißer als in den letzten Tagen, 30 bis 34 Grad. Und es bleibt weiter trocken und sonnig.
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2: Zurzeit liegen uns keine Meldungen vor. Wir wünschen allen unterwegs gute Fahrt.
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3: Guten Morgen, ich bin Patrick Rickert.

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1: Ich bin Diana Kramer. Nach den massiven russischen Angriffen auf die ukrainische Hauptstadt Kiew am Wochenende hat Moskau weitere schwere Angriffe angekündigt. Das russische Außenministerium rief ausländische Diplomaten dazu auf, Kiew schnellstmöglich zu verlassen. Als Grund für die neuen Angriffe nannte Moskau den ukrainischen Beschuss eines Wohnheims in dem von Russland kontrollierten Gebiet Donbass. Eigentlich galt schon der Angriff am Wochenende als Vergeltungsaktion darauf. Russland hatte dabei auch die neue Mittelstreckenrakete Oreshnik eingesetzt. Bundesinnenminister Alexander Dobrindt sieht ein Social-Media-Verbot für Kinder skeptisch. Er halte ein Verbot für schwer durchsetzbar und deswegen für wenig zielführend, sagte er den Funke-Zeitungen.
2: Der Staat alleine könne mit Social Media verbundene Probleme nicht lösen und Familien und Eltern könnten ihre Verantwortung auch nicht komplett abschieben, findet Innenminister Dobrindt. Eltern müssten ja beispielsweise auch entscheiden, wann ihr Kind ein Handy bekommt, sagt der Minister. Diskutiert wird in Deutschland ein Social Media Verbot für Kinder unter 14 Jahren. Eine Expertenkommission arbeitet an Vorschlägen zum Thema, die im Sommer vorgestellt werden sollen. Eine Mehrheit der Deutschen spricht sich in Umfragen für ein Verbot aus. Katrin Müller, Nachrichtenredaktion.
1: Alle reden über KI, auch der Papst. Im ersten Lehrschreiben seit seinem Amtsantritt warnt Leo vor Risiken von künstlicher Intelligenz. Er wolle KI entwaffnen, schreibt der Papst in dem 100 Seiten langen Dokument. Technik müsse dem Menschen dienen, nicht der Macht oder dem Profit.
3: Leo befürchtet nämlich, dass Mitmenschlichkeit, die Menschenwürde und Beziehungen unter die Räder kommen. Wichtig ist ihm auch, dass Arbeit nicht entwertet wird, Stichwort KI als Jobkiller. Und er warnt davor, dass nur wenige Tech-Giganten am Ende alles kontrollieren. Deshalb plädiert er auch für einen KI-Ethik-Kodex weltweit. Und er sagt Nein zu KI-gesteuerten Waffen. Seine Botschaft, kein Algorithmus kann Krieg moralisch rechtfertigen. Aus Rom, Claudia Wächter.
1: Zum Fußball. Der VfL Wolfsburg ist zum ersten Mal in seiner Geschichte aus der Bundesliga abgestiegen. Die Niedersachsen verloren das Relegationsrückspiel beim SC Paderborn mit 1:2 nach Verlängerung. Damit folgt Wolfsburg, Heidenheim und St. Pauli, die bereits direkt abgestiegen waren. Für Paderborn geht es nach 6 Jahren wieder zurück in die Erstklassigkeit.
4: Heute Nacht gehen die Temperaturen runter auf 16 bis 9 Grad. Es bleibt wolkenlos, genau wie der gesamte Dienstag. Es steht der nächste heiße Sommertag an, sogar bis zu 34 Grad sind drin.
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6: A448 Dortmund-Witten-Bochum-West zwischen Kreuz Dortmund-Witten und Witten-Stockum. 3 Kilometer Stau. Wir wünschen allen unterwegs gute Fahrt.
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7: Guten Morgen. Jetzt wäre ich fast drauf reingefallen. Am Montag wollte ich sagen, nein, es ist natürlich schon Dienstag. Danke Pfingsten, dass wir so ein schönes, langes Wochenende hatten. Und nach einem langen Wochenende folgt eine kurze Arbeitswoche. Wird ja immer besser. Dasha und Austin dazu. Jetzt zum Start in den Dienstag spiele ich uns. Ich bin Patrick Rickert. Guten Morgen.

0: Einen schönen guten Morgen. Ja, Pfingsten ist vorbei, aber so einen kleinen Rückblick, was wir Pfingsten mit euch gemacht haben, den kann ich euch ruhig noch mal geben, oder?
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0: 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Aber in diesem Jahr haben wir auch neue Gesichter am Start, Toni Bauer, Laura Brümmer oder auch Hannes Höfer. Hannes kennt ihr ja schon, läuft viel bei uns im Programm, aber auf der Bühne ist der Junge einfach zu Hause.
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3: Ich find's geil, ne, wenn du im Ruhrgebiet bist und das ist einfach schön, dass immer wieder nach Hause kommen. Das ist so wie eine Mentalität, aber es ist ein Herz am rechten Fleck. Ne? Man kann ehrlich sein. Ich war letztens in Bayern. Ja, es ist anders, oder? Zu mir kam einfach einer und meinte, für einen aus dem Ruhrgebiet hast du aber viele Zähne. Wahnsinn, ey. Schön, dass ihr lacht. Ich wollte im ersten Moment sagen, Entschuldigung, ich hab dich nicht verstanden. Nimm mal die Weißwurst aus dem Maul. Und so einer kommt zu mir und sagt, ey, für einen aus dem Ruhrgebiet hast du aber viele Zähne. Schönen Dank. Fairerweise müsstet ihr mal meinen Onkel sehen. Wenn er spricht, dann pfeift's. Es ist so, ja. So ist der einzige Mensch mit einem Zahnspenderausweis. Klingt fies, aber der hat schon die dritten und selbst die sind nicht mehr komplett. Leute, das ist... So, wenn du mit dem einkaufen gehst, dann ist der zu freundlich an der Kasse, dann lächelt der, dann wird er gescannt. Das sieht aus wie ein Barcode bei dem. Das ist
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0: Wir gehen sternenklar und trocken durch die Nacht, dazu 16 bis 9 Grad. Der Dienstag ist tagsüber dann wieder genauso schön wie die letzten Tage und sogar noch heißer, bis zu 34 Grad sind drin.
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2: A448 Dortmund-Witten-Bochum-West. Zwischen Kreuz Dortmund-Witten und Witten-Stockum 3 Kilometer Stau. Wir wünschen allen unterwegs gute Fahrt.
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0: Einen schönen guten Morgen, kommt ganz entspannt durch die Nacht. Jetzt eine Musik von Pink und Please Don't Leave Me. Ich bin Patrick Rickert.

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1: Ich bin Diana Kramer. Nach dem massiven Angriff auf die ukrainische Hauptstadt Kiew am Wochenende droht Russland mit neuen, schweren Angriffen. Das Außenministerium in Moskau rief ausländische Diplomaten dazu auf, Kiew schnellstmöglich zu verlassen.
2: Schon am Wochenende hat Russland mit dem Einsatz einer Mittelstreckenrakete vom Typ Areschnik den Konflikt in der Ukraine verschärft. In Kiew wurden dabei schwere Verwüstungen angerichtet. Laut Moskau ist dies aber erst der Anfang. Weitere Angriffe sollen folgen, angeblich als Vergeltung auf einen ukrainischen Angriff gegen ein Wohnheim im von Russland kontrollierten Donbassgebiet. Der Kreml warf der Ukraine in dem Zusammenhang den Beschuss von Zivilisten vor. Dass das russische Militär selbst regelmäßig ukrainische Zivilisten tötet, blendet Moskau dabei aus. Aus Moskau, André Berlin.
1: Die USA stehen nach Angaben von Präsident Donald Trump kurz vor einem Rahmenabkommen mit dem Iran und der Wiedereröffnung der Straße von Hormuz. Ein Deal sei weitgehend ausgehandelt, schrieb Trump am Wochenende auf der Plattform Truth Social. Obwohl er Hoffnungen auf einen schnellen Durchbruch dämpfte, gaben die Ölpreise an den internationalen Märkten deutlich nach. Bei sommerlichem Badewetter sind am Pfingstwochenende in Freibädern, Seen und Flüssen 6 Menschen ums Leben gekommen. Darunter waren auch 4 Kinder und Jugendliche, teilten die Behörden mit. Die Unglücke bei Temperaturen um die 30 Grad ereigneten sich in Niedersachsen, Bayern, Nordrhein-Westfalen und Rheinland-Pfalz. Das jüngste Opfer, ein 4-jähriger Junge, wurde tot im Wasser in einem Freibad in Ludwigshafen entdeckt. Er ist vermutlich ertrunken. Die weiteren Opfer waren 11, 13 und 14 Jahre alt. Außerdem wurden 2 Männer tot aus Badeseen geborgen. Damit zum Fußball. Der VfL Wolfsburg steigt zum ersten Mal in seiner Geschichte aus der Fußball-Bundesliga ab. Die lange in Unterzahl spielende Mannschaft von Trainer Dieter Hecking verlor im Relegationsrückspiel gegen den Zweitligadritten SC Paderborn mit 1:2 nach Verlängerung. Paderborns Laurin Koda nach dem Spiel bei Sky Sport.
3: Ja, ich weiß nicht, wie viele Tage ich dafür noch brauchen werde, aber jetzt gerade ist einfach schön, das zu sehen, die Bilder hier. Hart erarbeitet die Saison. Irgendwie hat gefühlt alles gegen uns gestanden und wir haben es trotzdem geschafft. Ja, toll.
1: Für den SC Paderborn ist es der 3. Aufstieg in die Erstklassigkeit nach 2014 und 2019.
4: Die Nacht ist mild, 16 bis 9 Grad, dazu ist es trocken und klar. Tagsüber wird dieser Dienstag dann sogar noch heißer als in den letzten Tagen, 30 bis 34 Grad. Und es bleibt weiter trocken und sonnig.
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5: A448 Dortmund-Witten-Bochum-West zwischen Kreuz Dortmund-Witten und Witten-Stockum, 3 Kilometer Stau. Wir wünschen allen unterwegs gute Fahrt.
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4: Dienstagmorgen kurz nach 5 und wir starten ganz entspannt in diese neue Woche mit Olivia Dean. Jetzt hier ist Melanie. Patrick Rickert hier, guten Morgen.

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1: Madonna und Sabrina Carpenter, Bring Your Love.
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1: Ja, wir starten nach dem Pfingstwochenende jetzt ja in eine kurze Woche. Das ist erstmal immer gut. Und dann gibt es auch noch Bombenwetter, Kollege Leo Arrighi.
3: Ja, ganz genau. Es geht wirklich traumhaft weiter. Die ersten Schülerinnen und Schüler hoffen bei uns in NRW übrigens schon auf hitzefrei. Ja, musst du dir auch mal vorstellen. Wir haben einfach erst Anfang Juni und die Temperaturen knallen jetzt schon so rein. Obwohl es bestimmt viele anstrengend gefunden haben, war der viele Regen den Mai über übrigens eine sehr gute Sache für die Natur. Ihr kennt es vielleicht noch aus den letzten Jahren. Da hat man schnell von beispielsweise Bauern gehört, dass die Ernte jetzt schon wegen Trockenheit versaut ist. Momentan geht es der Natur den Wetterbedingungen nach wirklich gut.
1: Ja, die Sonne haben wir uns jetzt auch wirklich verdient. Außerdem ist heute Weltnichtrauchertag.
3: Und dazu wird heute im Laufe des Tages ein Bericht des Bundesdrogenbeauftragten Hendrik Streeck zum Rauchverhalten junger Menschen vorgestellt. Dabei geht es unter anderem um eine Umfrage unter 12- bis 25-Jährigen zum Thema Rauchen. Ganz grundsätzlich sieht man zumindest gefühlt ja auch immer mehr junge Menschen, die wieder klassisch rauchen oder ansonsten auch oft zur E-Zigarette oder Vape greifen.
1: Wir haben das Thema für euch dann auf jeden Fall im Blick und starten auch rein in eine Themenwoche. Bei uns gibt es nämlich ab heute alles rund um das Thema Kreuzfahrten.
3: Es ist und bleibt eine unfassbar beliebte Reiseart der Deutschen. Immer mehr Menschen reisen, nämlich so, also auf Kreuzfahrtschiffen. Und es gibt da gerade auch nochmal so einen regelrechten Boom. Laut Studien sogar auch bei den jungen Menschen, also der Gen Z Hype auf sich hat, wollen wir uns in der Woche ein bisschen genauer anschauen.
1: Das klingt gut. Danke dir, Leo, für den Überblick.
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0: Heute Nacht gehen die Temperaturen runter auf 16 bis 9 Grad. Es bleibt wolkenlos, genau wie der gesamte Dienstag. Es steht der nächste heiße Sommertag an. Sogar bis zu 34 Grad sind drin.
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2: Hier die aktuelle Verkehrslage. A2 Dortmund-Oberhausen zwischen Oberhausen-Königshardt und Kreuz-Oberhausen. 1 Kilometer Stau. Weiterhin auf der A42 Dortmund-Kamp-Lindfort zwischen Oberhausen-Zentrum und Oberhausen-Buschhausen. 1 Kilometer stockender Verkehr. Und zusätzlich auf der A448 Dortmund-Witten-Bochum-West zwischen Kreuz-Dortmund-Witten und Witten-Stockum. 3 Kilometer zähfließender Verkehr. Wir wünschen allen unterwegs gute Fahrt.
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0: Wir starten rein in eine neue Arbeitswoche, aber es ist schon Dienstag. Das motiviert, genau wie diese 80er hier von Genesis, Land of Confusion. Ich bin Patrick Rickert, euch einen schönen

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0: Blick mal.
1: Letztes Jahr habe ich den Job gewechselt. Vor 2 Monaten bin ich in eine neue Stadt gezogen und ich brauchte ein neues Auto. Kaum Ruhe, eine Veränderung jagt die nächste. Jetzt kommt noch eine Mail von meiner Chefin rein. Wir ändern den Standort der Firma. Und immer öfter frage ich mich, wie ich all diese Veränderungen im Leben eigentlich alle immer so aushalten soll. Ständig ist irgendwas neu, anders, größer, schneller, kleiner. Und ich merke, es überfordert mich. Ich schaue auf meine Füße. Ja, denke ich, die haben mich bisher ja noch irgendwie immer durch alles getragen. Ganz schön stark. Die KI sagt, 26 Knochen pro Fuß. Das sind circa 1/4 aller Knochen im Körper insgesamt. Dazu unzählige Sehnen und Nerven, mehr als in jedem anderen Teil unseres Körpers. Füße müsste man sein, denke ich. Immer beweglich, ein echter Garant für Freiheit und Flexibilität. Aber das war nicht immer so. Unsere Vorfahren mussten sich den aufrechten Gang erst erarbeiten. Füße haben sich entwickelt, Schritt für Schritt. Vielleicht ist das die Idee. In Bewegung bleiben, trainieren, nicht stehen bleiben. Ich gucke wieder auf die Mail von meiner Chefin. Der neue Standort bringt vielleicht Chancen. Der Weg zur Arbeit wird kürzer, auch wenn ich mir jetzt das Büro mit meiner Kollegin teilen muss. Mir fällt mein Konfirmationsspruch ein. Du stellst meine Füße auf weiten Raum. Beweglich bleiben und die Veränderungen im Leben nicht nur als Belastung sehen, sondern auch als Möglichkeiten. Na gut, denke ich. Herausforderung angenommen. Sebastian Richter von der Evangelischen Kirche für Augenblick mal.

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1: Mit Danny Hoppe. Guten Morgen. Wer in NRW unterwegs ist, kennt das Problem. Marode Brücken sorgen immer wieder für Staus und Sperrungen. Jetzt gibt es aber Hoffnung auf Besserung, und zwar durch künstliche Intelligenz. Die Autobahngesellschaft des Bundes startet dafür in 2 Regionen ein Pilotprojekt. Malte Albrecht aus dem News-Team, wie genau funktioniert das?
2: Also es geht um ein KI-gestütztes Frühwarnsystem für Brücken. Die Autobahn GmbH startete erstmal 11 Brücken im Ruhrgebiet und im Bergischen Land mit extrem empfindlichen Sensoren aus. Aktuell laufen schon Vorbereitungen an der Mintharter Brücke auf der A52 zwischen Essen und Düsseldorf. Dort werden rund 150 Sensoren installiert. Sie sollen 100.000 Messwerte pro Sekunde liefern zu Schwingungen, Temperatur oder kleinsten Bewegungen im Material. Weil kein Mensch diese Datenflut bewältigen könnte, kommt die KI zum Einsatz. Sie analysiert die Messwerte in Echtzeit, erkennt Muster und warnt vor Schäden, die sich anbahnen.
1: Ja, das klingt jetzt erstmal nach viel Hightech. Was bringt das Autofahrern ganz konkret im Alltag?
2: Ja, im besten Fall deutlich weniger Stress. Die Hoffnung sei, dass Schäden durch die neue Technik so früh bemerkt würden, dass man rechtzeitig handeln und ungeplante Sperrungen vermeiden könne, heißt es von der Autobahn GmbH. Dort spricht man sogar von einem echten Paradigmenwechsel bei der Brückeninstandhaltung. Auch der ADAC bewertet das Pilotprojekt positiv. Wenn dadurch frühzeitig gehandelt und vor allem sinnvolle Maßnahmen ergriffen würden, profitierten am Ende alle Verkehrsteilnehmer davon, sagte ein Sprecher.
1: Danke, Malte. Und jetzt weitere Meldungen im Überblick. Trotz Waffenruhe und laufender Verhandlungen haben die USA Ziele im Iran angegriffen. Das hat das US-Militär bestätigt. Die Angriffe richteten sich demnach gegen iranische Raketenstellungen und Boote, die Minen in der Straße von Hormus verlegen sollten. Bundesgesundheitsministerin Wagen will bei der Pflegereform offenbar Menschen ohne Kinder stärker belasten. Das meldet das RND und beruft sich auf Koalitionskreise. Demnach soll der Beitragszuschlag für Kinderlose um 0,1 Prozentpunkte auf dann 0,7% steigen. Am langen Pfingstwochenende sind in Freibädern, Seen und Flüssen 6 Menschen ums Leben gekommen, darunter 4 Kinder und Jugendliche. Die Unglücke ereigneten sich nach Angaben der Behörden in NRW, Niedersachsen, Bayern und Rheinland-Pfalz. Der ein oder andere in Paderborn dürfte eine lange Nacht hinter sich haben, denn der SC Paderborn ist zurück in der Fußball-Bundesliga. Die Ostwestfalen setzten sich am Abend im Relegationsrückspiel zu Hause gegen den VfL Wolfsburg durch. 2:1 hieß es nach der Verlängerung. Und danach gab es bei Fans und Spielern kein Halten mehr, auch nicht bei Torwart Dennis Simon, der war bei Sky überglücklich.
3: Es ist unfassbar, was hier abgeht. Es ist einmalig, was hier heute passiert ist. Ich glaube, wir sind heute alle Feierbiester.
1: Für den VfL Wolfsburg geht es dagegen zum ersten Mal seit dem Aufstieg 1997 wieder runter in Liga 2. Und das waren die Nachrichten mit Danny Hoppe.
4: Einen wunderschönen guten Morgen an dieser Stelle. Wir haben das Wetter für euch. Und was soll ich sagen? Mein Gott, es gibt gar nicht viel zu erzählen, oder? Es bleibt einfach fantastisch. Es gibt auch Leute, die sagen, es ist ein bisschen heiß, aber es ist schön. Es ist sonnig und wir erreichen 30 bis 32 Grad heute Nachmittag. Der beste Verkehrsservice, da haben wir aktuell keine Staumeldungen vorliegen, Geschwindigkeitskontrollen, die gibt es, da stehen eine ganze Menge Blitzanhänger, zum Beispiel in Aachen auf der Severinstraße, der Albert-Mahr-Straße und auch auf der Prämienstraße, in Basweiler auf der Aachener Straße und in Stolberg auf der Höhenstraße, und wie immer gibt es noch mehr, alle Staus und Blitzer findet ihr in der Antenne C-App und im Web. Und wenn ihr noch was für uns habt, dann ist es die 02405 42 56 0. Danke fürs Melden. Auf geht's in die Kurzwoche nach dem langen Pfingstwochenende. Ich bin James Schendowski. Guten Morgen. Und das hier ist zum Start Leonie mit Don't Worry.

0: 9 Minuten nach 6 ist es. Einen wunderschönen guten Morgen, hier ist Antenne AC. Nach diesem sensationellen Wochenende, ne, muss man ja wirklich sagen, mit Wahnsinnstemperaturen. Es geht ja auch schon wieder genauso weiter. Das ist toll, oder? Oder nicht so? Wir haben bei euch nachgefragt, ab welcher Temperatur reicht es euch eigentlich?
1: 24 Grad, weil ich das angenehm finde, wenn es so ein bisschen kühler ist, dass man auch Sport machen dran draußen entspannt, ohne die ganze Zeit sich so kaputt zu schwitzen.
2: Oh, alles ab 25 Grad ist zu viel. Man schwitzt nur, man kann gar nichts machen. Man will eigentlich nur drin sein die ganze Zeit.
3: Also 30 Grad wäre das schon das Höchste, würde ich sagen.
4: Ich bin ein Hitzefreund. Da muss viel passieren, bis es mir persönlich zu heiß ist.
5: Wir arbeiten an der Schule, in der Klasse, wenn es halt drinnen sehr, sehr warm ist und man das Gefühl hat, man kann sich nicht nur konzentrieren.
4: Genau.
5: Und möchte lieber nur noch an den See und nicht mehr arbeiten.
4: Ja.
5: Dann ist es zu heiß.
0: Ja, ich glaube, das Seegefühl, das wird in dieser Woche also noch ein bisschen bleiben. Da hilft nur eins, viel trinken, eincremen, Kappe auf. Ich meine, ihr kennt das ja und ein Eis schmeckt auch viel besser. TLC haben wir jetzt für euch mit No Scrubs, 90er und Ed Sheeran gleich Galway Girl. Einen wunderschönen guten Morgen. Hier ist Antenne AC.

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0: Guten Morgen, 6.22 Uhr, 8 Minuten vor halb sieben ist es. Ich bin James Schendowski, ihr hört Antenne AC. Ja, der ESC, der ist ja schon so ein bisschen länger her, ne? Aber Jürgen B. Hausmann, der hat ihn immer noch nicht verarbeitet, beziehungsweise versucht es jetzt mal.
1: Guten Morgen, Kinder. ESC. Das heißt im deutschen Fall, eine oder einer singt Scheiße. Das ist ja heute egal, ob du das mit SCH oder CH schreibst, das ist völlig egal. Die Sarah Engels hat sich wirklich Mühe gegeben. Ich mag die sowieso, können sie all sagen, was sie wollen. Die kann auch singen, an dem Abend wollte sie es nicht so zeigen. Und das Lied Fire, also Fire ist ein bisschen vorher ausgegangen. Was da so geboten wird beim ESC, ich weiß es nicht. Ich habe immer den Eindruck, wenn du ja nicht mehr sauber tickst, dann musst du dich bei der ESC anmelden. Gut, Bulgarien hat jetzt gewonnen. Also ich würde sagen, das Beste wäre, wenn wir der ESC, das hieß ja früher, wisst ihr das noch? Grand Prix Eurovision de la Chanson, wenn wir das nur in Deutschland austrügen. Das wäre das Einfachste. Lass uns das doch so machen. Dann gewinnen noch die Deutschen. Tschüss.

0: Guten Morgen, es ist 6:30. Hören, was los ist hier bei uns von Eschweiler.
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0: Bis Simmerath, genau. Jetzt nämlich in den Antenne AC Nachrichten mit Moritz Frei Altenhofen.
2: Schönen guten Morgen.
0: Ja, da scheint das Mikrofon uns gerade verlassen zu haben. Das ist eigentlich angeschaltet. Du müsstest zuhören sagen, sprich nochmal.
2: Hallo?
0: Nee, passiert nichts. Dann versuch doch mal das hier.
3: Könnt ihr mich hören?
0: Ja, jetzt können wir dich hören. Okay, Moritz.
3: Gut,
0: wir versuchen das einfach nochmal. Ich sag jetzt in den Antenne AC Nachrichten mit Moritz Frei Altenhofen.
3: Schönen guten Morgen. So. In Herzogenrath sind bei einem Unfall gestern Abend auf der L223 drei Kinder verletzt worden. Ein Auto kam gegen 7:15 aus noch ungeklärter Ursache von der Fahrbahn ab und prallte gegen einen Baum. In dem Wagen saßen insgesamt 6 Menschen, 3 Kinder und 3 Erwachsene. Nach Angaben der Polizei wurde ein Kind schwerer verletzt, die anderen beiden wohl leicht. Alle 3 kamen ins Krankenhaus, Lebensgefahr besteht aber nicht. Die Gewerkschaft der Polizei beklagt sich über ihre Dienststellen. Laut GdP ist jede 3. Dienststelle der Bundespolizei marode oder stark sanierungsbedürftig. Es fehlt unter anderem an Büros und Unterkünften. Die Gewerkschaft fordert deshalb mehr Geld für Neubauten und Sanierungen. Das Trinkwasser in Jülich wird aktuell knapp. Die Jülicher Stadtwerke rufen die Menschen in der Region dazu auf, deutlich weniger Wasser zu verbrauchen. Wegen der hohen Temperaturen der vergangenen Tage ist der Verbrauch stark angestiegen. Die Stadtwerke sprechen von einer dringenden Bitte an die Anwohner. Wie lange die Situation anhält, hängt vor allem vom Wetter der kommenden Tage ab. Der CHIO Aachen 2026 ist vorbei. Die verkürzte Woche des CHIO endete am Sonntag mit dem Sieg von Richard Vogel im Rolex Grand Prix. Auch wenn das Turnier diesmal nur 3 Tage gedauert hat, zieht Antenne AC-Reporterin Katharina Heger ein positives Fazit.
0: Theoretisch jedenfalls.
3: Gut, das läuft auch nicht. Dann machen wir weiter. Außenseiter SC Paderborn hat die große Überraschung geschafft. Der Zweitligist besiegt im Rückspiel der Bundesliga-Relegation den VfL Wolfsburg mit 2:1 nach Verlängerung. Damit steigen die Wolfsburger das erste Mal aus der Fußball-Bundesliga ab. 6:30, soweit die Meldung oder ein Teil davon mit Moritz Frei Altenhofen.
0: Na komm. Das klappt wieder hier. Also, siehst du, wir müssen das Studio auch noch, glaube ich, aus den Pfingstferien holen. Aber machen mit dem Wetter jetzt erstmal weiter für Aachen und die Region. Ein sonniger Tag wird es, die Temperaturen. Die werden ganz schön heiß, zumindest am Nachmittag. Da sollen wir von 30 bis 32 ungefähr landen und liegen. Der beste Verkehrsservice, da haben wir keine Staumeldungen vorliegen. Aktuell gibt es Geschwindigkeitskontrollen mit den Blitzanhängern in Aachen auf der Severinstraße, der Albert-Maas-Straße und der Prämienstraße. Geknipst wird auch in Herzogenrath auf der Kirchrather oder in Rötchen auf der Jennepeterstraße. Es gibt noch mehr. 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Und wenn ihr noch was habt, 02405 42 56 0. Danke fürs Bescheid geben und einen guten Start in den Dienstagmorgen. Eine kurze Woche. Ich bin James Schindowski. Hallo zusammen.
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0: Guten Morgen, 20 vor 7 ist es. Hier ist Antenne AC, gleich mit Alex Warren und der aktuellen Single Fever Dream. Adele mit Skyfall haben wir auch noch für euch. Das Pfingstwochenende, das war schon so ein Sommervorgeschmack, ne? Über 30 Grad teilweise. Ich glaube, viele haben sich da auch schon in den Urlaub ans Meer gesehnt. Vielleicht waren ja auch ein paar von euch schon dort. Aber Kollege Leo Arrighi, die Urlaubssaison, die rückt tatsächlich auch immer näher.
1: Ja, und deswegen wollen wir diese Woche auch darüber reden. Thematisch wird sich nämlich bei uns viel um Urlaub drehen. Und wir schauen dabei auch besonders auf Kreuzfahrten. Die boomen nämlich gerade total. Laut Studien buchen auch immer mehr junge Menschen aus der Gen Z. Kreuzfahrten. Was genau hinter dem Hype steckt und warum diese Art zu reisen gerade wieder so beliebt wird, das wollen wir uns diese Woche mal genauer anschauen.
0: Ja, wir wollen aber nicht einfach irgendwelche Tipps geben. Urlaub planen ist gar nicht so einfach zurzeit.
1: Ja, es ist alles teurer. Viele Krisen, wovon auch einige beliebte Urlaubsländer mit betroffen sind. Und auch immer die Frage, welche Art von Urlaub zu einem überhaupt noch passt.
0: Ja, aber eins kann man vorwegnehmen, Urlaub wird trotzdem gerne gemacht.
1: Tatsächlich, ja, es gibt die Krisen, aber eine aktuelle YouGov-Umfrage zeigt, 64% der Befragten wollen nicht auf ihren Urlaub verzichten, ziehen aber Konsequenzen. Viele bleiben jetzt zum Beispiel häufiger in europäischen Ländern oder bevorzugen allgemein Reiseziele, die sie schon kennen. Aber, das muss man auch sagen, es gibt eben viele auch, die dieses Jahr dann zum Beispiel nicht in den Urlaub fahren oder auf deutlich günstigere Alternativen zurückweichen. Und auch darüber wollen wir diese Woche reden.
0: Also, ihr habt's gehört. Diese Woche dreht sich vieles bei uns um Urlaub, um Kreuzfahrten oder eure Sommerreise. Antenne AC hier.

James Schendowski hier. Guten Morgen, 6.47 Uhr, 13 Minuten vor 7 ist es. Ihr hört Antenne AT und ich bin ja gespannt, wie oft ich mich heute Morgen dabei erwische, dass ich sage, schönen Montag. Es ist natürlich schon Dienstag, wir haben eine kurze Woche nach dem langen Pfingstwochenende und hier sind Coldplay für euch.

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1: Mit Danny Hoppe, guten Morgen. Die Pflegeversicherung steht vor einem Milliardenloch und um das zu stopfen, plant Bundesgesundheitsministerin Wagen eine große Reform. Dazu sickern immer mehr Details durch. Offenbar sollen alle Versicherten, die keine Kinder haben, in Zukunft einen höheren Beitrag zahlen. Das meldet das RND und beruft sich auf Koalitionskreise. Malte Albrecht hat mehr dazu.
2: Der Zuschlag für Kinderlose soll dem Bericht zufolge um 0,1 Prozentpunkte steigen. Versicherte ohne Kinder müssten dann ab einem Alter von 23 Jahren insgesamt 4,3% zahlen. Für Versicherte mit Kindern soll sich dagegen nichts ändern. Je nach Kinderzahl liegt der Beitrag für sie aktuell bei bis zu 3,6%. Neben den Beitragserhöhungen ist schon bekannt, dass Wagen auch bei den Zuschüssen für Pflegeheime sparen will. Das würde die Heimunterbringung für die Bewohner deutlich teurer machen. Außerdem soll der Zugang zu Pflegeleistungen schwieriger werden.
1: Und jetzt weitere Meldungen im Überblick. Die USA haben wieder Ziele im Iran angegriffen. Die Angriffe richteten sich gegen Raketenstellungen und Minenlegerboote in der Straße von Hormuz. US-Außenminister Rubio sagte, er glaube, dass man trotz der Angriffe in den nächsten Tagen ein Abkommen mit dem Iran erzielen könne. Europa verfügt über enorme Verteidigungsressourcen, leidet aber unter einem unkoordinierten und teuren Wettlauf um Rüstungsprojekte. So steht es in einer neuen Greenpeace-Studie. Auch ohne die USA seien die europäischen NATO-Staaten Russland aber in wesentlichen Kategorien zahlenmäßig überlegen, heißt es, zum Beispiel bei Kampfflugzeugen. Die Autobahn GmbH setzt in Zukunft auf KI und Sensoren, um den Zustand alter Brücken besser zu überprüfen. Die KI soll unter anderem Schwingungen, Temperatur oder Materialbewegungen erfassen, um Schäden früher zu erkennen und Sperrungen zu vermeiden. Das Pilotprojekt startet an 11 Brücken im Ruhrgebiet und im Bergischen Land. Paderborn hat eine lange Partynacht hinter sich, denn der SC Paderborn ist zurück in der ersten Fußball-Bundesliga durch ein 2:1 im Relegationsrückspiel gegen den VfL Wolfsburg in der Verlängerung. 9000 Fans stürmten danach den Rasen, um mit dem Team zu feiern. Lea Wirz, in Paderborn und auch in der Innenstadt war eine Menge los.
3: Ja, Paderborn ist im Ausnahmezustand. Die Polizei zählte schon am Nachmittag vor Spielbeginn rund 4000 Fans, die gemeinsam friedlich Richtung Stadion zogen. Nach dem Spiel entstanden spontane Jubelfeiern, bei denen auch Böller und Pyrotechnik gezündet wurde. Heute soll es in der Innenstadt aber nochmal deutlich voller werden. Gemeinsam mit dem SC Paderborn hat die Stadt eine Aufstiegsfeier vor dem Rathaus geplant. Dabei werden zwischen 10.000 und 15.000 Fans erwartet. Auf Großleinwänden können Sie beobachten, wie die Mannschaft um Trainer Ralf Kettemann sich ins Goldene Buch einträgt. Danach feiern alle gemeinsam auf dem Rathausplatz.
1: Danke, Lea. Und das waren die Nachrichten mit Danny Hoppe.
4: Das Wetter für Aachen und die Region. Ein sonniger Dienstag und es wird auch wieder richtig heiß werden. Heute Nachmittag liegen die Höchstwerte bei 30 bis 32 Grad. Der beste Verkehrsservice. Aktuell haben wir keine Staumeldungen vorliegen. Geschwindigkeitskontrollen gibt es unter anderem in Aachen auf der Krefelder Straße, der Severinstraße, der Albert-Maas-Straße und auch auf der Prämienstraße in Stolberg stehen sie auf der Höhenstraße. Und in Alsdorf wird gerade die Höngener Straße noch gemeldet. Wenn ihr noch was habt, dann meldet das auch. 02405 42 56 0. Alle Staus und Blitzer findet ihr ansonsten in der Antenne AC App und im Web. Einen wunderschönen guten Morgen an dieser Stelle. Nico Santos legt los jetzt in der neuen Stunde Human Being. Ich bin James Schindowski. Hallo zusammen.

0: Guten Morgen, 10 Minuten nach 7 ist es. Hier ist Antenne AC am Morgen. Ja, neben Ausflügen, Grillen und Mittelaltermärkten war ja am Wochenende auch noch Chio in Aachen. Ne? Das ist Kurzprogramm und besonders für einen war das ein großer Erfolg. Europameister Richard Vogel, der hat den großen Preis von Aachen gewonnen, hat sich bei der Rolex Grand Slam Serie 500.000 Euro als Bonus gesichert. Dementsprechend gut drauf war natürlich auch, als wir mit ihm gesprochen haben. Mit United Touch ist er nun auch der Top-Favorit für die WM im August in Aachen.
1: Ja, Aachen ist unser absolutes Lieblingsturnier im Turnierkalender. Das in diesem Jahr zweimal draufstehen zu haben, ist natürlich was unglaublich Tolles. Dann noch so ein Pferd wie United Touch zu haben, der die Aachener Sirs liebt wie kaum einen anderen Platz auf dieser Welt. Ja, das passt in der Theorie wie die Faust aufs Auge. Das erste Aachen hätte für uns nicht besser laufen können. Jetzt gilt es natürlich, nachdem wir genügend gefeiert haben und den Sieg genossen haben, dann einen guten Plan machen Richtung den zweiten Aachen, versuchen United fit zu halten und dann versuchen natürlich das deutsche Team hier so erfolgreich wie möglich bei der Weltmeisterschaft zu vertreten.
0: Ja, das zweite Aachen vom 11. bis zum 23. August dann. Antenne AC hier mit Pink und Just Like a Pill und gleich Kamrad auch noch mit Hug Yourself.

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0: 7.22 Uhr, 8 Minuten vor 7:30. Wunderschönen guten Morgen. Ich bin James Schendowski, ihr hört Antenne AC. Und jetzt nochmal alle gut durchlüften. So kalt wie jetzt wird es heute nicht mehr. Temperaturen 30 bis 32 Grad heute Nachmittag. Da hält man besser die Klappen runter, ne, sag ich mal. Und ja, das heißt aber auch für viele, jetzt nach dem Pfingstwochenende geht's wieder zur Arbeit. Und das bei der Hitze, wer keine perfekte Klimaanlage hat, für den steigen dann natürlich auch auf der Arbeit und im Büro die Temperaturen. Kimberly Klages, auf der Arbeit gibt's keinen hitzefrei.
1: Leider nicht. Trotzdem müssen Arbeitgeber auf die Temperaturen achten. Maßnahmen, die umgesetzt werden müssen, sind in einem Stufenmodell der sogenannten Arbeitsstättenverordnung festgehalten. Arbeitgeber sollen so zum Beispiel ab 26 Grad morgens schön lüften und den ganzen Tag über es dunkel halten. Ab 30 Grad muss der Arbeitgeber dann Ventilatoren oder auch Getränke anbieten. Und die letzte Stufe sind dann 35 Grad. Da zählt der Arbeitsplatz dann nicht mehr als geeignet. Und es muss Hitzepausen geben.
0: Ja, ich finde, Eis für alle wäre auch noch eine Maßnahme. Was kann sonst noch gemacht werden?
1: Das Bundesamt für Arbeitsschutz und Arbeitsmedizin hat da ein paar Empfehlungen. Zum Beispiel, dass flexible Arbeitszeiten helfen können. So kann man dann genau dann arbeiten, wenn die Temperaturen noch in Ordnung sind und man es auch aushalten kann. Außerdem kann der Arbeitgeber die Kleiderordnung lockern und auf Anzug und Krawatte verzichten und stattdessen einfach auf kurzärmelige Hemden oder leichte Hosen setzen.
0: Und natürlich vergisst man auch so schnell viel trinken. Hier ist Eagle Eye Cherry, 90er auf Antenne AC. Safe tonight. Guten Morgen.

0: halb acht hören, was los ist hier bei uns.
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0: Von Würseln bis Monschau, jetzt in den Antenne AC Nachrichten mit Moritz Frei-Altenhofen.
2: Schönen guten Morgen. In Herzogenrath sind bei einem Unfall gestern Abend auf der L223 drei Kinder verletzt worden. Ein Auto kam gegen 7:15 aus noch ungeklärter Ursache von der Fahrbahn ab und prallte gegen einen Baum. In dem Wagen saßen insgesamt 6 Menschen, 3 Kinder und 3 Erwachsene. Nach Angaben der Polizei wurde ein Kind schwerer verletzt, die anderen beiden wohl leicht. Alle 3 kamen ins Krankenhaus, Lebensgefahr besteht aber nicht. Die Zahl der Gartenvögel in Deutschland geht weiter zurück. Das zeigt die aktuelle Stunde der Gartenvögel des Naturschutzbund Deutschland. Vor allem Spatzen, Mauersegler und Mehlschwalben wurden deutlich seltener gesichtet. Das Trinkwasser in Jülich wird aktuell knapp. Die Jülicher Stadtwerke rufen die Menschen in der Region dazu auf, deutlich weniger Wasser zu verbrauchen. Wegen der hohen Temperaturen der vergangenen Tage ist der Verbrauch stark angestiegen. Die Stadtwerke sprechen von einer dringenden Bitte an die Anwohner. Wie lange die Situation anhält, hängt vor allem vom Wetter der kommenden Tage ab. In Aachen gibt es ab heute mehrere neue Baustellen. In der Bismarckstraße wird zwischen Schlossstraße und Neumarkt die Fahrbahn rot markiert, als neue Radvorrangroute Richtung Brand und Eilendorf. Außerdem startet die Regionetz mit Arbeiten in der Eupnerstraße. Dort werden Gas- und Wasseranschlüsse erneuert. Die Straße bleibt aber befahrbar. Und in der Pontstraße geht der Fernwärmeausbau weiter, ab jetzt zwischen Augustinerbach und Templergraben. Der Außenseiter SC Paderborn hat die große Überraschung geschafft. Der Zweitligist besiegte im Rückspiel der Bundesliga-Relegation den VfL Wolfsburg mit 2:1 nach Verlängerung. Damit steigen die Wolfsburger zum ersten Mal aus der Fußball-Bundesliga ab. 7:35, soweit die Meldungen. Ich bin Moritz Frei-Altenhofen.
0: Die Stunde der Gartenvögel. Das klingt für mich irgendwie nach so einem Krimi-Titel.
2: Das könnte auch so ein Horrorfilm sein, glaube ich, oder?
0: Oder so, ne? Also, das klingt jedenfalls gut. Apropos, ihr könnt heute mal den Vögeln ein kleines Schälchen mit Wasser rausstellen. Wird nämlich auch wieder sehr sonnig und vor allen Dingen heiß am Nachmittag werden bei uns dann bei Temperaturen von 30 bis 32 Grad. Und sonnig und nicht mehr ganz so heiß, aber doch sehr warm bleibt es dann auch in den kommenden Tagen bei uns in der Region. Der beste Verkehrsservice, da haben wir aktuell keine Staumeldungen vorliegen. Geschwindigkeitskontrollen gibt es unter anderem in Aachen auf der Krefelder Straße. Geknipst wird auch in Aachen auf dem Fettschauer Weg, auf der Albert-Maas-Straße und der Severin-Straße. Sie stehen aktuell auch in Herzogenrath auf der Kirchrather und in Alsdorf auf der Würselner Straße. Und es gibt noch mehr. Alle Staus und Blitzer findet ihr in der Antenne AC App und im Web. Wenn ihr noch was habt, 02405 42 56 0. Dankeschön.
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0: Ja, einen wunderschönen guten Morgen an dieser Stelle. Wir starten mit The Kid LAROI und Justin Bieber, Stay und gleich David Guetta und Sia auch noch mit dabei. Beautiful People, ich bin James Schindowski. Guten Morgen.

0: Wunderschönen guten Morgen, 7.39 Uhr, 21 Minuten vor 8. Ihr hört Antenne AC. Am Morgen gleich mit 80er von Hall & Oates, Maneater und Ray, Where Is My Husband, auch mit dabei. Vor ein paar Wochen kam eine eigentlich gute Nachricht. In Deutschland gibt es mehr Organspenden. Die Kehrseite, die Zahl, die reicht bei weitem nicht aus. Mehr als 8.000 Menschen warten bundesweit auf ein Spenderorgan. So wie Norbert Longerich. Er hatte nach langen Jahren Wartezeit allerdings Glück, lebt mittlerweile mit einem Spenderherz. Heute ist er in einem Selbsthilfeverein aktiv und unterstützt andere Betroffene, also Menschen, die noch auf ein Spenderorgan warten oder gerade erst transplantiert wurden. Er hört zu, macht Mut und teilt seine Erfahrungen. Wir haben mit ihm gesprochen.
1: Mein Herz war leider Gottes nicht mehr funktionsfähig. Ich war beim Sport, morgens beim Joggen, bin früher Marathonläufer gewesen, habe dann ganz plötzlich einen Herzinfarkt bekommen. Ich war vorher topfit in Ordnung, also es kann jeden erwischen, wollte ich damit sagen. Ich hatte dann einen Herzinfarkt bekommen, der so schwierig war, dass ich 5 Stents brauchte. Dabei wurde dann 4 Stents wurden gesetzt. Der Hauptcoronar-Stent konnte nicht gesetzt werden. Und dann ist der Herzmuskel nach und nach abgestorben. Dann hat mir erst ein Kunstherz eingebaut. Mein Herz war so schlecht, ich hatte nur noch 7% Herzleistung. Meine Zellen schrien nach Sauerstoff, ich bin fast erstickt täglich. Sobald ich gelegen habe, ging gar nichts mehr. Ich konnte nur noch sitzen, am offenen Fenster atmen, wurde in der Zeit 3-mal wiederbelebt, ging gar nichts mehr. Und dann kam nur noch eine einzige Lösung in Frage, weil in Deutschland gab es ja keine Herzen bis heute, oder Organe allgemein, weil mir dann ein Kunstherz angeboten. Nach meinem Kunstherzeinbau hatte ich dann 3,5 Jahre Zeit, bis dann ein Organ gefunden wurde. Dieses Organ wurde mir dann noch eingesetzt. Das war nachts um 1 Uhr, kam ein junger Assistenzarzt zu mir ans Bett, klopfte mir auf die Schulter und sagte zu mir, Sie bekommen ein neues Herz, es ist da. Ich habe Jahre darauf gewartet. Von dem Augenblick habe ich zum ersten Mal mich rumgedreht und seit 4 Jahren zum ersten Mal geschlafen. Die haben gesagt, legen Sie sich nochmal hin, wir kommen Sie um 6 Uhr holen. Man kann einen Dankesbrief schreiben, das habe ich natürlich gemacht, an die Familie. Aber von dem Tag an, wo das Herz in meinem Herz war, war es mein Herz.
0: Norbert hatte Glück und lebt also mittlerweile mit dem Spenderherz. Wenn ihr euch ja auch schon Gedanken zu dem Thema gemacht habt und sagt, ich will, dann gebt euch einen Ruck. Organspendeausweis besorgen, den kann man immer bei sich tragen und natürlich auch mit der Familie reden. Das macht es dann im Ernstfall ein bisschen leichter für alle. Antenne AC, hier sind Hall & Oates, Maneater. Guten Morgen.

7:48, es ist 8:12. Guten Morgen, ihr hört Antenne AC. Wir ziehen auf in den Sonnenschein mit Shabuzi, mit dem Bar-Song und gleich Wake Me Up When September Ends, Green Day. Guten

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1: Mit Danny Hoppe, guten Morgen. Marode Brücken sind in NRW ein echtes Dauerproblem. Ständig gibt es Staus und Sperrungen, manchmal sogar von jetzt auf gleich. Erst Ende Januar musste zum Beispiel die A52 Ruhrtalbrücke zwischen Essen und Düsseldorf wegen Fahrbahnschäden kurzfristig dicht gemacht werden. Damit so etwas nicht wieder passiert, setzt die Autobahn GmbH jetzt auf künstliche Intelligenz. Walter Albrecht aus dem News-Team dazu startet jetzt eine Art Frühwarnsystem für Brücken.
2: Genau, dabei werden in mehreren Brücken Sensoren installiert, die jede Bewegung und Veränderung an der Substanz des Bauwerks registrieren. Pro Sekunde entstehen dabei bis zu 100.000 Messwerte. Eine KI wertet die Daten in Echtzeit aus und lernt dabei gewissermaßen die Eigenarten der Brücke kennen. Sie kann also unterscheiden, dehnt sich das Material nur wegen wärmerer Temperaturen oder steckt vielleicht ein Riss dahinter. An der Ruhrtalbrücke werden schon erste Sensoren installiert. Insgesamt soll das System an 11 Brücken im Ruhrgebiet und im Bergischen Land getestet werden.
1: Ja, mehr als jede zweite Brücke im Land ist laut Autobahn GmbH ja älter als 40 Jahre und damit gar nicht mehr für den heutigen Verkehr ausgelegt. Auch der ADAC findet das Pilotprojekt deshalb ganz gut, oder?
2: Ja, und der ADAC hat dafür deutliche Worte. Die Brücken in NRW liegen auf der Intensivstation, sagt Verkehrsexperte Roman Sutthold. Er warnt, jedes ungenutzte Jahr erhöhe das Risiko weiterer Schäden mit Folgen für Autofahrer, Anwohner und die Volkswirtschaft. Deshalb fordert er, dass nicht nur die Autobahn GmbH, sondern auch Städte, Gemeinden und das Land diese KI-Technik einsetzen, denn dort gäbe es noch viel mehr marode Brücken.
1: Danke, Malte. Und jetzt weitere Meldungen im Überblick. Die USA haben trotz der Waffenruhe Raketenstellungen im Iran und Minenlegerboote im Bereich der Straße von Hormus angegriffen. Das hat das US-Militär bestätigt. Parallel wird aber weiter an einem Abkommen gearbeitet. US-Präsident Trump forderte aber erneut, dass das angereicherte Uran des Irans zerstört werden müsse. Bundesgesundheitsministerin Wagen will bei der Pflegereform offenbar Menschen ohne Kinder stärker belasten. Das meldet das RND und beruft sich auf Koalitionskreise. Demnach soll der Beitragszuschlag für Kinderlose um 0,1 Prozentpunkte steigen. In Jülich wird wegen der hohen Temperaturen das Trinkwasser knapp. Das haben die Stadtwerke dort mitgeteilt. Sie haben die Menschen in Jülich dazu aufgefordert, sehr sparsam mit Wasser umzugehen und zum Beispiel auf das Wässern von Rasenflächen und das Befüllen von Pools zu verzichten. Der SC Paderborn ist zurück in der Fußball-Bundesliga. Im Relegationsrückspiel setzten sich die Paderborner gegen den VfL Wolfsburg durch mit 2:1 in der Verlängerung. Den erlösenden Treffer erzielte Laurin Kurda in der 100. Minute. Und darüber freute er sich riesig bei Sky.
3: Jetzt gerade ist einfach schön, das zu sehen, die Bilder hier. Ja, toll.
1: Für den VfL Wolfsburg geht es dagegen zum ersten Mal seit dem Aufstieg 1997 wieder runter in Liga 2. Und das waren die Nachrichten mit Danny Hoppe.
4: Das Wetter für Aachen und die Region. Es wird ein sonniger Tag wieder und heiß. Auch heute Nachmittag liegen die Höchstwerte dann bei 30 bis 32 Grad. In den kommenden Tagen bleibt es sonnig, wird aber nicht mehr ganz so heiß. 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Aktuell liegt uns keine Staumeldungen vor. Geschwindigkeitskontrollen gibt es unter anderem in Aachen auf dem Fettschauer Weg, auf der Krefelder Straße, der Albert-Maas-Straße und auf der Severin-Straße. In Würseln stehen sie auf der Schweilbacher. Alle Staus und Blitzer findet ihr in der Antenne AC-App und im Web. Und wenn ihr noch was habt, 02405 42 56 0. Danke fürs Bescheid geben. Guten Start in die Kurzwoche, in den Dienstagmorgen. Wir starten durch mit DJ Antoine. Welcome to Saint-Tropez. Ich bin James Schindowski. Guten Morgen. Welcome to Saint-Tropez.

0: 10 Minuten nach 8 ist es. Guten Morgen, hier ist Antenne AC, gleich mit dem 80er von Queen. I Want It All und Ed Sheeran mit Perfect ist auch mit dabei. Ein Schwerpunktthema bei uns in dieser Woche ist der Urlaub und die Urlaubsplanung. Habt ihr schon mal oder wollt ihr noch, ist eine Frage in diesem Zusammenhang, nämlich im Urlaub auf Schiff. Kreuzfahrten sind der Reisetrend aktuell. Die Zahl der Kreuzfahrtgäste mit Start in Deutschland ist im vergangenen Jahr auf einen Rekord von 1,5 Millionen gestiegen. Und da gibt es vor allem ein Lieblingsziel, sagt Kreuzfahrtexperte Matthias Moch.
1: Von Deutschland aus ist natürlich ein Highlight Norwegen. Das ist auch mein Favorit, definitiv, weil die Landschaft einfach traumhaft ist. Es gibt so ein paar andere Routen noch, die man ab Deutschland fahren kann. Also zum Beispiel Richtung England, Richtung Frankreich. Ja, das machen viele halt, weil es unkompliziert ist, weil das dann eben eine Reise ist, die man ab Hamburg machen kann.
0: Beliebt sind auch Festival-Cruises. In diesem Jahr gibt es zum Beispiel Kreuzfahrten mit Malle-Star Mia Julia, Andrea Berg, Howard Carpendale, Maite Kelly, Beatrice Egli und Thomas Anders oder die Full Metal Cruise, Europas größte Kreuzfahrt für Heavy Metal Musik.
1: Das machen die Reedereien dann besonders gerne, weil das eben viele Leute an Bord bringt, die noch nie auf Kreuzfahrt waren. Es gibt für alle möglichen Zielgruppen gibt es Spezialkreuzfahrten, also für Veganer, für Schwule und so weiter. Also das ist ein ganz großer Markt.
0: Übrigens, für Einsteiger empfiehlt Matthias Mohr, die erste Kreuzfahrt über ein spezialisiertes Reisebüro zu buchen, weil es doch etwas komplexer ist als ein Hotelurlaub. 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

Ich bin James Schendowski. Guten Morgen. Hier hört Antenne AC um 8.24 Uhr, 6 Minuten vor 8:30. In einem gerade veröffentlichten Gutachten haben Forscher unsere Zufriedenheit mit der Region ermittelt. Untersucht wurde die Versorgungslage in den Bereichen Digitales, Gesundheit, Mobilität, Freizeit und Bildung. Dann haben sie so einen Index draus gebildet. Abgefragt wurde da, also um mal ein bisschen konkreter zu werden, die Anzahl der Schulen, Apotheken, Pflegeeinrichtungen. Es ging aber auch um die Qualität der Brücken, die Nähe zu Flughäfen und zum Nahverkehr oder das Bestehen von Museen und die Verfügbarkeit von Breitbandinternet. Und siehe da, die Städteregion hat meist sehr gut abgeschnitten. In Aachen zum Beispiel sehr gut in den Bereichen Bildung, Gesundheit und Freizeit, Mobilität und Digital kamen gut davon. Gesamtergebnis also sehr gut. Basweiler, Alsdorf, Herzogenrath, Stolberg und auch Eschweiler waren teils noch besser. Weniger gut haben Rötchen und Simmerath abgeschnitten. Und das vor allem in den Bereichen Bildung, Mobilität und Freizeit. Da gibt es noch Verbesserungsbedarf. Antenne AC hier, jetzt mit dem 90er von der Bloodhound Gang, The Bad Touch. Und gleich Miley Cyrus mit End of the World.

0: Einen wunderschönen guten Morgen. Es ist jetzt 8:30. Hören, was los ist hier bei uns von Basweiler bis Stolberg jetzt in den Antenne AC-Nachrichten mit Moritz Frei-Aldenhofen.
1: Schönen guten Morgen. In Herzogenrath sind bei einem Unfall gestern Abend auf der L223 drei Kinder verletzt worden. Ein Auto kam gegen 7:15 aus noch ungeklärter Ursache von der Fahrbahn ab und prallte gegen einen Baum. In dem Wagen saßen insgesamt 6 Menschen, 3 Kinder und 3 Erwachsene. Nach Angaben der Polizei wurde ein Kind schwerer verletzt, die anderen beiden wohl leicht. Alle 3 kamen ins Krankenhaus, Lebensgefahr besteht aber nicht. Die USA haben nach eigenen Angaben Ziele in Iran angegriffen. Die Angriffe zur Selbstverteidigung dienten dem Schutz der Truppen vor Bedrohungen durch das iranische Militär, so die USA. Eine Reaktion aus Teheran gibt es noch nicht. Die Gewerkschaft der Polizei beklagt sich über ihre Dienststellen. Laut GdP ist jede 3. Dienststelle der Bundespolizei marode oder stark sanierungsbedürftig. Die Gewerkschaft fordert deshalb mehr Geld für Neubauten und Sanierungen. In Aachen gibt es ab heute mehrere neue Baustellen. In der Bismarckstraße wird zwischen Schlossstraße und Neumarkt die Fahrbahn rot markiert, als neue Radvorrangroute Richtung Brand- und Eilendorf. Außerdem startet die Regionetz mit Arbeiten in der Eupnerstraße. Dort werden Gas- und Wasseranschlüsse erneuert. Die Straße bleibt aber befahrbar. Und in der Pontstraße geht der Fernwärmeausbau weiter, ab jetzt zwischen Augustinerbach und Templergraben. Richard Vogel hat am Sonntag den großen Preis von Aachen beim Chio gewonnen. Mit seinem Pferd United Touch blieb der 29-Jährige in allen 3 Runden fehlerfrei. Vor rund 40.000 Fans in der Söhrs setzte sich Vogel deutlich gegen die internationale Konkurrenz durch. Für den Sieg gab es insgesamt rund 950.000 Euro Preisgeld und Bonus. Vogel und United Touch gelten auch als Top-Favorit für die Reit-WM in Aachen im August. 8:40, soweit die Meldungen. Ich bin Moritz Frei-Aldenhofen.
0: Das Wetter für Aachen und die Region. Einmal lächeln bitte. Es ist den ganzen Tag sonnig, blauer Himmel. Temperaturen werden sogar heiß. Die Höchstwerte 30 bis 32 Grad heute. Und in den kommenden Tagen bleibt es so wunderbar sonnig. Und dann gehen die Temperaturen auf Werte um 25 Grad zurück. Sehr angenehm. 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Da haben wir aktuell keine Staumeldungen vorliegen. Geschwindigkeitskontrollen gibt es unter anderem in Aachen auf dem Fettschauer Weg, der Severinstraße, der Albert-Maas- und der Prämienstraße. Geknipst wird auch in Würseln auf der Schweilbacher und Teuterhof in Fahrtrichtung Kohlscheid. 50 sind da erlaubt, hat der Sven uns gerade gemeldet. Dankeschön, wenn ihr auch was habt, 02405 42 56 0. 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Dankeschön.
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0: Schönen guten Morgen, ich bin James Schendowski und das hier sind Nickelback. When We Stand Together haben wir gleich, beziehungsweise jetzt und gleich die Bengals mit dem 80er Manic Monday. Guten Start in den Dienstagmorgen.

0: Naja, ich sag mal so, der Dienstag von heute ist ja ein gefühlter Montag, oder? 8.40 Uhr, 20 vor 9 ist es. Guten Morgen, ihr hört Antenne AC. Gleich mit Glockenbach, Dirty Dancing und Sarah Larsson mit dabei, Lush Live. Habt ihr euch schon einmal mit dem Thema Organspende beschäftigt oder habt ihr vielleicht sogar einen Spendeausweis? Wir haben in Deutschland etwa 1200 sogenannte Entnahmekrankenhäuser. Und zu den Entnahmekliniken gehört in Mönchengladbach auch das Elisabeth-Krankenhaus in Reit. Dr. Tim Lange, der ist dort geschäftsführender Arzt, Leiter der Intensivmedizin und einer von zwei Transplantationsbeauftragten.
1: Wir haben gewisse operative, personelle, technische Voraussetzungen. Was ganz wichtig ist, dass dort die sogenannten Transplantationsbeauftragten tätig sind. Und unsere Aufgabe ist es, die potenziellen Spendefälle zu identifizieren und im Prinzip eine Schnittstelle darzustellen zwischen der Deutschen Stiftung Organtransplantationen und unserem Krankenhaus.
0: Bei dieser Identifizierung geht es dann vor allem darum, ob der Patient ein Organspender ist.
1: Weil die haben ja einen Wunsch und man glaubt es zwar nicht, aber der wird häufig übersehen oder diese Patienten werden häufig übersehen. Und deswegen hat man sich überlegt, dass es Sinn macht, Ärzte, die an den richtigen Stellen sitzen, und das sind meistens Intensivmediziner oder Notfallmediziner, die halt diese Patienten sehen und auch identifizieren können. Und wir begleiten dann diesen Prozess.
0: Viele haben natürlich auch Angst, dass dann gesagt wird, ach komm, die Organe brauchen wir, egal ob das jetzt alles so schon richtig ist oder nicht. Aber tatsächlich, die Regeln zur Feststellung des Todes, insbesondere des Hirntodes, sind klar festgelegt.
1: Und wenn wir den Hirntod festgestellt haben, dann würden wir die Angehörigen einbeziehen. Manchmal macht man das auch schon vorher, wenn wir das absehen können, dass das passieren könnte. Das heißt, wir sprechen mit den Angehörigen, ob ein Organspendewunsch besteht, ob es vielleicht schon irgendwo einen Ausweis gibt oder ob es einen mutmaßlichen Willen gibt.
0: Die Zahl der Organspenden hat in Deutschland zwar zugenommen im letzten Jahr, aber es gibt noch viel mehr Bedarf und die Transplantation findet dann zum Beispiel in einem Transplantationszentrum statt. Davon gibt es 46 in Deutschland. Bei uns in NRW sind das zum Beispiel Aachen, Düsseldorf oder Köln. 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

8.49 Uhr, 11 Minuten vor 9. Einen wunderschönen guten Morgen. Ich bin James Schendowski, ihr hört Antenne AC mit dem Song im Original von Don McLean aus dem Jahr 71 und hier in der Version von Madonna, American Pie aus dem Jahr 2000. Hello.

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1: Mit Danny Hoppe. Guten Morgen. Die Sonne knallt, die Temperaturen steigen und steigen und das ungewöhnlich früh. Schon jetzt klagen viele Länder in Europa über extreme Hitze. Und auch bei uns in NRW gibt es inzwischen erste Probleme. In Jülich wird das Trinkwasser knapp. Das haben die Stadtwerke dort mitgeteilt. Malte Albrecht aus dem News-Team, wie ist die aktuelle Lage?
2: Also die Stadtwerke Jülich sagen, dass der Wasserverbrauch rasant nach oben geschossen ist. Er hat sich demnach mehr als verdoppelt. Zwar gäbe es 2 große Wasserspeicher, heißt es, die Reserven gingen aber zunehmend zurück. Die Stadtwerke riefen deshalb die Menschen in Jülich auf, Wasser zu sparen. Auf das Bewässern von Rasenflächen und das Befüllen von Pools sollte möglichst verzichtet werden. Wie lange die Wasserknappheit noch andauern wird, hänge vom Wetter ab. Da die Hitzewelle in Europa laut Experten noch mindestens bis Ende der Woche anhält, dürfte sich die Lage so schnell also nicht entspannen.
1: In Europa wurden ja auch schon die ersten Temperaturrekorde aufgestellt.
2: Ja, in Frankreich hat der Wetterdienst gestern den heißesten je gemessenen Maitag registriert. Heute sollen dort regional sogar bis zu 36 Grad erreicht werden. Auch Großbritannien meldet einen neuen Mai-Hitzerekord. In Heathrow, in der Nähe von London, zeigte das Thermometer gestern 33,5 Grad an. Noch heißer wird es im Süden. In Spanien hat der Wetterdienst für den zweiten Teil der Woche Temperaturen von 36 bis 38 Grad vorausgesagt.
1: Danke, Malte. Und jetzt weitere Meldungen im Überblick. Die Autobahn GmbH startet im Ruhrgebiet und im Bergischen Land ein Pilotprojekt. An 11 Brücken dort sollen KI und Sensoren eingesetzt werden, um ihren Zustand besser zu überprüfen. Die KI soll unter anderem Schwingungen, Temperatur oder Materialbewegungen erfassen, um Schäden früher zu erkennen und Sperrungen zu vermeiden. Trotz Waffenruhe und laufender Verhandlungen haben die USA Ziele im Iran angegriffen. Das hat das US-Militär bestätigt. Die Angriffe richteten sich demnach gegen iranische Raketenstellungen und Boote, die Minen in der Straße von Hormuz verlegen sollten. Parallel dazu wird es aber weiter an einem Abkommen mit dem Iran gearbeitet. Die Stimmung in der deutschen Exportwirtschaft hat sich weiter verschlechtert. Das hat das Münchner IFO-Institut mitgeteilt. Unter anderem in der Auto- und der Metallindustrie dürften demnach die Auslandsumsätze sinken. Der ein oder andere in Paderborn dürfte eine lange Nacht hinter sich haben, denn der SC Paderborn ist zurück in der Fußball-Bundesliga. Die Ostwestfalen setzten sich am Abend im Relegationsrückspiel zu Hause gegen den VfL Wolfsburg durch. 2:1 hieß es nach der Verlängerung. Und danach gab es bei Fans und Spielern kein Halten mehr, auch nicht bei Torwart Dennis Seimen. Der war bei Sky überglücklich.
3: Es ist unfassbar, was hier abgeht. Es ist einmalig, was hier heute passiert ist. Ich glaube, wir sind heute alle Feierbiester.
1: Für Wolfsburg geht es dagegen zum ersten Mal seit dem Aufstieg 1997 wieder runter in Liga 2. Und das waren die Nachrichten mit Danny Hoppe.
4: Das Wetter für Aachen und die Region und für alle Sonnenbiester. Heute wird es wieder richtig sonnig. Temperaturen heiß am Nachmittag bei 30 bis 32 Grad und auch die kommenden Tage sonnig. Allerdings klettern dann die Temperaturen nur noch auf Werte um 25 Grad, ein bisschen verträglicher sogar. Der beste Verkehrsservice, da haben wir aktuell keine Staumeldungen vorliegen, Geschwindigkeitskontrollen gibt es unter anderem in Aachen auf dem Fettschauer Weg, der Krefelder Straße. Geknipst wird aber auch in Stolberg auf der Höhenstraße und in Würseln auf der Schweilbacher Straße sowie Teuterhof Richtung Kohlscheid. 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Und wenn ihr noch was habt, dann meldet das gerne über die 02405 42 56 0. Dankeschön. 3 Hits am Stück haben wir jetzt für euch. I Adore You von Ugel und Topic, Someone to You von den Banners und aus den 90ern No Doubt mit Don't Speak. Ich bin James Schindlowski. Schönen Dienstag.

0: Wunderschönen guten Morgen. 14 Minuten nach 9 ist es. Ihr hört Antenne AC. Vor ein paar Wochen sind die aktuellen Zahlen zur Organspende bekannt gegeben worden. Es hat einen leichten Anstieg um 3,4% gegeben. 985 Personen haben ein oder mehrere Organe gespendet. Den tatsächlichen Bedarf deckt das leider nicht. Rund 3000 Organe konnten laut der Deutschen Stiftung Organtransplantation transplantiert werden. Auf der Warteliste stehen aber etwa 8200 Menschen. Moritz Frei-Altenhofen, wenn man das hört, wird klar, Organspende ist jetzt kein Randthema. Was bedeutet das für die Menschen auf der Warteliste?
1: Ja, für viele ist es eine Frage von Zeit und Hoffnung und oft geht es schlicht und ergreifend ums Überleben. Trotzdem fällt es vielen Menschen schwer, sich damit zu beschäftigen, weil das Thema halt mit dem eigenen Tod verbunden ist. Ich verstehe, dass das befremdlich sein kann, zu entscheiden, was mit dem eigenen Körper passiert, wenn man tot ist. Aber eigentlich ist es nur gut, das jetzt schon zu tun. Vor allem auch, um die Familie zu entlasten, damit die später nicht für euch entscheiden muss.
0: Wie kann ich denn meine Entscheidungen am besten festhalten?
1: Also ich selber habe einen Organspendeausweis und den auch immer dabei. Das ist die einfachste Lösung.
0: Wie kann ich denn meine Entscheidungen am besten festhalten?

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0: Guten Morgen, es ist 9:30. Hören, was los ist hier bei uns von Aachen bis Rötchen. Jetzt in den Antenne AC Nachrichten mit Moritz Freial.
1: Schönen guten Morgen. Der 87-jährige Motorradfahrer, der letzten Montag bei einem schweren Unfall auf der Hahner Straße in Rötchen lebensgefährlich verletzt worden war, ist im Krankenhaus gestorben. Nach Angaben der Polizei war der Mann mit seinem Motorrad aus bislang ungeklärter Ursache gegen ein Verkehrszeichen auf einer Verkehrsinsel geprallt und gestürzt. Die Polizei schließt nach aktuellem Stand ein Fremdverschulden aus. Die USA haben nach eigenen Angaben Ziele in Iran angegriffen. Die Angriffe zur Selbstverteidigung dienten dem Schutz der Truppen vor Bedrohungen durch das iranische Militär, so die USA. Eine Reaktion aus Teheran gibt es noch nicht. Fast die Hälfte aller Passagierflüge auf deutschen Hauptverkehrsflughäfen sind Kurzstrecken. Das geht aus Daten des Statistischen Bundesamtes hervor. Besonders häufig sind Verbindungen ins nahe europäische Ausland. Insgesamt ist die Zahl der Flüge zuletzt leicht zurückgegangen. Aachen wird Pilotstandort für das bundesweite Projekt Schneller gründen. Ab Juli testet die Stadt gemeinsam mit dem Amtsgericht und dem Finanzamt einen digitalen Kombi-Antrag für Gewerbe- und Steueranmeldung. Damit sollen Gründungen einfacher, schneller und ohne doppelte Dateneingaben möglich werden. Aachen wurde ausgewählt, weil die Stadt ein starker Standort für Start-ups und neue Unternehmen ist. In Herzogenrath sind bei einem Unfall gestern Abend auf der L223 drei Kinder verletzt worden. Ein Auto kam gegen 7:15 aus noch ungeklärter Ursache von der Fahrbahn ab und prallte gegen einen Baum. Neben den drei Kindern saßen noch drei Erwachsene im Auto. Nach Angaben der Polizei wurde ein Kind schwerer verletzt, die beiden anderen wohl leicht. Alle drei kamen ins Krankenhaus. 9:50, soweit die Meldungen. Ich bin Moritz Freialtenhofen.
0: Das Wetter für Aachen und die Region, ein sonniger Tag und heiß. Heute Nachmittag werden die Höchstwerte bei 30 bis 32 Grad liegen. In den kommenden Tagen bleibt es so schön sonnig, allerdings nicht mehr ganz so bullig. Die Temperaturen klettern dann auf 24 bis 26 Grad. 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Aktuell haben wir eine Meldung für die A4 Aachen-Köln. Zwischen Düren und Merzenich ein liegengebliebenes Fahrzeug. Geschwindigkeitskontrollen gibt es unter anderem in Aachen auf dem Fettschauer Weg. Es wird auch auf der Krefelder Straße geknipst. Auf der Debbie-Straße stehen sie. In Würselen auf der Schweilbacher Straße und dann noch in Rötchen auf der Hahner Straße unter anderem. Alle Staus und Blitzer findet ihr in der Antenne AC App und im Web. Und wenn ihr noch was habt, 02405 42 56 0. Dankeschön.
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0: Wunderschönen guten Morgen, ich bin James Schendowski und das hier sind Sigma, Nobody to Love, gefolgt gleich von Linkin Park und The Emptiness Machine. Guten Morgen.

0: 9.43 Uhr, 17 Minuten vor 10, ihr hört Antenne AC am Morgen. Ich bin James Schindowski, guten Morgen. Bei tollstem Wetter ist der Giro also am Wochenende über die Bühne gegangen, ne? Und der strahlende Sieger lautet Richard Vogel auf United. Er liebt Aachen, verständlicherweise.
1: Ja, ich wünsche allen begeisterten Pferdeleuten, dass sie einmal hier in Aachen die Atmosphäre genießen dürfen. Für uns Reiter ist das ein absolutes Gänsehautgefühl und ich glaube auch für alle Zuschauer, die jubeln, die stehen auf ihren Rängen, die machen so eine Stimmung, dass das beflügelt nicht nur uns Reiter, auch die Pferde. Und das ist, glaube ich, was Aachen noch mehr absetzt von vielen anderen sehr guten Turnieren auf dieser Welt, was es einfach zum absolut besten Turnier der Welt macht. Nicht nur die Bedingungen, die sie für Pferd und Reiter bieten, sondern das Publikum, was es so speziell macht und so eine unglaubliche Gänsehautatmosphäre bietet.
0: Ja, er kommt wieder, habt ihr auch rausgehört, ne? Zur Reit-WM im August, die geht am 11. los und endet am 23. Hier sind Kato und Jon mit Turn the Lights Off.
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1: Mit Danny Hoppe, guten Morgen. Die Pflegeversicherung steht vor einem Milliardenloch. Um das zu stopfen, plant Bundesgesundheitsministerin Wagen eine große Reform. Und dazu sickern immer mehr Details durch. Offenbar sollen alle Versicherten, die keine Kinder haben, in Zukunft einen höheren Beitrag zahlen. Das meldet das RND und beruft sich auf Koalitionskreise. Malte Albrecht hat mehr dazu.
2: Der Zuschlag für Kinderlose soll dem Bericht zufolge um 0,1 Prozentpunkte steigen. Versicherte ohne Kinder müssten dann ab einem Alter von 23 Jahren insgesamt 4,3% zahlen. Für Versicherte mit Kindern soll sich dagegen nichts ändern. Je nach Kinderzahl liegt der Beitrag für sie aktuell bei bis zu 3,6%. Neben den Beitragserhöhungen ist schon bekannt, dass Wagen auch bei den Zuschüssen für Pflegeheime sparen will. Das würde die Heimunterbringung für die Bewohner deutlich teurer machen. Außerdem soll der Zugang zu Pflegeleistungen schwieriger werden. Den Gesetzentwurf für die Pflegereform will Wagen noch vor der Sommerpause vorstellen. Ohne Änderungen rechnet sie in der Pflegeversicherung in den kommenden 2 Jahren mit einem Defizit von 22,5 Milliarden Euro.
1: Und jetzt weitere Meldungen im Überblick. Mehrere Länder in Europa erleben gerade eine erste Hitzewelle. Unter anderem melden Großbritannien und Frankreich Rekordtemperaturen für den Mai. Auch in NRW machen sich die hohen Temperaturen inzwischen bemerkbar. In Jülich wird deshalb das Trinkwasser knapp. Das haben die Stadtwerke dort mitgeteilt. Sie haben die Menschen in Jülich dazu aufgefordert, sehr sparsam mit Wasser umzugehen. Nach den jüngsten russischen Großangriffen auf die Ukraine wollen die USA weiter im Krieg vermitteln. Das hat Außenminister Rubio nach einem Telefonat mit seinem russischen Amtskollegen Lavrov mitgeteilt. Auch am Morgen meldete die Ukraine neue Angriffe mit Toten und Verletzten. Und jeder fünfte Mensch in Deutschland raucht. Das hat das Statistische Bundesamt mitgeteilt. Demnach ist vor allem unter jüngeren Menschen das Rauchen wieder etwas beliebter geworden. Fast 80% der Raucher greifen nach Angaben der Statistiker auf Zigaretten zurück. Der Rest verteilt sich auf Shisha, Pfeife oder Zigarre. Man sieht sie überall, auf den Straßen, im Restaurant, auf dem Spielplatz oder auch am Esstisch zu Hause. Menschen mit dem Smartphone in der Hand oder am Ohr. Und das nervt inzwischen immer mehr Leute in Deutschland. Das zeigt eine Umfrage des Bundesinstituts für Bevölkerungsforschung. Demnach sagen fast 3/4 der Befragten, dass Erwachsene das Handy in der Freizeit häufiger mal weglegen sollten. Noch deutlicher fällt das Urteil aus, wenn Kinder mit im Spiel sind. Hier sagen 93%, dass Eltern in Gegenwart ihrer Kinder ihr Smartphone weniger nutzen sollten. Und auch Kinder und Jugendliche selbst sollten nach Ansicht der meisten Befragten weniger Zeit mit dem Smartphone verbringen. Und das waren die Nachrichten mit Danny Hoppe.
3: Das Wetter für Aachen und die Region. Ein heißer, sonniger Tag heute. Die Temperaturen erreichen Nachmittagswerte von 30 bis 32 Grad. Am Mittwoch und am Donnerstag bleibt es sonnig. Die Temperaturen liegen dann bei 24 bis 26 Grad. Der beste Verkehrsservice. Aktuell liegt uns keine Verkehrsmeldung vor. Geschwindigkeitskontrollen gibt es unter anderem in Aachen auf dem Fettschauer Weg, auf der Krefelder Straße und auch auf der Debbie-Straße wird geknipst. In Würseln auf der Schweilbacher Straße und in Rötchen auf der Hahner Straße. Wenn ihr noch was habt, dann meldet das gerne über die 02405 42 56 0. Alle Staus und Blitzer findet ihr auch zum Nachlesen in der Antenne AC App und im Web. Danke fürs Bescheid geben.
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4: Guten Tag, Kevin Zimmer hier. Gute Stimmung gerade in Ostwestfalen. Das war's aber eher für den VfL Wolfsburg. Ja, Paderborn schafft den Aufstieg in die erste Fußball-Bundesliga in der Relegation gegen Wolfsburg. Damit ist NRW, ich musste nachzählen, 6 NRW-Vereine sind jetzt in der ersten Bundesliga. Das ist viel.
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Der Dienstag, der sich anfühlt wie ein Montag. Ed Sheeran war das. Der hat ja auch sehr, sehr helle Haut, Leute. Eincremen nicht vergessen, ja? Kinder lieben es nicht so, habe ich gestern festgestellt. Na, muss ich schon wieder eincremen? Ja, muss sein, Mensch. Genießt diesen Dienstag. Gestern war ja noch Feiertag, also kurze Woche. Nächste Woche wieder eine kurze Woche am Donnerstag. Nächste Woche haben wir dann Frohen Leichnam. Wann habt ihr eigentlich so Feiertage lieber, also so freie Tage? Montags oder freitags? Also startet man lieber früher ins Wochenende oder findet man es cooler, das Wochenende hinten raus mit dem Montag irgendwie zu verlängern? Ich weiß auch nicht, wie sieht's bei euch aus? Ich kann mich da nicht entscheiden, deswegen lasst uns doch das so machen, dass wir auf Nummer sicher gehen und montags und freitags Feiertage machen. Finde ich gut. Gute Idee, oder? Und manchmal vielleicht noch so ein

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1: Mit Moritz Frei-Altenhofen, schönen guten Tag. Nach einem schweren Unfall in Rötchen ist ein 87-jähriger Motorradfahrer jetzt im Krankenhaus gestorben. Letzten Montag wurde er auf der Hahnerstraße lebensgefährlich verletzt. Nach Angaben der Polizei war der Mann mit seinem Motorrad aus bislang ungeklärter Ursache gegen ein Verkehrszeichen auf einer Verkehrsinsel geprallt und gestürzt. Die Polizei schließt nach aktuellem Stand ein Fremdverschulden aus. In Aachen gibt es seit heute mehrere neue Baustellen. In der Bismarckstraße wird zwischen Schlossstraße und Neumarkt die Fahrbahn rot markiert, als neue Radvorrangroute Richtung Brand und Eilendorf. Außerdem startet die Regionetz mit Arbeiten in der Eupnerstraße. Dort werden Gas- und Wasseranschlüsse erneuert, die Straße bleibt aber befahrbar. Und in der Ponnstraße geht der Fernwärmeausbau weiter, ab jetzt zwischen Augustinerbach und Templergraben. Richard Vogel hat am Sonntag den großen Preis von Aachen beim Chio gewonnen und damit insgesamt 950.000 Euro verdient. Mit seinem Pferd United Touch ist der 29-Jährige jetzt auch Top-Favorit für die WM im August in Aachen.
2: Ja, Aachen ist unser absolutes Lieblingsturnier im Turnierkalender. Das in diesem Jahr zweimal draufstehen zu haben, ist natürlich was unglaublich Tolles. Dann noch so ein Pferd wie United Touch zu haben, der die Aachener Sirs liebt wie kaum einen anderen Platz auf dieser Welt. Ja, das passt in der Theorie wie die Faust aufs Auge. Das erste Aachen hätte für uns nicht besser laufen können.
1: Das war das Update für Aachen und die Region. Ich bin Moritz Frei-Altenhofen.
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1: Es geht weiter mit dem Sommerwetter. 30 bis 32 Grad gibt's heute und es bleibt sonnig. Morgen und übermorgen dann ähnlich sonnig bei 24 bis 26 Grad. Kommen wir noch zum Verkehr für Aachen und die Region. Es wird geblitzt, unter anderem in Aachen auf der Severinstraße in Eilendorf, in Alsdorf auf der Würselner Straße und in Stolberg auf der Höhenstraße. 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
3: Und das Ganze mit Kevin Zimmer. Tag zusammen. Bei uns ist ja schon schön warm, aber in Großbritannien ist es nochmal so ein Hauch wärmer. Da wurde jetzt sogar ein Hitzerekord aus dem Jahr 1944 gerissen. Fast 35 Grad haben die in London gemessen. An einem Maitag. So viel wie noch nie. Weiß man fast nicht mehr, was in London wärmer ist. Die Luft oder das Bier.

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0: Neue von Mark Forster und ein Lied. Schön, dass ihr dabei seid. Gestern Abend hieß es... was denn? Ich verstehe nichts. Was sagt ihr da? Ja, welcome to the AMAs. Nicht alle durcheinander, Mann. Ja, die... was? Ja, die AMAs, das sind die American Music Awards. Die sind in der Nacht in Los Angeles verliehen worden, der größte Musikpreis der Welt, bei dem ausschließlich die Fan-Votings zählen. Annick Monacchian aus der Musikredaktion. Meist Nominierte war natürlich, dreimal dürft ihr raten, Taylor Swift, klar. Hat sie denn auch abgeräumt?
1: Nee, leider nicht. Und wegen Hochzeitsvorbereitungen war sie auch noch nicht mal anwesend. Was? Stattdessen waren unter anderem das hier die Gewinner des Abends.

0: Sabrina Carpenter, BTS, Sumber, alle haben jeweils 3 Awards gewonnen und das auch noch in den wichtigsten Kategorien. BTS sind zum Beispiel Künstler des Jahres. Sabrina Carpenter hat für Manchild den Award für das Album des Jahres bekommen. Und eine große Ehre gab es auch noch für diesen Song. Von Huntrix ist der Song des Jahres geworden und hat sich damit gegen The Fate of Ophelia von Taylor Swift durchgesetzt.
1: Ja, Golden, das spielen wir auch ganz oft hier bei uns von den K-Pop Demon Hunters, ja, von der Netflix-Serie. Nee, ist ein Film, glaube ich, habe ihn noch nicht geguckt. Also von daher, ich bin, glaube ich, der Einzige weltweit, der ihn noch nicht geguckt hat. Alle haben ihn ja geguckt. Was waren die größte Überraschung?
0: Auf jeden Fall die Black Eyed Peas. Frontfrau Fergie ist ja 2017 ausgestiegen, aber bei den American Music Awards, da waren sie wieder alle zusammen da und haben dann in der Kategorie Bester Throwback-Song gewonnen mit Rock That Body von 2009. Im Publikum gab es Standing Ovations, als alle auf der Bühne standen, Händchen haltend, und das war auch für Fergie sehr emotional.
2: What a moment, what a moment.
1: Oh Mensch, was für schöne Momente bei den American Music Awards, außer für Taylor Swift. Die ist leider leer ausgegangen, aber hat ja nichts mitbekommen, war ja auch nicht da.
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2: Mit Danny Hoppe, guten Tag. Pfingsten liegt hinter uns und das lange Wochenende war nicht nur sehr sonnig, sondern auch sehr warm. Und das nicht nur bei uns. Gleich mehrere Länder in Europa haben schon neue Temperaturrekorde für den Mai aufgestellt. Malte Albrecht aus dem News-Team, vor allem Großbritannien, erlebt gerade eine historische Hitzewelle.
3: Ja, genau. In London gab es jetzt die wärmste Mainacht, die je gemessen wurde. Im Vorort Canley sank die Temperatur nicht unter 21,3 Grad. So warm war es dort im Mai nachts noch nie. Tagsüber wurden gestern in mehreren Regionen mehr als 30 Grad gemessen, im Südwesten Londons sogar 34,8 Grad. Damit wurde ein jahrzehntealter Rekord gebrochen. Und auch wenn die Hitze für diese Jahreszeit extrem ungewöhnlich ist, kam sie für die Briten doch genau richtig. Tausende zog es ans Wasser am Wochenende. Es gibt Bilder und Videos von völlig überfüllten Stränden am Ärmelkanal.
2: In Frankreich hat die Hitze inzwischen aber auch tödliche Folgen.
3: Ja, nach Angaben der Regierung sind bislang 7 Menschen ums Leben gekommen. 2 starben demnach beim Sport, 5 weitere ertranken beim Versuch, sich abzukühlen. Denn auch in Frankreich wurde gestern der heißeste Maitag seit Beginn der Aufzeichnungen gemessen. Heute soll es in einigen Regionen zwischen 33 und 36 Grad warm werden. In Spanien sagt der Wetterdienst bis Ende der Woche sogar 36 bis 38 Grad voraus. Und auch in NRW gibt es die ersten Probleme. In Jülich wird das Trinkwasser knapp. Der Verbrauch sei in den letzten Tagen um mehr als das Doppelte gestiegen, sagen die Stadtwerke. Die Menschen sollen deshalb sparsam sein, also zum Beispiel keine Pools befüllen oder nicht den Rasen bewässern.
2: Danke, Malte. Und jetzt weitere Meldungen im Überblick. Die Deutsche Industrie- und Handelskammer hat ihre Konjunkturprognose nochmal nach unten geschraubt. Sie rechnet damit, dass das Bruttoinlandsprodukt in diesem Jahr nur noch um 0,3% wachsen wird. Als Gründe dafür nennt sie Strukturprobleme in Deutschland und die Folgen des Irankriegs. Die Autobahn GmbH setzt in Zukunft auf KI und Sensoren, um den Zustand alter Brücken besser zu überprüfen. Die KI soll unter anderem Schwingungen, Temperatur oder Materialbewegungen erfassen, um Schäden früher zu erkennen und Sperrungen zu vermeiden. Das Pilotprojekt startet an 11 Brücken im Ruhrgebiet und im Bergischen Land. Bundesgesundheitsministerin Wagen will bei der Pflegereform offenbar Menschen ohne Kinder stärker belasten. Das meldet das RND und beruft sich auf Koalitionskreise. Demnach soll der Beitragszuschlag für Kinderlose um 0,1 Prozentpunkte steigen. Jedes Jahr sterben in Deutschland rund 130.000 Menschen an den Folgen des Rauchens. Trotzdem greift noch immer rund jeder Fünfte bei uns zu Zigarette, Shisha, E-Zigarette, Pfeife oder Zigarre. Das zeigen neue Zahlen des Statistischen Bundesamts. Was auffällt, vor allem in der Altersgruppe der 15- bis 24-Jährigen wird das Rauchen wieder beliebter. Hier sehen die Statistiker einen leichten Anstieg. Das liege unter anderem auch an neuen Produkten wie Mehrweg-E-Zigaretten und Nikotinbeuteln, sagt der Drogenbeauftragte der Bundesregierung Streeck. Er warnt, diese seien extrem ungesund und machten schnell nikotinabhängig. Wenn Nikotin nach Cola, Kiwi, Kaugummi oder Menthol schmecke und in bunten Verpackungen daherkomme, dann sei das keine zufällige Produktgestaltung. Und das waren die Nachrichten mit Danny Hoppe.
4: Das Wetter für Aachen und die Region schon richtig warm heute Vormittag. Am Nachmittag kommen wir wieder auf 30 bis 32 Grad. In der Nacht können wir dafür gut durchlüften bei 12 bis maximal 15 Grad. Morgen und auch am Donnerstag wieder sonnig und sommerlich bis zu 26 Grad. Der beste Verkehrsservice für Aachen und die Region. Auf der A4 Köln-Aachen zwischen dem Kreuz Aachen und Aachen-Laurensberg aktuell noch 3 Kilometer stockender Verkehr. Und ihr werdet geblitzt, unter anderem in Aachen auf dem Fettschauer Weg, der Krefelder Straße und der Albert-Maas-Straße, in Alsdorf auf der Würselner Straße und in Stolberg auf der Höhenstraße. 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Habt ihr noch was gesehen? Meldet es gerne 02405 42 56 0. Vielen Dank und eine gute und sichere Fahrt.
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5: Hallo, Kevin Zimmer hier. Ich weiß gar nicht, sind es die kürzesten Ferien der Welt in NRW, Pfingstferien? Die gehen nur heute. Ja, das sind die einzigen Ferien, bei denen du dich drüber freust und traurig bist, dass morgen wieder alles vorbei ist. Alles an einem Tag, das ist Wahnsinn. Es schaffen nur Pfingstferien. Goo Goo Dolls jetzt bei uns, genießt die Pfingstferien. Schade, morgen sind die Pfingstferien schon wieder vorbei. The Goo Goo Dolls und Iris.

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1: Mit Moritz Frei-Aldenhofen, schönen guten Tag. Die Wassersituation in Aachen bleibt unproblematisch. Das teilt ein Sprecher der Stadt mit. Die Stadtwerke in Jülich hatten gestern dazu aufgerufen, sparsam mit Wasser umzugehen, da der Trinkwasservorrat dort knapp wird. Auch die Stadt Aachen sagt, der maßvolle, bewusste und sparsame Umgang mit Wasser sei wichtig. Probleme sollte es hier bei uns aber nicht geben. Aachen wird Pilotstandort für das bundesweite Projekt Schneller Gründen. Ab Juli testet die Stadt gemeinsam mit dem Amtsgericht und dem Finanzamt einen digitalen Kombi-Antrag für Gewerbe- und Steueranmeldung. Damit sollen Gründungen einfacher, schneller und ohne doppelte Dateneingaben möglich werden. Aachen wurde ausgewählt, weil die Stadt ein starker Standort für Start-ups und neue Unternehmen ist. Nach einem schweren Unfall in Rötchen ist ein 87-jähriger Motorradfahrer jetzt im Krankenhaus gestorben. Letzten Montag wurde er auf der Haner Straße lebensgefährlich verletzt. Nach Angaben der Polizei war der Mann mit seinem Motorrad aus bislang ungeklärter Ursache gegen ein Verkehrszeichen auf einer Verkehrsinsel geprallt und gestürzt. Die Polizei schließt nach aktuellem Stand ein Fremdverschulden aus. Das war das Update für Aachen und die Region. Ich bin Moritz Frei-Aldenhofen.
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1: Es geht weiter mit dem Sommer. 30 bis 32 Grad gibt's heute und es bleibt sonnig. Morgen und übermorgen dann ähnlich viel Sonne bei 24 bis 26 Grad. Kommen wir noch zum Verkehr für Aachen und die Region. Es wird geblitzt, unter anderem in Aachen auf der Albert-Maas-Straße, in Basweiler auf der Aachener Straße und in Rötchen auf der Jenne-Peter-Straße. 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
2: Und das Ganze mit Kevin Zimmer. Tag zusammen. Wonach roch das Pfingstwochenende? Klar, nach Grillkohle. Wir haben euch ja die ganze Zeit auch Grilltipps vom Grill-Influencer gegeben. Ein bisschen roch das Wochenende wahrscheinlich auch nach Chlor. Wart ihr im Freibad? Ja? Nach frittierten Pommes roch es wahrscheinlich dann auch. Ja, das war schon schön. Ja? Ihr könnt gerne heute nochmal so weitermachen. Und ach, von mir aus nächste Woche auch. Da haben wir sogar wieder einen Feiertag. Donnerstag, Frauen Leichnam. Und wir begleiten euch immer. Uns kann man ja auch überall mit hinnehmen. Das ist schön hier. Lady Gaga, Bruno Mars jetzt für euch.

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2: Alex Warren, Fever Dream.

0: So, passt zum Wetter, alle Farben und Baby Goodbye, zumindest klingt so. Wart ihr auf dem Konzert von Harry Styles, ja, in Amsterdam? Habt ihr euch da diese ganz teuren Plätze gegönnt? Habt ihr gesagt, komm, Harry Styles, so oft sieht man ihn ja wahrscheinlich nicht und dann gönnen wir uns mal was hier. Erste Reihe. Ja. Ganz viele waren total sauer, weil die Bühne war wohl so hoch, dass es ja auf den besten Plätzen so wenig wie nicht zu sehen gab. Ja, die haben auf eine schwarze Wand sozusagen geguckt, quasi auf die Bühnenseitenwände. Es war wohl nicht so toll. Atze Schröder hat auch Stress mit Harry. Ja, Atzes Freundin ist nämlich alleine zum Konzert gefahren und das beschert Atze einen Fiebertraum.
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3: Ja, nee, ist klar.
4: Ich hatte übrigens vorgestern einen Traum. Ich saß mit einem Kumpel zusammen in der Kneipe am Tisch. Auf der anderen Seite des Tisches saß Harry Styles und meine Perle war mit ihm am Knutschen. Was heißt Knutschen? Ihr volles Brett, auf dem Schoß, Arme drum geschlungen, die ganze Nummer. Irgendwann setzen die ab und Harry geht seiner Wege. So, die Dicke guckt mich an und sagt, hoppala, da sind mir die Pferde wohl ein bisschen durchgegangen. Ich hab dann gesagt, Mann, naja, kann ja mal passieren. Alles im Traum, ne? Nicht, dass ihr das verwechselt. Alles im Traum. Jetzt hab ich Spatzel morgens von dem Traum erzählt und auch, wie ich im Traum reagiert hab. Also, Mann, naja, kann ja mal passieren. Ey, Bub, war sie sauer, weil ich im Traum nicht total wütend auf sie war und ausgerastet bin. Das gibt's doch alles gar nicht mehr. So, heute Nacht werde ich mich rächen. Ich werde zurückträumen. Ich werde mal von Kylie Minogue träumen, ja. Mit allem drum und dran, ja. Ja, mal gucken, was dann passiert. Im Traum. Ja, wahrscheinlich sterbe ich. Verdammt, ich war doch noch so jung.
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1: Mit Danny Hoppe, guten Tag. Jeder Fünfte in Deutschland raucht. Daran hat sich in den vergangenen Jahren nicht viel geändert, aber inzwischen greifen wieder mehr junge Menschen zur Zigarette. Das zeigt laut Statistischem Bundesamt der sogenannte Mikrozensus. Für diese große Haushaltsumfrage werden alle 4 Jahre Menschen zu Gesundheitsthemen befragt. Das Ergebnis, der Anteil der Raucherinnen und Raucher bei den 15- bis 24-Jährigen ist leicht gestiegen. Malte Albrecht aus dem News-Team, du hast dir die Zahlen mal genauer angeschaut.
2: Richtig, und demnach gaben 15,6% in der jüngsten Altersgruppe an, zumindest gelegentlich zu rauchen. Bei der letzten Erhebung im Jahr 2021 lag der Anteil noch bei 14,5%. Auffällig ist außerdem, Männer rauchen deutlich häufiger als Frauen. Der Klassiker ist und bleibt die normale Tabakzigarette. Danach folgen die elektrischen Verdampfer, also E-Zigaretten und Vapes.
1: Ja, und gerade das sogenannte Vapen ist bei Jugendlichen inzwischen stärker verbreitet, oder?
2: Ja, genau. Vor allem bei Mädchen ist der Konsum deutlich gestiegen. Der Anteil liegt hier inzwischen bei fast 8%. Der Drogenbeauftragte der Bundesregierung Streeck sieht den Grund vor allem im Design. Bunte Verpackungen und süße Geschmacksrichtungen wie Cola, Kiwi oder Kaugummi machten das Nikotin für junge Menschen attraktiv, sagt er. Zum Teil seien diese Zusatzstoffe aber gesundheitsschädlich oder krebserregend. Streeck fordert deshalb klare Regeln für Inhaltsstoffe, Aromen, Werbung und Verpackungen. Streeck will außerdem stärker gegen Nikotinbeutel vorgehen, die unter den Jüngeren auch immer beliebter werden, aber deren Verkauf in Deutschland verboten ist.
1: Danke, Malte. Und jetzt weitere Meldungen im Überblick. Bundesgesundheitsministerin Wagen denkt darüber nach, bei der Pflegereform Menschen ohne Kinder stärker zu belasten. Das ist aus Koalitionskreisen bestätigt worden. Demnach soll der Beitragszuschlag für Kinderlose um 0,1 Prozentpunkte steigen. Die Bundesanwaltschaft hat in Düsseldorf Anklage gegen 2 mutmaßliche Mitglieder der Terrormiliz IS erhoben. Einer der Männer soll im Irak für den IS gekämpft haben, der andere soll Richter in einem Scharia-Komitee gewesen sein. Die beiden waren im Dezember im nordrhein-westfälischen Delbrück und rheinland-pfälzischen Trier festgenommen worden. In Belgien ist ein Schulbus von einem Zug erfasst worden. Nach Angaben der belgischen Regierung gibt es mehrere Tote und Verletzte. Wie viele ist noch unklar. Das Unglück ereignete sich demnach am Morgen an einem Bahnübergang nördlich von Brüssel. Die Sonne knallt, die Temperaturen steigen und das ungewöhnlich früh. Schon jetzt klagen viele Länder in Europa über extreme Hitze, zum Beispiel Frankreich. Dort wurde gestern der bisher heißeste Tag in einem Mai seit Beginn der Aufzeichnungen registriert. Heute werden zum Teil bis zu 36 Grad erwartet. Dazu meldet die Regierung schon 7 Hitzetote. Im Westen des Landes gilt deshalb die Warnstufe Orange, zum ersten Mal überhaupt in einem Mai. Und auch Großbritannien meldet Rekordtemperaturen. Für Teile Südenglands und in Wales werden heute bis zu 35 Grad erwartet. Das liegt deutlich über den bisherigen Rekordwerten. Die nationale Wetterbehörde spricht deshalb von einer beispiellosen Hitzewelle. Und sie warnt, das Land sei auf die wegen des Klimawandels immer häufiger auftretenden Hitzewellen nicht ausreichend vorbereitet. Und das waren die Nachrichten mit Danny Hoppe.
3: Das Wetter für Aachen und die Region. Heute ein Tag, der sonnig mit ein paar Wolken daherkommt. Temperaturen liegen um 25 Grad und dann kommt einfach nur das schöne, sonnige, lange Pfingstwochenende. Höchstwerte werden wir haben um 28 Grad. Örtlich kann mal die 30 Grad Marke fallen und es bleibt auch am Montag so schön. 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Aktuell haben wir eine Meldung für die A4 Aachen-Köln zwischen Eschweiler-Ost und Weißweiler ist die A4 gesperrt wegen einer Unfallaufnahme. Am besten fahrt ihr über die B264 über Hucheln und Weißweiler. A4 Aachen-Köln zwischen Kreuz Aachen und Weißweiler 6 Kilometer Stau. Es dauert dort rund eine Stunde länger. Außerdem hat es in Aachen auf der Eupener Straße im Kreuzungsbereich Jahnplatz einen schweren Unfall gegeben, staut sich dort aktuell in alle Richtungen. Die Kreuzung ist gesperrt. Geschwindigkeitskontrollen haben wir unter anderem in Aachen auf der Karl-Marx-Allee, in Stolberg auf der Höhenstraße. Geknipst wird auch in Alsdorf auf der Würselner Straße und in Basweiler auf der Aachener. Es gibt noch mehr, alle Staus und Blitzer in der Antenne AC App und im Web. Und wenn ihr noch was habt, 02405 42 56 0. Dankeschön.
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4: Und das Ganze mit Kevin Zimmer. Wer heute keine Lust auf Sport hat, okay, der rennt ihr ja bei mir eine offene Tür ein. Wobei, Rennen ist ja viel zu anstrengend. Ihr geht durch eine offene Tür in meinem Fall. Aber wir können ja auch nichts dafür. ab und zu mal faul zu sein. Es liegt ja nicht an uns, es liegt ja an unseren Vorfahren, an den Höhlenmenschen. Ja? Da hat sich unser Gehirn nämlich entwickelt, das empfindet Sport als anstrengend und nicht erholsam. Ein Überbleibsel von damals, sag ich mal so. Also, wenn wir nicht von Tieren bedroht werden oder eins fangen müssen, dann lassen wir es halt mit der Anstrengung. Ja? Dank der Höhlenmenschen. Also, ich gehe erst wieder ins Fitnessstudio, wenn mich ein Säbelzahntiger dahinjagt. 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

0: Schönen Dienstag mit uns. Jeder hat das irgendwie schon mal erlebt, ne? Du merkst, oh, da war was mit dem Essen nicht so ganz und dir geht's nicht ganz so gut. Die Raketen fangen an, im Bauch hochzusteigen, aber keine Toilette weit und breit. Wir fühlen mit diesem Tennisspieler bei den French Open, also auch Kollege Sascha Fassbender.
1: Ja.
0: Wir tun es auf jeden Fall. Durchfall und du darfst nicht gehen. Was war da bitte schön los?
1: Ja, also erstmal vorneweg, er durfte dann doch irgendwann aufs Klo ohne Bremsstreifen.
0: Ja, ich finde, bei der Geschichte darf man das Ende vorwegnehmen. Ja, einfach, sonst leidet man so weg.
1: Genau, genau. Also von Anfang an jetzt erstmal, der französische Tennisspieler Arthur Gehr, ich weiß es nicht, hat während seines Tennisspiels zum Schiri das hier gesagt. Also übersetzt, ich fühle, dass es gleich rausplatzt. Das ist kein Scherz, ich kann nicht warten.
0: Ja. Ich würde mal sagen, der Schiri war ein Reinfall, in dem Fall sogar ein Durchfall.
1: Ist auch krass, dass du überhaupt mit ihm diskutieren musst, ne? War Wahnsinn. Naja, also das Problem hatte ja jeder schon mal irgendwie und dann gehst du einfach Richtung WC und das war's dann eigentlich.
0: Ja, er durfte aber nicht, ne?
1: Nee, genau. Du könntest ja warten bis zum nächsten Tennisaufschlag und so, aber nein, der arme Kerl musste den kompletten Satz zu Ende spielen, während da so der Stift schon gemalt hat fast.
0: So, und dann durfte er endlich aufs Klo, ne?
1: Genau, hat dann aber trotzdem das Spiel verloren.
0: Ach, das ist doch scheiße, Mensch.
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1: Mit Moritz Frei-Altenhofen, schönen guten Tag. Nach einem schweren Unfall in Rötchen ist ein 87-jähriger Motorradfahrer jetzt im Krankenhaus gestorben. Letzten Montag wurde er auf der Hahnerstraße lebensgefährlich verletzt. Nach Angaben der Polizei war der Mann mit seinem Motorrad aus bislang ungeklärter Ursache gegen ein Verkehrszeichen auf einer Verkehrsinsel geprallt und gestürzt. Die Polizei schließt nach aktuellem Stand ein Fremdverschulden aus. In Aachen gibt es seit heute mehrere neue Baustellen. In der Bismarckstraße wird zwischen Schlossstraße und Neumarkt die Fahrbahn rot markiert, als neue Radvorrangroute Richtung Brand und Eilendorf. Außerdem startet die Regionetz mit Arbeiten in der Olpnerstraße. Dort werden Gas- und Wasseranschlüsse erneuert, die Straße bleibt aber befahrbar. Und in der Pondstraße geht der Fernwärmeausbau weiter, ab jetzt zwischen Augustinerbach und Templergraben. Richard Vogel hat am Sonntag den großen Preis von Aachen beim Clio gewonnen und damit insgesamt 950.000 Euro verdient. Mit seinem Pferd United Touch ist der 29-Jährige jetzt auch Top-Favorit für die WM im August in Aachen.
2: Ja, Aachen ist unser absolutes Lieblingsturnier im Turnierkalender. Das in diesem Jahr zweimal draufstehen zu haben, ist natürlich was unglaublich Tolles. Dann noch so ein Pferd wie United Touch zu haben, der die Aachener Sirs liebt wie kaum einen anderen Platz auf dieser Welt. Ja, das passt in der Theorie wie die Faust aufs Auge. Das erste Aachen hätte für uns nicht besser laufen können.
1: Das war das Update für Aachen und die Region. Ich bin Moritz Frei-Altenhofen.
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1: Es geht weiter mit dem Sommerwetter. 30 bis 32 Grad gibt's heute und es bleibt sonnig. Morgen und übermorgen dann ähnlich sonnig bei 24 bis 26 Grad. Kommen wir noch zum Verkehr für Aachen und die Region. Es wird geblitzt, unter anderem in Aachen auf der Severinstraße in Eilendorf, in Alsdorf auf der Würselner Straße und in Stolberg auf der Höhenstraße. 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
3: Oida, leck mich am Arsch.
4: Hallo, Kevin Zimmer hier. Entschuldigung, wegen gerade. Ja? Es ist aber wirklich, es ist der Satz des langen Wochenendes. Ja?
3: Oida, leck mich am Arsch. Hauptsache, ihr lebt noch. So hat die 44-jährige Paragliderin in Österreich kommentiert, wie eine Propellermaschine, so eine Cessna, ihr in der Luft den Fallschirm absäbelte und sie schnell den Ersatzschirm geworfen hat. So cool muss man erstmal sein. Wirklich die Heldin dieses langen Wochenendes. Aida, leck mich am... Coole Socke, die Frau einfach.

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0: Hallo, Tag zusammen. Ich weiß nicht, habt ihr schon euren Sommerurlaub gebucht? Wer von euch geht auf eine Kreuzfahrt? Das ist der Reisetrend immer noch. Ich würde es ja auch mal ab und zu mal machen, aber meine Frau sagt, nee, kein Bock darauf, mit 3000 Leuten auf so einem Kahn da zusammengefercht sein und alle kommen aus Deutschland. Hilfe. Ja, die Zahl der Kreuzfahrtgäste mit Abfahrt in Deutschland ist im vergangenen Jahr auf einen Rekord von 1,5 Millionen Urlaubern gestiegen. Und da gibt es vor allem ein Urlaubsziel vieler, sagt Kreuzfahrtexperte Matthias Mohr.
1: Von Deutschland aus ist natürlich ein Highlight Norwegen. Das ist auch mein Favorit, definitiv, weil die Landschaft einfach traumhaft ist. Es gibt so ein paar andere Routen noch, die man ab Deutschland fahren kann. Also zum Beispiel Richtung England, Richtung Frankreich. Ja, das machen viele halt, weil es unkompliziert ist, weil das dann eben eine Reise ist, die man ab Hamburg machen kann.
0: Ja, beliebt sind auch sogenannte Festival-Cruises. In diesem Jahr gibt es da zum Beispiel Kreuzfahrten mit Malestar, Mia Julia, Andrea Berg, Howard Carpendale, Maite Kelly, Beatrice Egli. Hier alles, was sonst bei Florian Silbereisen auftritt, die sind da. Modern Talking Star Thomas Anders, den haben sie auch nochmal rausgekramt. Und es gibt die Full Metal Cruise. Das finde ich ja ganz interessant. Europas größte Kreuzfahrt für Heavy-Metal-Music-Fans.
1: Das machen die Reedereien dann besonders gerne, weil das eben viele Leute an Bord bringt, die noch nie auf Kreuzfahrt waren. Es gibt für alle möglichen Zielgruppen gibt es Spezialkreuzfahrten, also für Veganer, für Schwule und so weiter. Also das ist ein ganz großer Markt.
0: Ja, und dann gibt es ja die zwei großen Anbieter in Deutschland, AIDA und Mein Schiff, da wird Deutsch gesprochen. Und die unterscheiden sich allerdings, vor allen Dingen im Restaurantkonzept, sagt Experte Matthias Mohr.
1: Beim größten Anbieter AIDA ist es so, dass ich in erster Linie mein Abendessen zum Beispiel in Buffet-Restaurants zu mir nehme. Das ist natürlich dann ein anderes Flair, als wenn ich jetzt beim zweiten auf dem deutschen Markt, also bei Mein Schiff, wenn ich da nun abends esse, da bin ich dann in einem Restaurant mit Bedienung, bekomme 5 Gänge am Platz serviert. So. Das hat schon so einen anderen Charakter.
0: Ja, übrigens, für Einsteiger empfiehlt Matthias Mohr, die erste Kreuzfahrt über ein spezialisiertes Reisebüro zu buchen, weil es eben etwas komplexer ist als ein Hotelurlaub. Also Kreuzfahrten immer beliebter und ein paar Sachen muss man da beachten, hat uns Matthias Mohr erzählt. Vielen Dank.

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1: Mit Thorsten Adolfs. Guten Tag. Immer höhere Preise, immer mehr rauchfreie Zonen und dazu abschreckende Kampagnen. Das hat in den vergangenen Jahrzehnten gewirkt. Die Zahl der Raucher in Deutschland ging dadurch zurück. Aber das war einmal, denn das Paffen ist wieder auf dem Vormarsch und vor allem immer mehr junge Menschen finden Gefallen am Nikotin. Das zeigt eine Befragung, die das Bundesinstitut für öffentliche Gesundheit veröffentlicht hat. Christian Böder aus dem News-Team. Der Trend hat vor allem mit neuen Produkten zu tun, die bei jungen Leuten gut ankommen.
2: So sieht das aus. Die klassische Kippe ist zwar nicht komplett abgemeldet, aber es sind Vapes und da vor allem Mehrweg-E-Zigaretten, die immer mehr junge Menschen erst zum Nikotinkonsum und dann in die Abhängigkeit bringen, heißt es in der Studie. Das hat vor allem damit zu tun, dass Rauchen eben nicht nach Rauchen schmeckt, sondern nach Bubblegum, Zitrone und anderen Aromastoffen. Dazu kommen noch harmlos aussehende bunte Verpackungen. Unterm Strich sinkt so bei jungen Menschen die Hemmschwelle, sowas mal auszuprobieren. Das sagt auch der Bundesdrogenbeauftragte Streeck. Dazu kommt noch ein neuer Trend, Nikotinbeutel. Salopp gesagt ist das Nikotin zum Lutschen. In Deutschland dürfen die Beutel nicht verkauft werden, aber in einigen unserer Nachbarstaaten. Und viele junge Deutsche haben das wohl schon mal ausprobiert.
1: Du sagst immer wieder junge Menschen. Wir sprechen hier tatsächlich von Minderjährigen.
2: Genau, aktuelle Zahlen zeigen, im vergangenen Jahr hat fast jeder vierte Jugendliche zwischen 12 und 17 Jahren in irgendeiner Form geraucht. Vor allem Mädchen rauchen deutlich mehr als noch vor 5 Jahren, zeigt die Studie. Anders sieht das aus bei jungen Erwachsenen. Bei den 18- bis 25-Jährigen, da gehen die Zahlen zurück, aber sie bleiben unterm Strich weiter hoch. In der Altersgruppe griff im vergangenen Jahr rund jeder vierte nach Kippen und Co.
1: Danke Christian und jetzt weitere Meldungen im Überblick. Um die Situation der Pflegeversicherung zu verbessern, plant Gesundheitsministerin Warken den Beitragssatz für Kinderlose weiter zu erhöhen. Um 0,1 Prozentpunkte soll es raufgehen auf dann 0,7%. Das soll für Kinderlose ab 23 Jahren gelten, meldet das Redaktionsnetzwerk Deutschland. Für Familien mit Kindern sind demnach keine Änderungen geplant. Die Bundesanwaltschaft hat in Düsseldorf Anklage gegen 2 mutmaßliche IS-Mitglieder erhoben. Einer der Männer soll im Irak für die Terrormiliz gekämpft haben. Der andere sei Richter in einem Scharia-Komitee gewesen, heißt es. Die beiden sind seit Dezember in Untersuchungshaft. Im Zusammenhang mit den Festnahmen hatte es damals Durchsuchungen in Köln, Chemnitz und Wittmund gegeben. Die Hitze erreicht heute in Deutschland ihren Höhepunkt. Es werden Höchstwerte um 34 Grad erwartet. Anders als in Teilen von Frankreich und Großbritannien soll es bei uns aber keinen neuen Temperaturrekord für einen Mai geben. Der bisherige Spitzenwert wurde 1922 in Hamburg gemessen. Damals lag er bei 36,6 Grad. Rot-Weiß Essen steht kurz vor dem großen Ziel und will heute Abend den Aufstieg in die zweite Liga perfekt machen. Mit einem knappen Vorsprung im Rücken und der lautstarken Unterstützung von über 2000 Fans geht es für das Team in das entscheidende Rückspiel nach Fürth. Trotz des 1:0 aus dem Hinspiel warnt Essens Trainer Korschinat davor, sich nur hinten reinzustellen. Er rechnet damit, dass Fürth von Beginn an offensiv agiert und alles versuchen wird, um den Rückstand schnell aufzuholen. Anstoß ist um 8:30. Das waren die Nachrichten mit Thorsten Adolfs.
3: Das Wetter für Aachen und die Region schon richtig warm heute Vormittag. Am Nachmittag kommen wir wieder auf 30 bis 32 Grad. In der Nacht können wir dafür gut durchlüften bei 12 bis maximal 15 Grad. Morgen und auch am Donnerstag wieder sonnig und sommerlich bis zu 26 Grad. Der beste Verkehrsservice für Aachen und die Region. 2 Kilometer Stau auf der A4 Köln Richtung Aachen zwischen dem Kreuz Aachen und Aachen-Laurensberg. Und wenn ihr von den Niederlanden reinkommt, über die A46 auf die A4. Dort gibt es auch Stau wegen der Grenzkontrollen. Dort solltet ihr auf jeden Fall ein bisschen mehr Zeit einplanen. Ansonsten werdet ihr noch geblitzt, unter anderem in Aachen auf der Debaye oder der Debbie-Straße, auf der Severin- und der Albert-Mars-Straße, in Basweiler auf der Aachener Straße und in Würseln auf der Schwalbacher Straße. 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Habt ihr noch was gesehen unterwegs? Meldet es gerne 0204 05 42 56 0. Vielen Dank und eine gute und sichere Fahrt mit uns.
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4: Und das Ganze mit Kevin Zimmer. Tag zusammen. Wir haben Ende Mai. Leute, was ist in Jülich los? Ja? Die Stadtwerke in Jülich sagen nämlich schon, bei uns wird das Wasser knapp. Die haben jetzt alle in Jülich aufgefordert, nicht mehr so viel zu verbrauchen. Ja, hier nicht mehr Rasen gießen und so. Ja? In Jülich heißt es sogar, ja, normalerweise füllen sich die Wasserspeicher über Nacht bei uns wieder auf. Aber das würde komischerweise gar nicht funktionieren. Das sei sehr, sehr ungewöhnlich. Ja, was denn? Man wird doch noch mal nachts unter der kühlen Dusche übernachten dürfen, oder?
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0: Live a Dream. Was so viel heißt wie Fiebertraum und so ein bisschen ist diese Veranstaltung in England, die da jedes Jahr stattfindet, auch kommt man sich wahrscheinlich vor wie so ein Fiebertraum, ne? Wattenkäse. Jedes Jahr in England lassen sich so einen Käserattenberg runterrollen und dann rennen zahlreiche Menschen hinterher und probieren dieses Käserad zu fangen. Das ist in dem Ort eine englische Tradition. Gut englischer Käse, sagt der Franzose. So einen Berg runterrollen, das ist das Beste, was du wahrscheinlich damit machen kannst, aber... Ja, die würden auch nicht anfangen, da hinterher zu rennen, die Franzosen wahrscheinlich. Ja? Jährlich brechen sich da zahlreiche Teilnehmerinnen und Teilnehmer die Haxen. Am Ende darf man dann den Käse behalten. Also die machen das alles für so ein Käserad. Ja? Und jetzt kommt das Beste. Ein Bayer, ein Deutscher, ja? Tom Kopke, 24 Jahre alt, hat jetzt zum dritten Mal diesen Wettbewerb gewonnen. Herzlichen Glückwunsch an dieser Stelle. Viel Spaß mit dem Käse. Er ist Bayer, was macht er damit? Ordentlichen Obotzen.
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1: Mit Moritz Frei-Aldenhofen, schönen guten Tag. Die Wassersituation in Aachen bleibt unproblematisch. Das teilt ein Sprecher der Stadt mit. Die Stadtwerke in Jülich hatten gestern dazu aufgerufen, sparsam mit Wasser umzugehen, da der Trinkwasservorrat dort knapp wird. Auch die Stadt Aachen sagt, der maßvolle, bewusste und sparsame Umgang mit Wasser sei wichtig. Probleme sollte es hier bei uns aber nicht geben. Aachen wird Pilotstandort für das bundesweite Projekt Schneller Gründen. Ab Juli testet die Stadt gemeinsam mit dem Amtsgericht und dem Finanzamt einen digitalen Kombi-Antrag für Gewerbe- und Steueranmeldungen. Damit sollen Gründungen einfacher, schneller und ohne doppelte Dateneingaben möglich werden. Aachen wurde ausgewählt, weil die Stadt ein starker Standort für Start-ups und neue Unternehmen ist. Nach einem schweren Unfall in Rötchen ist ein 87-jähriger Motorradfahrer jetzt im Krankenhaus gestorben. Letzten Montag wurde er auf der Haner Straße lebensgefährlich verletzt. Nach Angaben der Polizei war der Mann mit seinem Motorrad aus bislang ungeklärter Ursache gegen ein Verkehrszeichen auf einer Verkehrsinsel geprallt und gestürzt. Die Polizei schließt nach aktuellem Stand ein Fremdverschulden aus. Das war das Update für Aachen und die Region. Ich bin Moritz Frei-Aldenhofen.
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1: Es geht weiter mit dem Sommer. 30 bis 32 Grad gibt's heute und es bleibt sonnig. Morgen und übermorgen dann ähnlich viel Sonne bei 24 bis 26 Grad. Kommen wir noch zum Verkehr für Aachen und die Region. Es wird geblitzt, unter anderem in Aachen auf der Albert-Maas-Straße, in Basweiler auf der Aachener Straße und in Rötchen auf der Jenne-Peter-Straße. 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
2: Hallo, ich bin Kevin Zimmer. Nicht mal mehr, ich glaube, 3 Wochen bis zur WM. Noch nicht mal, ne? 2,5 oder so. Der WM mit den weitesten Strecken. Zum Beispiel, wenn du in Vancouver in Kanada ein Spiel hast und dann nach Miami musst fürs nächste Spiel. Was vorkommen kann bei dieser WM? 4.500 Kilometer. Eine Strecke, ja? Ein einziges Endrundenspiel bei der WM, das haben Experten ausgerechnet, hat einen CO2-Fußabdruck wie etwa 10.000 Autos im Jahr. Ja, aber alles egal, denn diesmal haben wir ja eine Halbzeitshow. Und sie hier tritt auch auf Madonna. Ihren CO2-Fußabdruck für die Halbzeitshow rechnen wir auch mal aus.

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0: Tina Turner, What's Love Got To Do With It? Schönen Dienstag, der sich anfühlt wie ein Montag. Kevin Zimmer hier. Er ist einer der berühmtesten Bösewichte der Welt, Dracula. Heute ist ein Tag, der Welt-Dracula-Tag. Am 26. Mai 1897 wurde der Roman von Bram Stoker veröffentlicht, das erste Mal. Also ist schon alter Knabe, dieser Dracula. Würde Dracula heute eigentlich auch noch klarkommen, frage ich mich.
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2: Graf Dracula, ja, der Sohn des Drachen, der Obervampir, ein schauriger Kollege, der Menschen das Leben aussaugt. Ja, was wäre der heute? Finanzminister? Nee, dafür ist er nicht skrupellos genug. Aber guck doch mal, Dracula heute ist undenkbar. Alleine Blut trinken, ist das überhaupt glutenfrei? Also bestimmt nicht vegan. Außerdem wohnt er im Schloss. Ja, klar, bei den Mietpreisen. Womit verdient er überhaupt seine Kohle? Mit Blutspenden? Vielleicht könnte er Influencer werden für Kosmetik mit sehr hohem Lichtschutzfaktor. Aber kannst du Selfies machen, wenn du nicht mal ein Spiegelbild hast? Naja, am Ende bleibt dem Grafen nur noch Berlin. DJ Draku, im Berghain ist immer Nacht und er ist bestimmt nicht der schrägste Vogel da. Kommen Vampire nur mit Blut oder mit allen möglichen Körperflüssigkeiten klar? Weil dann ist das Berghain für Dracula wie Charlies Schokoladenfabrik. Und immer dran denken, falls ihr einen tollen Titel für einen Horrorfilm sucht, versucht's mal mit Dracula in Wuhan. Da bleibt's bis zum Ende spannend, wer das Opfer ist.
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0: mit Thorsten Adolfs. Guten Tag. Die Noten für das Bildungssystem in Deutschland sind alles andere als berauschend. Es geht vor allem um mangelnde Chancengleichheit. Kinder aus Haushalten mit niedrigem Einkommen sind oft benachteiligt. Aber wie kann es besser werden? Kinder und Eltern sehen in der Frage unterschiedliche Prioritäten. Das zeigt eine aktuelle Forsa-Umfrage für das Deutsche Kinderhilfswerk. Mehr Infos dazu von Christian Böder aus dem News-Team.
1: Ganz oben auf der Wunschliste der Erwachsenen für eine bessere Bildung steht mehr Personal an Kitas und Schulen. Über 9 von 10 der Befragten sagten, das sei wichtig oder sehr wichtig. Fast genauso viele wollen einheitliche Standards bei Bildung und Lernen. Im Ranking knapp dahinter folgen eine kostenfreie Bildung von der Kita bis zur Schule, mehr Zusammenarbeit zwischen Bildungseinrichtungen und Jugendarbeit und mehr finanzielle Unterstützung für Schulen mit einem hohen Anteil sozial benachteiligter Kinder. Bei den Schülern liegen die Prioritäten etwas anders, wenn es darum geht, das deutsche Bildungssystem besser zu machen. Auf Platz 1 kostenlose Kitas und Schulen samt Unterrichtsmaterial. Erst auf Platz 2 kommen dann die einheitlichen Regeln, damit alle Kinder die gleichen Chancen bekommen. Wie viele Eltern wollen auch die Kinder und Jugendlichen, dass mehr bei Bildung und Jugendarbeit zusammengearbeitet wird? 8 von 10 aller Befragten wollen außerdem, dass geflüchtete Kinder schnell nach ihrer Ankunft in die Schule gehen können.
0: Und jetzt weitere Meldungen im Überblick. Die deutsche Wirtschaft steckt nach Angaben der deutschen Industrie- und Handelskammer in der schlechtesten Lage seit der Corona-Pandemie. Strukturprobleme und die wirtschaftlichen Folgen des Krieges im Nahen Osten würden die Firmen gleichzeitig treffen, heißt es. Fast jedes vierte Unternehmen wolle deshalb Stellen streichen. Die Wachstumsprognose für das laufende Jahr wurde mittlerweile von 1% auf nur noch 0,3% gesenkt. Mitten in der Waffenruhe haben Irans Revolutionsgarden nach eigenen Angaben auf eine US-Drohne und ein amerikanisches Kampfflugzeug gefeuert. Davor hatte das US-Militär mitgeteilt, Raketenstellungen im Iran angegriffen und Boote in der Straße von Hormuz attackiert zu haben. Die Revolutionsgarden warnen die USA davor, die Waffenruhe zu brechen und sie behalten sich Gegenschläge vor. In Belgien ist ein Zug mit einem Schulbus zusammengestoßen. Bei dem Unfall sind 4 Menschen ums Leben gekommen, und zwar 2 Kinder und 2 Erwachsene. Das Unglück ereignete sich am Morgen nördlich der Hauptstadt Brüssel. Ein Kleinbus wurde in der Nähe eines Bahnhofs von dem Zug erfasst. Nach Angaben der Bahngesellschaft war der Bus trotz geschlossener Schranke auf den Bahnübergang gefahren. Der Sucht- und Drogenbeauftragte der Bundesregierung Streeck warnt vor den Schattenseiten rund um die Fußball-Weltmeisterschaft. Er sieht vor allem bei Sportwetten große Gefahren für junge Fans und fordert einen bewussteren Umgang mit dem Thema. Streeck sagt, dass Fußball und Wetten mittlerweile so eng miteinander verknüpft seien, dass viele den Eindruck gewinnen würden, Wetten gehörten ganz natürlich zum Spiel dazu. Dabei seien Sportwetten kein harmloser Spaß, sondern könnten schnell süchtig machen. Vor allem bei den sogenannten Live-Wetten sieht Streeck ein extrem hohes Risiko, weil aus einem spontanen Impuls heraus ganz schnell ein echter Kontrollverlust werden könne. Zurzeit gibt es nach Angaben des Suchtbeauftragten mehr als 1 Million Menschen in Deutschland, die unter einer Glücksspielstörung leiden.
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3: Reichlich Sonne und echte Hochsommerluft bei uns in der Städteregion. 29 Grad messen wir in Aachen, Stolberg und Alsdorf. In der Nacht wird es klar, 15 bis 12 Grad. Morgen sonnig und 24 bis 26 Grad warm. Donnerstag ebenfalls viel Sonne und sommerlich warm. Mehr zum Wetter bei unserem Partner meteoaachen.de. 3 nach 2, hier ist der beste Verkehrsservice auf Antenne AC. Geblitzt wird unter anderem in Aachen, Albert-Maas-Straße, Prämienstraße und Severinstraße. Blitzer außerdem in Rötchen, Jennepeter-Straße und Würseln, Schweilbacher Straße. Den kompletten Verkehr findet ihr immer online bei uns. Nach Pfingsten wieder rein in den Alltag, aber bitte mit Sonnenbrille. Hey, hier ist Sommerfeeling auf Antenne AC. Ich bin Mick Weiser.

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Heute merkt man wieder, irgendwann wird einfach alles zum Feiertag. Ein Blick in unseren crazy Kalender zeigt, in den USA ist heute Tag des Blaubeerkäsekuchens. Rothaarige werden weltweit gefeiert. Und in Großbritannien hat die Farbe Grau ihren großen Tag. Ja, auf Grau verzichten wir heute dankend. Wir freuen uns wieder über strahlend blaues Wetter bzw. strahlend blauen Himmel und Sonnenschein in der Städteregion.

Herzschmerz und ordentlich Power Olivia Rodrigo neu mit Drop Dead. Erster Vorbote fürs dritte Album, das kommt am 12.06. Hier ist Antenne AC mit Mick Weiser.

0: Hey, hier ist Antenne AC. Bei Temperaturen bis 31 Grad wünschen sich heute viele eigentlich nur eins. Irgendwo reinspringen und abkühlen. Und dafür muss es nicht immer das klassische Freibad sein. Das Naturfreibad Ruhrberg und das Naturerlebnisbad Einruhr am Ruhrsee setzen beide auf Naturwasser statt Chlor. Mit Liegewiesen, Waldkulisse und echtem Eifel-Feeling. Ah, das klingt ehrlich gesagt deutlich entspannter als Betonbecken und Frittenschlange.
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1: Schönen guten Tag. Das Freibad Merkstein in Herzogenrath startet am kommenden Samstag in die Freibadsaison. An dem Tag kommen alle Besucher kostenlos rein. Die Saison ist bis Ende August geplant, hat die Stadt Herzogenrath eben mitgeteilt. Eigentlich sollte das Freibad schon an Pfingsten öffnen. Die Umwälzpumpe musste aber aufwendiger repariert werden und danach standen noch Wasserproben aus. Dadurch verzögerte sich die Eröffnung um knapp eine Woche, heißt es. In Eschweiler hat das Freibad in Dürwiß seit gestern auf. In Aachen ist der Hangeweiher bereits seit dem 1. Mai offen. Mit 94 km/h bei Tempo 50. Die Aachener Polizei hat gestern einen rasenden Motorradfahrer auf der L128 zwischen Ruhrberg und Einruhr erwischt. Der Mann muss jetzt mit einem Fahrverbot rechnen. Insgesamt hat die Polizei bei ihrer Kontrolle 65 Motorräder und 62 Autos gezählt, die zu schnell unterwegs waren. Auch das Streckenverbot zwischen Steckenborn und Woffelsbach wurde kontrolliert. Fast 80 Motorradfahrer hielten sich nicht daran. Bei einem Unfall in Herzogenrath auf der L223 sind am Abend drei Kinder verletzt worden, eins davon schwer. Ein Auto kam gegen 6:45 aus noch ungeklärter Ursache von der Fahrbahn ab und prallte gegen einen Baum. In dem Wagen saßen insgesamt 6 Menschen, 3 Kinder und 3 Erwachsene. Der Fahrer hatte wohl Alkohol oder Drogen zu sich genommen. Ein erster Test vor Ort war positiv. Soweit die Meldungen. Ich bin Kimberly Kahle.
0: Kaum eine Wolke am Himmel, das Antenne AC Wetter läuft heute auf Sommermodus. Im Moment 29 Grad in Warsweiler, Eschweiler und Würseln. Heute Nacht klar und deutlich milder bei 15 bis 12 Grad. Morgen sonnig mit 24 bis 26 Grad. Und am Donnerstag wird es ähnlich bei uns in der Städteregion. Hier ist der beste Verkehrsservice auf Antenne AC um kurz nach 14:30. Blitzer stehen unter anderem in Aachen, Albert-Maas-Straße, Prämienstraße und Severinstraße sowie in Herzogenrath einmal auf der Kirchrather Straße und einmal auf der Oststraße. Alle Staus, alle Blitzer jederzeit bei uns in der App und im Web.
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Hier ist Mick Weiser, hier ist Antenne AC. Nach diesem langen, sonnigen Pfingstwochenende läuft bei uns in Aachen und der Region endgültig wieder alles auf Sommermodus. Badeseen voll, Biergärten voll, Eisdielen sowieso. Und die nächsten Tage gehen ähnlich weiter. Viel Sonne, Temperaturen bis 31 Grad. Bundesweit kostet die Kugel Eis mittlerweile oft zwischen 1,80 Euro und 2,50 Euro, teilweise sogar mehr. Deshalb eine wichtige Frage an euch: Wo gibt es bei uns in der Städteregion noch so richtig gutes Eis zu fairen Preisen? Sagt Bescheid, wenn ihr was wisst.

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1: Mit Thorsten Adolfs. Guten Tag. Künstliche Intelligenz ist mittlerweile aus dem Alltag in Deutschland nicht mehr wegzudenken und ihre Nutzung breitet sich scheinbar immer weiter aus. Nutzen heißt aber nicht unbedingt mögen. Tatsächlich würden viele Menschen in Deutschland der Verbreitung von KI am liebsten einen Riegel vorschieben oder sie komplett verbannen. Das zeigt eine Umfrage des Digitalverbands Bitkom. Christian Böder aus dem News-Team. Rund 4 von 10 Befragten sagen, sie würden lieber in einer Welt leben, in der es keine KI gibt.
2: Das stimmt. Das Erstaunliche dabei ist, darunter sind auch viele, die künstliche Intelligenz nutzen. 6 von 10 der Befragten haben das schon mal gemacht oder machen das regelmäßig. Von denen sagte ein Drittel, KI muss aber nicht sein. Die restlichen 4 von 10 haben sich mit KI kaum oder gar nicht auseinandergesetzt. Ihre große Mehrheit will zurück in ein Leben vor künstlicher Intelligenz. Bitkom-Präsident Wintergerst sagt dazu, er kann das verstehen, dass künstliche Intelligenz die Menschen verunsichert. Die neue Technologie breitet sich rasant schnell aus und verändert das Leben auf jedem Level, egal ob im Job, in der Schule oder im privaten Alltag. Aus seiner Sicht hilft dagegen nur Wissen und Aufklärung. Jeder Mensch in Deutschland sollte einen einfachen Zugang zu KI haben, sagt er.
1: Sprechen wir nochmal über die Menschen, die KI regelmäßig nutzen. Die meisten machen da positive Erfahrungen, aber es ist nicht alles rosig.
2: Genau, die große Mehrheit sagt, KI macht mein Leben leichter. Und viele sagen auch, es würde sie schlauer machen. 4 von 10 gaben außerdem zu, bei Ratschlägen in allen Lebenslagen fragen sie lieber zuerst die digitalen Programme als Menschen. Es gibt allerdings auch eine Kehrseite. Jeder 4. der regelmäßig KI nutzt, sagt, er oder sie fühlt sich abgehängt oder überfordert. Wer KI noch gar nicht nutzt, der blickt laut Bitkom noch viel kritischer auf die neue Technologie.
1: Danke Christian. Und jetzt weitere Themen kurz und kompakt. Nicht nur in Köln, auch in den Hauptbahnhöfen in Bonn, Düsseldorf, Duisburg, Essen, Dortmund und Münster gilt ab sofort ein Alkoholverbot. Laut Bahn setzt das Unternehmen damit die Wünsche von Reisenden und Besuchern um. Auch die eigenen Mitarbeiter hätten sich ein ruhigeres und sicheres Umfeld gewünscht, heißt es. Umgesetzt werden soll das Alkoholverbot zusammen mit der Bundespolizei. Bei einem Verstoß droht ein Platzverweis, bei mehrfachen Verstößen soll es Hausverbote geben. Der goldene Schuh für Europas besten Torschützen geht in diesem Jahr an Harry Kane. Der Mittelstürmer vom FC Bayern wird laut Kicker zum 2. Mal damit ausgezeichnet. Kane erzielte in der abgelaufenen Saison 36 Treffer. Auf Platz 2 in dem Europa-Ranking landet der Norweger Erling Haaland von Manchester City. Dritter ist der Franzose Kylian Mbappé von Real Madrid. In der Altersgruppe der 18- bis 25-Jährigen ist die Zahl der Raucher gesunken. Sorgen bereitet dem Bundesinstitut für öffentliche Gesundheit allerdings der Trend bei den ganz Jungen. Fast jeder 10. Jugendliche zwischen 12 und 17 Jahren greift demnach mittlerweile zu Nikotinprodukten. Das sind deutlich mehr als noch vor 4 Jahren. Besonders E-Zigaretten und Nikotinbeutel sind bei ihnen beliebt. Der Suchtbeauftragte der Bundesregierung Streeck sagt, dass solche Produkte für Jugendliche oft gezielt attraktiv gemacht werden. Er fordert deshalb strengere Regeln bei den Inhaltsstoffen und in der Werbung.
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3: Sonne satt und ordentlich Hitze für die Städteregion. Wir messen 29 Grad in Aachen und Alsdorf. Monschau hat 28 Grad im Angebot. Heute Nacht wird's klar, 15 bis 12 Grad. Morgen und Donnerstag sonnig mit etwas gemäßigteren 24 bis 26 Grad. Es ist 3:03. Hier ist Antenne AC, der beste Verkehrsservice. Geblitzt wurde unter anderem in Aachen, Albert-Maas-Straße, Prämienstraße und Severinstraße. Blitze außerdem in Rötchen, Jennepeter-Straße und Würseln-Schwalbacher-Straße. Alle Staus, alle Blitzer, jederzeit online bei uns. Kurze Woche, Sommerwetter und Feierabend später wahrscheinlich draußen statt auf dem Sofa. Ja, läuft doch bei uns. Hier ist Antenne AC, hier ist Mick Weiser. Hallo.

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In Hückelhofen-Ratheim sorgt ein gewalttätiger Angriff rund um die Wollny-Familie weiter für Schlagzeilen. In der Nacht zu Sonntag kam es auf der Mühlenstraße beim Haus von Lavinia Wollny und ihrem Mann Tim Katzenbauer zu einem größeren Polizeieinsatz mit mehreren Beteiligten. Laut Polizei wurde dabei ein Mitglied der Familie Wollny verletzt und ins Krankenhaus gebracht. Laut Medienberichten soll Tim Katzenbauer zeitweise sogar auf der Intensivstation gelegen haben. Im Netz kursieren seitdem zahlreiche Gerüchte über den Vorfall. Die Polizei in Heinsberg bestätigt bislang aber nur die Auseinandersetzung und die laufenden Ermittlungen. Wir behalten das im Blick.

0: 350 Euro fürs Konzert bezahlen und den Star dann angeblich nur zweimal richtig sehen. Genau darüber regen sich gerade viele Fans von Harry Styles auf. Bei seiner aktuellen Tour sollen riesige Laufstege die Sicht versperren. Online sprechen manche sogar schon von Abzocke. Und mal ganz ehrlich, wenn man so viel Geld bezahlt, will man am Ende auch mehr sehen als nur eine Frisur aus der Ferne, oder? Atze hat auch so seine Scherereien mit Harry Styles.
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3: Ja, nee, ist klar.
4: Ich hatte übrigens vorgestern einen Traum. Ich saß mit einem Kumpel zusammen in der Kneipe am Tisch. Auf der anderen Seite des Tisches saß Harry Styles und meine Perle war mit ihm am Knutschen. Was heißt Knutschen? Ihr volles Brett, auf dem Schoß, Arme drum geschlungen, die ganze Nummer. Irgendwann setzen die ab und Harry geht seiner Wege. So, die Dicke guckt mich an und sagt, hoppala, da sind mir die Pferde wohl ein bisschen durchgegangen. Ich hab dann gesagt, Mann, naja, kann ja mal passieren. Alles im Traum, ne? Nicht, dass ihr das verwechselt. Alles im Traum. Jetzt habe ich Spatzel morgens von dem Traum erzählt und auch, wie ich im Traum reagiert habe. Also, Mann, naja, kann ja mal passieren. Ey, Bub, war sie sauer, weil ich im Traum nicht total wütend auf sie war und ausgerastet bin. Das gibt's doch alles gar nicht mehr. So, heute Nacht werde ich mich rächen. Ich werde zurückträumen. Ich werde mal von Kylie Minogue träumen, ja. Mit allem drum und dran, ja. Ja, mal gucken, was dann passiert. Im Traum. Ja, wahrscheinlich sterbe ich. Verdammt, ich war doch noch so jung.
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1: Schönen guten Tag. Das Freibad Merkstein in Herzogenrath startet am kommenden Samstag in die Freibadsaison. An dem Tag kommen alle Besucher kostenlos rein. Die Saison ist bis Ende August geplant, hat die Stadt Herzogenrath heute mitgeteilt. Eigentlich sollte das Freibad schon an Pfingsten öffnen. Die Umwälzpumpe musste aber aufwendiger repariert werden und dann standen noch Wasserproben aus. Dadurch verzögerte sich die Eröffnung um knapp eine Woche, heißt es. In Eschweiler hat das Freibad in Dürwes gestern schon aufgemacht. In Aachen ist der Hangeweiher bereits seit dem 1. Mai offen. Mit 94 km/h bei Tempo 50. Die Aachener Polizei hat gestern einen rasenden Motorradfahrer auf der L128 zwischen Ruhrberg und Einruhr erwischt. Der Mann muss jetzt mit einem Fahrverbot rechnen. Insgesamt hat die Polizei bei ihrer Kontrolle 65 Motorräder und 62 Autos gezählt, die zu schnell unterwegs waren. Auch das Streckenverbot zwischen Steckenborn und Woffelsbach wurde kontrolliert. Fast 80 Motorradfahrer hielten sich nicht daran. Während andere Städte schon darüber berichten, dass das Trinkwasser knapp wird, ist die Lage bei uns unproblematisch. Das hat die Stadt Aachen auf Antenne AC-Nachfrage mitgeteilt. Zwar sei der maßvolle, bewusste und sparsame Umgang mit Wasser wichtig, eine Knappheit gäbe es bei uns aber nicht. Die Stadtwerke in Jülich hatten gestern dazu aufgerufen, sparsam mit Wasser umzugehen, da der Trinkwasservorrat dort knapp wird. Soweit die Meldungen. Ich bin Kimberly Kahle.
0: Ein heißer sommerlicher Tag mit viel Sonne. So zeigt sich das Antenne AC Wetter heute Nachmittag. Wir haben 29 Grad in Stolberg, 28 in Rötchen und 27 Grad in Simmerath. Heute Nacht klar und logischerweise mild. Morgen wird sonnig, 24 bis 26 Grad und am Donnerstag ebenfalls warm und freundlich bei uns. Kurz nach 3:30, hier ist der beste Verkehrsservice, hier ist Antenne AC mit Blitzern in Aachen, Albert-Maas-Straße, Prämienstraße und Severinstraße. Blitzer außerdem in Herzogenrath, Kirchrather Straße und Oststraße. Und den kompletten Verkehr gibt's immer online bei uns.
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Schomburg mit Home Wrecker, Antenne AC. Wie zufrieden leben wir eigentlich hier in der Region? Genau das haben Forscher jetzt untersucht mit einem großen Check zu Bildung, Gesundheit, Mobilität, Freizeit und Digitalisierung. Bewertet wurden zum Beispiel Schulen, Apotheken, Pflegeangebote, Nahverkehr, Brücken, Breitband, Internet oder auch Museen. Und die Städteregion Aachen hat dabei ziemlich stark abgeschnitten. Aachen selbst bekam insgesamt sogar ein sehr gut. Besonders Bildung, Gesundheit und Freizeit wurden hoch bewertet. Auch Alsdorf, Basweiler, Herzogenrath, Stolberg und Eschweiler schnitten insgesamt sehr stark ab. Etwas schlechter fielen die Ergebnisse dagegen in Rötchen und Simmerath aus. Vor allem bei Mobilität, Bildung und Freizeitangeboten. Finanziert wurde die Untersuchung übrigens vom Zigarettenkonzern Philip Morris. Teddy Swims gleich nach Melissa Etheridge. Schönen Nachmittag, Antenne AC.

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1: Mit Thorsten Adolfs. Guten Tag. Die Hitze erreicht heute bei uns ihren Höhepunkt. Was neue Rekorde angeht, gibt der Deutsche Wetterdienst aber Entwarnung. Zwar klettern die Werte im Süden und Südwesten nochmal auf bis zu 34 Grad, aber eine Kaltfront aus dem Norden bringt ab morgen etwas Abkühlung. In Frankreich ist die Situation deutlich ernster. Dort sind im Zusammenhang mit der Hitze schon 7 Menschen ums Leben gekommen. Eine Regierungssprecherin sagte, einige Menschen seien beim Schwimmen verunglückt, als sie sich abkühlen wollten. In einigen Regionen Frankreichs gilt aktuell auch noch die Warnstufe Orange, weil die Temperaturen auf bis zu 36 Grad steigen können. Die Hitzewelle soll dort noch bis Ende der Woche andauern. Auch in Großbritannien ist es ungewöhnlich warm. In einem Vorort von London sank die Temperatur in der vergangenen Nacht nicht unter 21,3 Grad. Auch tagsüber wurden Rekordwerte gemessen. Im Südwesten der Hauptstadt ging es rauf bis auf fast 35 Grad. Und jetzt weitere Meldungen, kurz und kompakt. Auch der SPD-Gesundheitspolitiker Pantazis fordert, dass Beamte in die gesetzliche Krankenversicherung einbezogen werden sollten. Das wäre ein wichtiger Beitrag für mehr Solidarität, Gerechtigkeit und finanzielle Stabilität im deutschen Gesundheitssystem, sagte er. Aktuell gibt es fast 2 Millionen Beamte in Deutschland. Über 90% von ihnen sind privat krankenversichert. Der Chef des russischen Parlaments Volodin droht der Ukraine mit dem Einsatz von Massenvernichtungswaffen, falls es weitere Angriffe auf die russische Zivilbevölkerung geben sollte. Auslöser der neuen Drohung ist ein Drohnenangriff auf ein Wohnheim im von Russland besetzten Gebiet Luhansk. Dabei waren vergangene Woche 21 Zivilisten ums Leben gekommen. In der türkischen Millionenstadt Izmir ist die Polizei mit Wasserwerfern gegen Demonstranten vorgegangen. Die Menschen sind auf die Straße gegangen, um gegen die Absetzung der Führung der größten Oppositionspartei in der Türkei, der CHP, zu protestieren. Am Wochenende hatte die Polizei den CHP-Sitz in Ankara gestürmt. Oppositionschef Özel musste die Parteizentrale verlassen. Der SC Paderborn hat gestern schon vorgemacht, wie es gehen kann. Und heute will Drittligist Rot-Weiß Essen nachziehen. Die Essener müssen im Relegationsrückspiel der zweiten Liga bei Greuther Fürth ran. Die Ausgangslage ist gut nach dem 1:0 im Hinspiel. Danny Hoppe hat den Ausblick auf die Partie.
2: Die Essener kommen mit viel Selbstvertrauen und knapp 2300 Fans im Rücken nach Franken. Und auf die setzt RWE-Trainer Uwe Koschinat auch. Man werde die Hafenstraße nach Fürth tragen, sagt er. Das große Ziel ist natürlich die lang ersehnte Rückkehr in die zweite Liga. Und Koschinat hat schon angekündigt, dass sein Team auch in Fürth mutig spielen wird. Die Franken, die ewige Tabelle der zweiten Bundesliga anführen, dürften ebenfalls von Anfang an versuchen, Druck zu machen. Aufpassen müssen die Essener vor allem auf Noel Futkoy. Mit 19 Treffern ist er in dieser Saison Torschützenkönig der zweiten Liga geworden. Den muss RWE auf jeden Fall in den Griff bekommen.
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4: Ach, hochsommerlich, viel Sonne, Temperaturen um die 30 Grad. Gucken wir mal genauer drauf. 30 Grad tatsächlich in Aachen, 29 in Eschweiler und Würseln. Heute Nacht klar, 15 bis 12 Grad, morgen sonnig, ein bisschen kühler. Und am Donnerstag geht's sommerlich weiter. Kurz nach 4, der beste Verkehrsservice, hier ist Antenne AC. Die Blitzer stehen unter anderem in Aachen, Albert-Maas-Straße, Prämienstraße und Severinstraße. Blitzer außerdem in Herzogenrath-Oststraße und Rötchen-Jenne-Peter-Straße. Den kompletten Verkehr findet ihr immer online bei uns, antenneac.de. So, wer heute im Büro sitzt, der guckt öfter mal Richtung Fenster. Ne? Herrliches Wetter. Nach Feierabend geht's raus, grillen oder chillen. Hauptsache ein Kaltgetränk dazu. Ich bin Mick Weiser auf Antenne AC.

0: Was für ein Wochenende. Ja? Sonne pur, teilweise über 30 Grad und genauso sommerlich geht's bei uns erstmal weiter in Aachen und der Region. Viele feiern das Wetter gerade total, andere sagen schon, jetzt reicht's langsam. Wir haben euch mal gefragt, ab welcher Temperatur wird's euch eigentlich zu viel?
1: 24 Grad, weil ich das angenehm finde, wenn es so ein bisschen kühler ist, dass man auch Sport machen kann, draußen entspannt, ohne die ganze Zeit sich so kaputt zu schwitzen.
2: Oh, alles ab 25 Grad ist zu viel. Man schwitzt nur, man kann gar nichts machen, man will eigentlich nur drin sein die ganze Zeit.
3: Also 30 Grad wäre das schon das Höchste, würde ich sagen.
4: Ich bin ein Hitzefreund. Da muss viel passieren, bis es mir persönlich zu heiß ist.
5: Wir arbeiten an der Schule, in der Klasse, wenn es halt drinnen sehr, sehr warm ist und man das Gefühl hat, man kann sich nicht mehr konzentrieren und möchte lieber nur noch an den See und nicht mehr arbeiten. Ja. Dann ist es zu heiß.
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0: Hey Antenne AC, Schrecksekunde mit schlimmen Folgen. Bei Inden hat eine Autofahrerin laut Polizei einen schweren Unfall gebaut, weil sie sich vor einem Insekt im Wagen erschrocken hat. Das Auto kam im Straßengraben auf der Seite zum Liegen. Die 35-Jährige wurde schwer verletzt, die beiden Kinder, die sie dabei hatte, leicht.
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1: Schönen guten Tag. Auf einem Firmengelände in der Straße an der Wasserwiese in Eschweiler ist ein LKW komplett ausgebrannt. Die Kripo sucht jetzt Zeugen, die den Fall in der Nacht auf Samstag mitbekommen haben. Ein Zeuge hat gegen 3:30 in der Nacht einen Knall gehört und die Polizei gerufen. Nach bisherigen Erkenntnissen gibt es keinen Hinweis auf Brandstiftung. Die Kontaktdaten der Kripo stehen auf antenneac.de und in unserer App. In Herzogenrath-Merkstein öffnet am Samstag wieder das Freibad. Zur offiziellen Eröffnung kann jeder an dem Tag kostenlos rein. Die Saison ist bis Ende August geplant, teilt die Stadt Herzogenrath mit. Eigentlich sollte das Freibad schon an Pfingsten öffnen. Die Umwälzpumpe musste aber aufwendiger repariert werden und dann standen noch Wasserproben aus. Dadurch verzögerte sich die Eröffnung um knapp eine Woche. Der 87-jährige Motorradfahrer, der letzten Montag bei einem schweren Unfall auf der Hahnerstraße lebensgefährlich verletzt worden war, ist im Krankenhaus gestorben. Das hat die Polizei heute mitgeteilt. Der Mann fuhr aus ungeklärter Ursache gegen ein Verkehrszeichen und stürzte. Ein Fremdvorschulden schließt die Polizei aktuell aus. Das waren die Meldungen. Ich bin Kimberly Kahle.
0: Zum Antenne AC Wetter, Sonne pur über der Region und im Moment 30 Grad in Herzogenrath. Stolberg und Alsdorf haben 29 Grad. Heute Nacht wird's klar und mild, morgen und übermorgen sonnig. 24 bis 26 Grad erwartet unser Wetterpartner Meteo Aachen. Kurz nach 16:30, hier ist Antenne AC, der beste Verkehrsservice. Geblitzt wird unter anderem in Aachen, Albert-Maas-Straße, Prämienstraße und Severinstraße. Blitzer außerdem in Rötchen, Jennepeter-Straße und Würseln-Schwalbacher-Straße. Den kompletten Verkehr findet ihr immer online bei uns.
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0: Antenne AC mit Mick 02405 426 050. Wolfgang hat eine frische Blitze.
1: Hallihallo, in Haaren in der Friedenstraße, ungefähr am Friedhof, steht ein grauer VW Caddy von der Stadtverwaltung, der eine Plane im Kofferraum hat an der Heckscheibe und Fotos macht in der 30er-Zone.
0: Danke, Wolli.

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0: mit uns Richtung Feierabend. Hier ist Antenne AC. Schöne Grüße auch nach Simmerath, Rötchen und Stolberg. Gleich sommerlich Bob Sinclar mit Love Generation geht los in 2 Minuten.
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1: Mit Christian Böder, guten Tag. Jeder Fünfte in Deutschland raucht. Daran hat sich in den vergangenen Jahren nicht viel geändert, aber inzwischen greifen wieder mehr junge Menschen zur Zigarette und Co. Das zeigen Zahlen des Statistischen Bundesamtes vor dem Weltnichtrauchertag am kommenden Wochenende. Der Anteil der Raucher bei den 15- bis 24-Jährigen ist demnach gleich gestiegen. Malte Albrecht aus dem News-Team, du hast dir die Zahlen genauer angeschaut.
2: Richtig, und demnach gaben 15,6% in der jüngsten Altersgruppe an, zumindest gelegentlich zu rauchen. Bei der letzten Erhebung im Jahr 2021 lag der Anteil noch bei 14,5%. Bei der Zahl der Raucher insgesamt hat sich in den letzten Jahren eher wenig getan. Noch immer raucht etwa jeder Fünfte oder jede Fünfte. Auffällig ist außerdem, Männer rauchen deutlich häufiger als Frauen. Der Klassiker ist und bleibt die normale Tabakzigarette. Danach folgen die elektrischen Verdampfer, also E-Zigaretten und Vapes.
1: Du hast es gerade angesprochen, das sogenannte Vapen ist bei Jugendlichen inzwischen stärker verbreitet.
2: Ja genau, vor allem bei Mädchen ist der Konsum deutlich gestiegen. Der Anteil liegt hier inzwischen bei fast 8%. Der Drogenbeauftragte der Bundesregierung Streeck sieht den Grund vor allem im Design. Bunte Verpackungen und süße Geschmacksrichtungen wie Cola, Kiwi oder Kaugummi machten das Nikotin für junge Menschen attraktiv, sagt er. Zum Teil seien diese Zusatzstoffe aber gesundheitsschädlich oder krebserregend. Streeck fordert deshalb klare Regeln für Inhaltsstoffe, Aromen, Werbung und Verpackungen. Streeck will außerdem stärker gegen Nikotinbeutel vorgehen, die unter den Jüngeren auch immer beliebter werden, aber deren Verkauf in Deutschland verboten ist.
1: Vielen Dank, Malte. Und das sind weitere Nachrichten, kompakt zusammengefasst. Eine große Mehrheit der Menschen in Deutschland will einheitliche Bildungsstandards und mehr staatliche Investitionen, um bessere Chancen für sozial benachteiligte Kinder im deutschen Bildungssystem zu schaffen. Das geht aus dem aktuellen Kinderreport des Deutschen Kinderhilfswerks hervor. Sowohl Kinder als auch Erwachsene wollen demnach auch eine stärkere Verknüpfung zwischen Bildungseinrichtungen und der Jugendarbeit. Energie und Sprit sind als Folgen des Iran-Kriegs in Deutschland teurer geworden. Bei Lebensmitteln ist das nicht der Fall. Das zeigt eine Analyse des Marktforschungsunternehmens NIQ. Bei Produkten des täglichen Bedarfs, darunter auch Körperpflege und Kosmetikartikel, gibt es demnach noch keine auffälligen Preissteigerungen. Bei einem Zusammenstoß zwischen einem Zug und einem Schulbus in Belgien sind zwei Jugendliche im Alter von 12 und 15 Jahren sowie zwei Erwachsene ums Leben gekommen. 5 weitere Kinder wurden verletzt, so die Behörden. Nach Angaben der Bahngesellschaft Infrabel war der Bus trotz geschlossener Schranke auf einen Bahnübergang gefahren. Rot-Weiß Essen steht kurz vor dem großen Ziel und will heute Abend den Aufstieg in die zweite Liga perfekt machen. Nach einem knappen Vorsprung im Rücken und der lautstarken Unterstützung von über 2000 Fans geht es für das Team in das entscheidende Rückspiel nach Fürth. Trotz des 1:0 aus dem Hinspiel warnt Essens Trainer Korschinat davor, sich nur hinten reinzustellen. Er rechnet damit, dass Fürth von Beginn an offensiv agiert und alles versuchen wird, um den Rückstand schnell wieder aufzuholen. Anstoß ist heute um 8:30.
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3: Ja, das geht erstmal sonnig und warm weiter. 29 Grad in Aachen und Basweiler, 28 Grad in Rötchen. Heute Nacht dann klar bei 15 bis 12 Grad. Morgen sonnig, angenehm, 24 bis 26 Grad. Und am Donnerstag erwarten wir ähnliches Wetter. 3 nach 5, hier ist der beste Verkehrsservice, hier ist Antenne AC. Geblitzt wird unter anderem in Aachen, Aachener Straße, Albert-Maas-Straße, Friedenstraße, Prämienstraße und Severinstraße. Und alle Staus, alle Blitzer findet ihr jederzeit online bei uns. AntenneAC.de. Die kurze Woche macht direkt bessere Laune und das Wetter, das setzt noch einen drauf. Hier ist Antenne AC mit Mick Weiser. Hallo.

Na, wir sind's. Antenne AC. Ein gewaltiger Knall in der Nacht zu Samstag hat viele Menschen in Eschweiler aus dem Schlaf gerissen. Auf einem Firmengelände an der Straße an der Wasserwiese ist ein Lastwagen mit Sauerstoff in Brand geraten. Dabei platzte auch eine Sauerstoffflasche. Trümmerteile beschädigten sogar eine benachbarte Halle. Verletzt wurde nach bisherigen Erkenntnissen niemand. Die Polizei ermittelt jetzt zur Ursache des Feuers. Bei uns gleich Phil Collins, jetzt die neue von Mark Forster. Ein Lied, Antenne AC.

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0: 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Süß, bunt und angeblich harmloser als Zigaretten. Vapes werden bei Jugendlichen gerade immer beliebter. Laut einer neuen Untersuchung hat inzwischen jeder vierte Jugendliche schon mal eine E-Zigarette ausprobiert. Fast 7% der 12- bis 17-Jährigen dampfen sogar regelmäßig. Experten warnen aber, vor allem die bunten Designs und süßen Geschmacksrichtungen machen Vapes für Jugendliche besonders gefährlich.
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1: Schönen guten Tag. Auf einem Firmengelände in der Straße an der Wasserwiese in Eschweiler ist ein LKW komplett ausgebrannt. Die Kripo sucht jetzt Zeugen, die den Fall in der Nacht auf Samstag mitbekommen haben. Ein Zeuge hat gegen 3:30 in der Nacht einen Knall gehört und die Polizei gerufen. Nach bisherigen Erkenntnissen gibt es keinen Hinweis auf Brandstiftung. Die Kontaktdaten der Kripo stehen auf unserer Homepage. Mit 94 km/h bei Tempo 50. Die Aachener Polizei hat an Pfingstmontag, also gestern, einen rasenden Motorradfahrer auf der L128 zwischen Ruhrberg und Einruhr erwischt. Der Mann muss jetzt mit einem Fahrverbot rechnen. Insgesamt hat die Polizei bei ihrer Kontrolle 65 Motorräder und 62 Autos gezählt, die zu schnell unterwegs waren. Auch das Streckenverbot zwischen Steckenborn und Woffelsbach wurde kontrolliert. Fast 80 Motorradfahrer hielten sich nicht daran. Die Freibäder in Aachen und Eschweiler haben bei dem Wetter schon geöffnet. Als nächstes folgt das Freibad Merkstein in Herzogenrath. Das startet am Samstag in die Freibadsaison, am Eröffnungstag sogar bei kostenlosen Eintritt. Bis Ende August soll das Freibad Merkstein geöffnet bleiben, hat die Stadt Herzogenrath heute mitgeteilt. Soweit die Meldungen. Ich bin Kimberly Kahle.
0: Ein warmer Sommerabend kündigt sich an. Das Antenne AC-Wetter bleibt freundlich und sonnig. 30 Grad in Eschweiler und Stolberg, 27 Grad oben in Simmerath. Heute Nacht klar und mild. Morgen dann sonnig mit 24 bis 26 Grad. Und am Donnerstag kriegen wir ebenfalls viel Sonne bei uns in der Städteregion. Kurz nach 5:30 der beste Verkehrsservice. Hier ist Antenne AC. Einmal Vorsicht auf der A4 Aachen-Köln. Zwischen Eschweiler Ost und Weißweiler liegen Spanngurte auf der Straße. Geblitzt wird unter anderem im Stadtgebiet von Aachen einmal Aachener Straße, Albert-Maas-Straße, Friedenstraße, Prämienstraße und Severinstraße. Und den kompletten Verkehr findet ihr immer online bei uns.
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Olivia Dean hat ihre neue Single So Easy veröffentlicht. Der Song läuft weltweit schon richtig stark bei Spotify und gehört zum neuen Album The Art of Lovin'. Locker, warm und perfekt für den Sommer. Olivia Dean mit So Easy. 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

0: Taylor Swift auf Antenne AC. Taylor und Travis Kelce sorgen gerade mal wieder für Gesprächsstoff im Netz. Beim NBA-Spiel der Cleveland Cavaliers wurde ein kurzer Moment zwischen den beiden plötzlich viral. Taylor gibt ihrem Verlobten einen Kaugummi, schaut dabei aber angeblich leicht genervt. Viele Fans diskutieren jetzt sofort wieder über mögliche Beziehungsprobleme. Hey, schönen Abend ohne Probleme wünsche ich euch. Ich bin Mick Weiser auf Antenne AC.
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1: Mit Christian Böder, guten Tag. Das Bundesgesundheitsministerium plant eine umfassende Reform der Pflegeversicherung. Einer der Vorschläge: Wer über 23 Jahre alt ist und kinderlos, der soll in Zukunft mehr einzahlen. Thorsten Adolfs aus dem News-Team, wie genau stellt sich das denn Gesundheitsministerin Wagen vor?
2: Ja, sie sagt, dass der Beitrag für Kinderlose um 0,1 Prozentpunkte steigen soll. Wer keine Kinder hat, käme dann künftig auf einen Beitragssatz von insgesamt 4,3%. Für Eltern soll sich dagegen nichts ändern, ihre Sätze sollen stabil bleiben. Hintergrund ist das riesige Finanzloch, das in den nächsten 2 Jahren auf die Pflegeversicherung zukommt. Die Rede ist von einem Defizit von mehr als 22 Milliarden Euro. Bis Anfang Juli will die Bundesgesundheitsministerin ihren Gesetzentwurf zu dem Thema vorlegen.
1: Und wie kommen die Pläne denn bei den anderen Politikern und auch bei den Verbänden an?
2: Also die Reaktionen darauf fallen extrem unterschiedlich aus. Die CSU begrüßt den Vorschlag und sagt, die Erziehungsleistung von Eltern sei ein wichtiger Beitrag für das Sozialsystem. Und auch die SPD ist offen für solche Diskussionen, um die Finanzierung langfristig zu sichern. Von anderer Seite gibt es aber ordentlich Kritik. Die Grünen werfen der Regierung vor, dass immer nur über einzelne Punkte gestritten werde, statt ein echtes Gesamtkonzept vorzulegen. Und die Linken und der Sozialverband VdK halten die Erhöhung für ungerecht und wirkungslos. Damit könne das Finanzloch nicht wirklich gestopft werden, sagen sie. Ähnlich sieht das die Pflegebranche. Auch sie fordert von Wagen eine echte Strategie, anstatt immer nur über Einzelmaßnahmen zu debattieren.
1: Vielen Dank, Thorsten. Und das sind weitere Nachrichten in der Zusammenfassung. Rund 4 von 10 Menschen in Deutschland würden lieber in einer Welt leben, in der es keine künstliche Intelligenz gibt. Das zeigt eine Umfrage des Digitalverbands Bitkom. Demnach würde auch ein Viertel von regelmäßigen KI-Nutzern ein Leben ohne KI bevorzugen. 4 von 10 KI-Nutzern gaben auch an, bei Ratschlägen in allen Lebenslagen lieber digitale Programme zu fragen als Menschen. Israels Armee hat ihre Bodeneinsätze im Nachbarland Libanon ausgeweitet. Ziel sei es, eine direkte Bedrohung durch die Hisbollah-Miliz abzuwehren. Israels Armee hat am Nachmittag erneut Drohnenbeschuss der vom Iran unterstützten Miliz gemeldet. Nicht nur in Köln, auch in anderen Hauptbahnhöfen, in Bonn, Düsseldorf, Duisburg, Essen, Dortmund und Münster gilt ab sofort ein Alkoholverbot. Laut Bahn setzt das Unternehmen damit die Wünsche von Reisenden und Besuchern um. Auch die eigenen Mitarbeiter hätten sich ein ruhigeres und sicheres Umfeld gewünscht, heißt es. Umgesetzt werden soll das Alkoholverbot zusammen mit der Bundespolizei. Bei einem Verstoß droht ein Platzverweis, bei mehrfachen Verstößen ein Hausverbot. Der Sucht- und Drogenbeauftragte der Bundesregierung Streeck warnt vor den Schattenseiten rund um die Fußball-Weltmeisterschaft. Er sieht vor allem bei Sportwetten große Gefahren für junge Fans und fordert einen bewussteren Umgang mit dem Thema. Streeck sagt, dass Fußball und Wetten mittlerweile so eng miteinander verknüpft seien, dass viele den Eindruck gewinnen würden, Wetten gehörten ganz natürlich zum Spiel dazu. Dabei seien Sportwetten kein harmloser Spaß, sondern könnten schnell süchtig machen. Vor allem bei den sogenannten Live-Wetten sieht Streeck ein extrem hohes Risiko, weil aus einem spontanen Impuls heraus ganz schnell ein echter Kontrollverlust werden kann. Das waren die Nachrichten mit Christian Böder.
3: Das Antenne AC Wetter geht mit viel Sonne und sommerlicher Wärme in den Abend. Wir messen noch 30 Grad in Aachen, Stolberg und Alsdorf. In der Nacht wird es klar. Tiefstwerte bei 15 bis 12 Grad. Morgen und übermorgen viel Sonne, angenehmer 24 bis 26 Grad. Kurz nach 6 Antenne AC, der beste Verkehrsservice, geblitzt wird unter anderem in Aachen, Aachener Straße, Albert-Maas-Straße, Friedenstraße, Prämienstraße und Severinstraße. Und alle Staus, alle Blitzer findet ihr jederzeit online bei uns.
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4: Einen schönen Abend euch, hier ist Leo Aregi an diesem wirklich warmen Dienstag. Und wer von euch schon mal gedacht hat, ich würde mich mal richtig gern wie so ein texanisches Cowgirl fühlen, mit den geil klackernden Stiefeln und der Fähigkeit, so Wasserbüffel mit 3 flinken Zügen zusammenzuziehen. Ja, also da wollen wir doch gerne helfen. Wer sich heute so fühlen möchte, der Soundtrack für euer Gedankenspiel kommt nämlich jetzt von der Grande Dame Beyoncé. Texas Hold'em. Also Leute, aufsatteln.

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0: wirklich Wahnsinnstemperaturen heute, oder? Was meint ihr?
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0: Teils über 30 Grad in NRW. Die Woche wird ähnlich schön warm. Und wir freuen uns, oder? Also, ja, freuen wir uns wirklich. Wir haben aber euch nachgefragt. Was ist denn so eure präferierte Temperatur? Und ab wann sagt ihr, nee, jetzt ist es wirklich zu heiß?
2: 24 Grad, weil ich das angenehm finde, wenn es so ein bisschen kühler ist, dass man auch Sport machen dran draußen entspannt, ohne die ganze Zeit sich so kaputt zu schwitzen.
3: Oh, alles ab 25 Grad ist zu viel. Man schwitzt nur, man kann gar nichts machen. Man will eigentlich nur drin sein die ganze Zeit.
4: Also 30 Grad wäre das schon das Höchste, würde ich sagen.
5: Ich bin ein Hitzefreund. Da muss viel passieren, bis es mir persönlich zu heiß ist.
6: Wir arbeiten an der Schule, in der Klasse, wenn es halt drinnen sehr, sehr warm ist und man das Gefühl hat, man kann sich nicht mehr konzentrieren.
5: Genau.
6: Und möchte lieber nur noch an den See und nicht mehr arbeiten. Ja. Dann ist es zu heiß.
0: Okay, verstehe. Also, ich glaube, das kann man für die ganze Woche so als Hinweis mit auf den Weg geben. Viel trinken, eincremen, Kappe auf. Ihr kennt's doch. Hier kommt Kevin.

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1: Mit Kimberly Kahle, schönen guten Abend. Bei einem Unfall in Herzogenrath auf der L223 sind am Abend 3 Kinder verletzt worden, 1 davon schwer. Ein Auto kam gegen 7:15 aus noch ungeklärter Ursache von der Fahrbahn ab und prallte gegen einen Baum. In dem Wagen saßen insgesamt 6 Menschen, 3 Kinder und 3 Erwachsene. Der Fahrer hatte wohl Alkohol oder Drogen zu sich genommen. Ein erster Test vor Ort war positiv. Während andere Städte schon darüber berichten, dass das Trinkwasser knapp wird, ist die Lage bei uns unproblematisch. Das hat die Stadt Aachen auf Antenne AC Nachfrage mitgeteilt. Zwar sei der maßvolle, bewusste und sparsame Umgang mit Wasser wichtig, eine Knappheit gäbe es aber bei uns nicht. Die Stadtwerke in Jülich hatten gestern dazu aufgerufen, sparsam mit Wasser umzugehen, da der Trinkwasservorrat dort knapp wird. Und noch eine gute Nachricht bei dem Wetter. Das Freibad Merkstein in Herzogenrath startet am kommenden Samstag in die Freibadsaison. An dem Tag kommen alle Besucher kostenlos rein. Die Saison ist bis Ende August geplant, heißt es von der Stadt. Eigentlich sollte das Freibad schon an Pfingsten öffnen. Die Umwälzpumpe musste aber aufwendiger repariert werden und dann standen noch Wasserproben aus. Dadurch verzögerte sich die Eröffnung um knapp eine Woche. In Eschweiler hat das Freibad in Dürwes gestern schon aufgemacht. In Aachen ist der Hangeweiher bereits seit dem 1. Mai offen. Mit einem neuen Hauptgebäude und neuen Duschen. Das war der Tag in Aachen und der Region. Ich bin Kimberly Kahle.
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1: Warm ist es auch heute Abend noch. In der Nacht können wir dafür gut durchlüften bei 15 bis nur noch 12 Grad. Morgen und auch Donnerstag wieder sonnig und sommerlich bei bis zu 26 Grad. Der beste Verkehrsservice für Aachen und die Region. Ihr werdet noch geblitzt, unter anderem in Aachen auf der Albert-Mars- und der Prämienstraße, in Herzogenrath auf der Oststraße und in Rötchen auf der Jenne-Peter-Straße. 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
2: So, okay, hier ist Leo Arigi. Schönen Abend euch. Und wenn ihr gerade im Auto unterwegs seid, macht gern das Fenster runter, dreht die Musik ganz laut auf. Es kommt total cool. Also, ich sag's euch. Also, hundertprozentig. Vor allem mit dem Song jetzt hier. 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

0: Trust Fall. Für diesen Dienstagabend.
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0: So, jetzt übers lange Pfingstwochenende hat es doch bestimmt ein paar von euch in Urlaub getrieben, oder? Mal so schön raus, abschalten, einfach die Zeit, das Leben mal genießen. Obwohl sich da natürlich vielleicht für den einen oder anderen doch eine Frage stellt. Wer kümmert sich denn eigentlich um alles, was zu Hause bleibt? Zum Beispiel um Sauerteig. Ja, wer kümmert sich um Sauerteig dann? Eine Bäckerei in Kiel, die hat was erfunden. Tatsächlich ein Sauerteig-Hotel. Heißt wirklich so. Kollegin Kimberly Klages. Gibt es dann da auch Cocktailbar und Pool für einen Teig?
2: Naja, fast. Im Hotel The Grand Doe ist Platz für 15 Gläser Sauerteig. Die werden dort alle 2 bis 3 Tage gefüttert. Und während die Besitzer dann entspannt Urlaub machen, kann der Sauerteig quasi auch mal abschalten und ist nach dem Urlaub direkt wieder startklar zum Backen.
0: Ah, geil. Aber so besonders teuer ist die Sache gar nicht, oder?
2: Definitiv. Eine Woche kostet 20 Euro, jede weitere dann nochmal 10. Das ist echt ein Schnapper. Dafür wird der Sauerteig dann auch gut versorgt und bekommt genau das, was er braucht. Also regelmäßig Mehl und Wasser, dazu die richtigen Temperaturen und genug Zeit zum Reifen.
0: Und für viele ist der ja nicht irgendein Teig, das ist ja fast schon ein Familienmitglied.
2: Ja, total. Sauerteigbrot selber backen ist ja gerade wieder voll im Trend. Eigentlich ist das auch gar nicht so kompliziert, aber gerade am Anfang muss man sich echt gut darum kümmern. Und manche Sauerteige sind sogar inzwischen so 50 oder 60 Jahre alt. Die sollen natürlich auch während eines längeren Urlaubs dann gut versorgt werden.
0: Ja, wie gut, dass es jetzt das erste Sauerteighotel in Deutschland gibt. Ja, und man könnte diese Geschäftsidee ja auch ausweiten. Nächste Geschichte wäre dann zum Beispiel ein Pflanzenhotel, in dem man seine Zimmerpflanzen abgeben kann während dem Urlaub. Oder seine Kinder.
3: Die

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1: Mit Christian Böder, guten Abend. Im Ukraine-Krieg droht die Lage wieder zu eskalieren. Russland hat der Ukraine mit dem Einsatz von Massenvernichtungswaffen gedroht. Der Chef des russischen Parlaments, Volodin, sagte, wenn die russische Zivilbevölkerung angegriffen würde, könnte das dazu führen, dass Russland eine Waffe einsetzt, die, Zitat, von niemandem mehr eine Spur übrig lasse. Das hat das russische Unterhaus, die Staatsduma, vermelden lassen. Zur Lage berichtet André Ballin aus Moskau.
2: Auslöser der martialischen Drohung ist ein Angriff des Kiewer Militärs auf ein Wohnheim im von Russland kontrollierten Teil der Ostukraine. Dabei waren mehr als 20 Menschen ums Leben gekommen. Russland hat schon mit schweren Angriffen auf Kiew selbst reagiert, unter anderem mit einer neuen Mittelstreckenrakete. Doch damit will es die russische Führung nicht bewenden lassen. Das Außenministerium drohte mit weiteren Attacken, nun der Parlamentschef sogar mit Massenvernichtungswaffen. Die zunehmenden russischen Probleme an der Front dürften wohl ein Grund für die Eskalation sein.
1: Und das sind weitere Nachrichten, kompakt zusammengefasst. Die EU-Mitgliedsländer wollen morgen Vormittag über die Umsetzung des Zolldeals mit den Vereinigten Staaten aus dem vergangenen Jahr entscheiden. Der Kompromiss mit dem Europaparlament sieht vor, dass europäische Zölle auf US-Industriewaren abgeschafft werden, wie das auch mit US-Präsident Trump vereinbart worden war. Die Regelung soll bis Ende 2029 gelten oder endet früher, sollte die Trump-Regierung neue Zölle verhängen. Vor der Küste des Omans auf der arabischen Halbinsel ist ein Tanker nach einem mutmaßlichen iranischen Angriff leckgeschlagen. Die Besatzung sei in Sicherheit, es sei aber Treibstoff ausgetreten und ins Meer geströmt, heißt es von der britischen Behörde für die Sicherheit der Handelsschifffahrt. Für den Angriff könnte ein Drohnenboot oder eine Haftmine genutzt worden sein. Seit Beginn des Irankriegs sind schon mehrfach Schiffe in der Straße von Hormuz und angrenzenden Gewässern angegriffen worden. Die aktuelle Hitzewelle hat in Deutschland laut deutschem Wetterdienst heute ihren Höhepunkt erreicht. In Frankreich wird das noch ein paar Tage dauern. Dort sind im Zusammenhang mit der extremen Wärme schon 7 Menschen ums Leben gekommen. In einigen Regionen des Landes gilt aktuell Warnstufe Orange, weil die Temperaturen noch bis 36 Grad hochgehen können. Auch aus Großbritannien werden Rekordhitzewerte gemeldet. Der SC Paderborn hat gestern schon vorgemacht, wie es gehen kann. Heute will auch Drittligist Rot-Weiß Essen nachziehen. Die Essener müssen im Relegationsrückspiel bei Greuther Fürth ran. Und die Ausgangslage ist gut nach dem 1:0-Sieg im Hinspiel. Danny Hoppe hat den Ausblick aufs Spiel.
3: Die Essener kommen mit viel Selbstvertrauen und knapp 2300 Fans im Rücken nach Franken. Und auf die setzt RWE-Trainer Uwe Koschinat auch. Man werde die Hafenstraße nach Fürth tragen, sagt er. Das große Ziel ist natürlich die lang ersehnte Rückkehr in die zweite Liga und Koschinat hat schon angekündigt, dass sein Team auch in Fürth mutig spielen wird. Die Franken, die ewige Tabelle der zweiten Bundesliga anführen, dürften ebenfalls von Anfang an versuchen, Druck zu machen. Aufpassen müssen die Essener vor allem auf Noel Futkoy. Mit 19 Treffern ist er in dieser Saison Torschützenkönig der zweiten Liga geworden. Den muss RWE auf jeden Fall in den Griff bekommen.
1: Das waren die Nachrichten mit Christian Böder.
4: Heute noch bis zu 30 Grad. In der Nacht bleibt es meistens klar. Dazu weht stellenweise ein leichter Wind. Und die Temperaturen sinken angenehm auf so 16 bis 11 Grad. Morgen am Mittwoch dann ein bisschen entspannter. Maximal 28 Grad. Dazu auch wie heute viel Sonne und kaum eine Wolke am Himmel. So, mit der A1 Köln Richtung Euskirchen zwischen Hürth und Kreuz Bliesheim 3 Kilometer 11 Minuten. A4 Aachen Richtung Köln zwischen Kreuz Köln West und Köln Eiffeltor 5 Kilometer 10 Minuten. A40 Dortmund Richtung Duisburg zwischen Bochum-Wattenscheid West und Essen-Frillendorf 3 Kilometer 12 Minuten. A46 Düsseldorf Richtung Heinsberg zwischen Neuss-Holzheim und Grevenbroich 3 Kilometer Viertelstunde kommt da oben drauf. A61 Mönchengladbach Richtung Koblenz zwischen Gimnich und Dreieck-Erftal 2 Kilometer 11 Minuten. Euch allen unterwegs eine gute und sichere Fahrt.
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4: Hier ist Leo Arigi, einen schönen Abend euch. Eine neue Studie besagt, 85% der Deutschen finden sich selbst super höflich. Gleichzeitig findet über die Hälfte der Deutschen, dass andere Deutsche total unfreundlich sind. Also ich weiß jetzt ehrlich gesagt nicht, wo ihr das Problem liegt.

Es ist mal wieder soweit. Ich mache das immer gerne in meinen Sendungen. Wir öffnen gemeinsam den Glückskeks des Tages. Ja, ich habe zu Hause einfach ein bisschen zu viele davon rumliegen. Deswegen nehme ich die einfach hier mit hin und öffne sie. Und das kann für euch dann ja auch so eine Art, was weiß ich, Wegweiser sein. Ganz egal, vor welcher Entscheidung ihr gerade stehen mögt. Neue Küche kaufen oder nicht. Enterben, ja oder nein. Ja, solche Fragen. Okay, hier kommt der Glückskeks-Spruch dieses Tages, heute am 26.05.2026. Sei mutig genug, schlecht in etwas zu sein, mit dem du gerade erst anfängst. Oh, das finde ich aber ein netter Spruch. Also okay, ich noch mal ein bisschen pathetischer. Glückskeks-Spruch des Tages am 26.05.2026. Sei mutig genug, schlecht in etwas zu sein, mit dem du gerade erst anfängst. Anfängst. Schwieriges Wort. Gut, nehmen wir das mal mit zum Start in diese kurze Woche. Jetzt mit Linkin Park.

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0: Noch so um die 30 Grad bei uns in NRW aktuell. In der Nacht bleibt der Himmel klar, ein leichter Wind zieht sogar durch. Und es kühlt angenehm runter auf Temperaturen so zwischen 11 und 16 Grad. Der Mittwoch dann in Anführungszeichen nur noch 28 Grad mit viel Sonne und einem schönen blauen Himmel.
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0: Es ist doch so traumhaftes Wetter heute, oder? Ein Kollege von mir hat so ein kleines Problem mit seinem Auto. Immer wenn es so heiß draußen ist, dann verformt sich irgendwie das Zündschloss und er kriegt die Karre dann nicht mehr an. Frag mich nicht, wie das funktioniert. Tja, dann redet er immer so ganz beseelt 20 Minuten lang aufs Auto ein. Irgendwie funktioniert es dann meistens auch, es springt an. Aber das Wichtigste muss man dazu sagen, das Radio, das funktioniert immer trotzdem. Ja, also an alle, die jetzt vielleicht auch gerade in der Situation stecken, aber das Radio funktioniert. Also noch bei euch. Leute, jetzt mit Alex Warren und Fever Dream. Ich bin Leo Arrighi. Hi.

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0: Kreuzfahrten ist zurzeit einer der krassesten Reisetrends überhaupt. Die Zahl der Kreuzfahrtgäste mit Abfahrt in Deutschland im vergangenen Jahr war sie auf einem neuen Rekord von 1,5 Millionen Urlaubern.
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0: Und da gibt's vor allem ein Lieblingsziel, sagt uns Kreuzfahrtexperte Matthias Mohr.
2: Von Deutschland aus ist natürlich ein Highlight Norwegen. Das ist auch mein Favorit, definitiv, weil die Landschaft einfach traumhaft ist. Es gibt so ein paar andere Routen noch, die man ab Deutschland fahren kann. Also zum Beispiel Richtung England, Richtung Frankreich. Ja, das machen viele halt, weil es unkompliziert ist, weil das dann eben eine Reise ist, die man ab Hamburg machen kann.
0: Beliebt sind auch Festival-Cruises. In diesem Jahr gibt es da zum Beispiel Kreuzfahrt mit Malista Mia Julia. Ja, guck mal, Andrea Berg, Howard Carpendale oder Thomas Anders. Und es gibt die Full Metal Cruise, Europas größte Kreuzfahrt für Heavy-Metal-Musik.
2: Das machen die Reedereien dann besonders gerne, weil das eben viele Leute an Bord bringt, die noch nie auf Kreuzfahrt waren. Es gibt für alle möglichen Zielgruppen gibt es Spezialkreuzfahrten, also für Veganer, für Schwule und so weiter. Also das ist ein ganz großer Markt.
0: Auf der AIDA und Mein Schiff, da wird Deutsch gesprochen. Die beiden größten Anbieter unterscheiden sich vor allem im Restaurantkonzept.
2: Beim größten Anbieter AIDA ist es so, dass ich in erster Linie mein Abendessen zum Beispiel in Buffet-Restaurants zu mir nehme. Das ist natürlich dann ein anderes Flair, als wenn ich jetzt beim zweiten auf dem deutschen Markt, also bei Mein Schiff, wenn ich da nun abends esse, da bin ich dann in einem Restaurant mit Bedienung, bekomme 5 Gänge am Platz serviert. So, ja, das hat schon so einen anderen Charakter.
0: Wir sprechen die ganze Woche über Kreuzfahrten, den Reisetrend zurzeit. Letztes Jahr mit einem Rekordhoch von 1,5 Millionen Urlaubern aus Deutschland.
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2: Ich bin Babette Büchner. Die Europäische Union hat heute den Geschäftsträger der russischen Botschaft in Brüssel einbestellt. Ebenso bestellten Deutschland und andere EU-Länder den jeweiligen russischen Botschafter ein. Das Außenministerium schrieb auf der Plattform X, man habe Russland heute deutlich gemacht, dass Deutschland sich nicht einschüchtern lasse. Hintergrund sind Russlands Drohungen vor weiteren Angriffen in Kiew. Der Kreml hatte Ausländer und Diplomaten deshalb aufgefordert, die ukrainische Hauptstadt zu verlassen. Heute drohte Russland zudem mit dem Einsatz von Massenvernichtungswaffen.
3: Auslöser der martialischen Drohung ist ein Angriff des Kiewer Militärs auf ein Wohnheim im von Russland kontrollierten Teil der Ostukraine. Dabei waren mehr als 20 Menschen ums Leben gekommen. Russland hat schon mit schweren Angriffen auf Kiew selbst reagiert, unter anderem mit einer neuen Mittelstreckenrakete. Doch damit will es die russische Führung nicht bewenden lassen. Das Außenministerium drohte mit weiteren Attacken, nun der Parlamentschef sogar mit Massenvernichtungswaffen. Die zunehmenden russischen Probleme an der Front dürften wohl ein Grund für die Eskalation sein. Aus Moskau, André Berlin.
2: Bundesfamilienministerin Karin Prien will die Einkommensgrenze beim Elterngeld trotz Spardruck nicht antasten. Darin wolle sie nichts verändern, sagte sie im Deutschlandfunk.
4: Klartext von der zuständigen Ministerin. Die Rahmenbedingungen in Deutschland müssen Familien mehr Lust auf Kinder machen. Das sagt Karin Prien. Sie würde sogar gerne die Mindest- und Höchstsummen beim Elterngeld anheben. Das sind in der Regel 65% des vorherigen Nettolohns, mindestens 300 und höchstens 1.800 Euro pro Monat. Diese Summen gelten übrigens unverändert schon seit 2007. Gespart werden sollte an anderer Stelle. Da nennt sie die Stichworte Partnerschaftlichkeit und Bezugsdauer. Aus Berlin, Thomas Thonfeld.
2: Seit mehr als 80 Tagen war das internationale Internet im Iran gesperrt. Nun funktioniert es teilweise wieder. Laut iranischen Medien hat die nationale Telekommunikationsgesellschaft den Zugang für alle privaten und geschäftlichen Kunden des Unternehmens über die Breitbandanschlüsse wiederhergestellt. Präsident Pezeshkian hatte zuvor die Freischaltung nach einer Entscheidung eines Sonderstabs angeordnet.
5: Aktuell noch sehr angenehme Temperaturen in NRW, aber über die Nacht wird es langsam frischer. Die Werte gehen runter auf 11 bis 16 Grad, begleitet von einem leichten Wind. Morgen am Mittwoch dann wieder richtig viel Sonne und ein schön blauer Himmel bei maximal 28 Grad. A3 Arnhem Richtung Oberhausen zwischen Dienstlaken Nord und Oberhausen Holten 3 Kilometer 12 Minuten. A40 Dortmund Richtung Essen zwischen Bochum-Wattenscheid West und Essen-Kreis 2 Kilometer 21 Minuten. A45 Dortmund Richtung Hagen zwischen Dortmund Süd und Schwerte-Ärgste 3 Kilometer Viertelstunde. A45 Hagen Richtung Gießen zwischen Meinerzhagen und Kreuz Olpe Süd 2 Kilometer halbe Stunde on top. Und die A565 noch Meckenheim Richtung Bonn zwischen Kreuzborn Nord und Bonn-Beuel 1 Kilometer, dauert da 12 Minuten länger. Euch allen unterwegs eine gute und sichere Fahrt.
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5: Hi zusammen, hier ist Leo Arregui. Und wisst ihr, was immer gut ist? Selbstliebe. Ja? Darüber singt auch Kamrat immer und ständig, selbst und ständig. Ich spiele uns jetzt mit Hug Yourself. Also sich selbst umarmen. Ich glaube, das ist an so einem Tag wie heute vielleicht auch fast angenehmer, als jemand anderen emotional in die Arme zu schließen. Also völlig schweißtriefend. Ah, weiß ich nicht.

0: Wenn das Wetter gut ist, geht's ja automatisch auch auf allerlei Treffen mit Freunden, ne? Also keine Ahnung, die WG-Party, der launige Gartentreff oder die Grillrunde am See, ist ja wirklich alles dabei. Und vor allem ist da auch niemand sicher. Ne? Also ich habe mal ein bisschen nachgedacht, welche Leute ich auf solchen Zusammenkünften überhaupt nicht gerne treffen würde. Also Nummer 1. Der Ex-Freund deiner großen Schwester, der dir dann im Vollsuff gesteht, dass er eigentlich immer noch Gefühle für deine Schwester hegt und sie total geil findet, aber ja, also Sachen ändern sich halt. Nummer 2. Menschen, deren Lieblingsfilm Der Pate ist. Versteh mich bitte nicht falsch. Also Der Pate, das ist ein wirklich großartiger Film, aber jeder, der dir das unaufgefordert erzählt und danach noch so ein paar lustige Fakten raushaut, ist und kann nur anstrengend sein. Und Nummer 3, einen schlecht gelaunten Matthias Schweighöfer. Ich meine, einen gut gelaunten, den wollen wir alle haben. Aber ein Matthias Schweighöfer, der einen richtig beschissenen Tag hatte und das auch total rauslässt, also da hätte ich wirklich keinen Bock drauf.
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1: Noch angenehm mild draußen. Heute Abend in der Nacht sinken die Temperaturen langsam auf 16 bis 11 Grad. Dazu bleibt es meistens klar und leicht windig. Morgen am Mittwoch geht es dann sonnig weiter bei bis zu 28 Grad. Mit der A1 Münster Richtung Osnabrück zwischen Flughafen Münster-Osnabrück und Ladbergen 1 Kilometer 5 Minuten. A3 Arnhem Richtung Oberhausen zwischen Dienstlaken Süd und Oberhausen-Holten 1 Kilometer 7 Minuten. A4 Aachen Richtung Köln zwischen Eschweiler West und Weißweiler dichter Verkehr 6 Minuten. A45 Dortmund Richtung Hagen zwischen Dortmund Süd und Schwerte Ärgste 3 Kilometer 16 Minuten. A45 Hagen Richtung Gießen zwischen Meinerzhagen und Olpe 3 Kilometer, dauert 33 Minuten länger. Und die A565 Meckenheim Richtung Bonn zwischen Kreuzborn Nord und Bonn-Beuel 1 Kilometer, dauert da 12 Minuten länger. Euch allen unterwegs eine gute und sichere Fahrt.
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1: So, ich habe jetzt Musik von Dinoro und Gigi D'Agostino. In My Mind, der Song kam raus, weiß ich noch, da war ich in der Schule noch und da war so wirklich die Spitze der Coolness, auf den Steintisch-Tennisplatten in der Sonne zu liegen und dieses Lied laut auf einer unfassbar kleinen Bluetooth-Box abzuspielen. Ja? Cooler ging es wirklich nicht. Liebe Grüße übrigens auch an alle, die gerade auf einer Steintisch-Tennisplatte liegen. Warum denn auch nicht? Ich bin Leo Arrigi.

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0: Freitag dreht Harry Styles Amsterdam auf links. Gab schon richtig Ärger, weil seine Bühne bei den Konzerten zu hoch ist und die erste Reihe, also die besten Plätze, nur auf eine gefühlt 3 Meter hohe schwarze Wand guckt. Ja. Atze Schröder selbst hat auch persönlichen Stress mit Harry. Ja. Atzes Freundin ist nämlich allein zum Konzert gefahren und das beschert Atze einen Fiebertraum.
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3: Ja, nee, ist klar.
4: Ich hatte übrigens vorgestern einen Traum. Ich saß mit einem Kumpel zusammen in der Kneipe am Tisch. Auf der anderen Seite des Tisches saß Harry Styles und meine Perle war mit ihm am Knutschen. Was heißt Knutschen? Ihr volles Brett, auf dem Schoß, Arme drum geschlungen, die ganze Nummer. Irgendwann setzen die ab und Harry geht seiner Wege. So, die Dicke guckt mich an und sagt, hoppala, da sind mir die Pferde wohl ein bisschen durchgegangen. Ich hab dann gesagt, Mann, naja, kann ja mal passieren. Alles im Traum, ne? Nicht, dass ihr das verwechselt. Alles im Traum. Jetzt hab ich Spatzel morgens von dem Traum erzählt und auch, wie ich im Traum reagiert hab. Also, Mann, naja, kann ja mal passieren. Ey, Bub, war sie sauer, weil ich im Traum nicht total wütend auf sie war und ausgerastet bin. Das gibt's doch alles gar nicht mehr. So, heute Nacht werde ich mich rächen. Ich werde zurückträumen. Ich werde mal von Kylie Minogue träumen, ja. Mit allem drum und dran, ja. Ja, mal gucken, was dann passiert. Im Traum. Ja, wahrscheinlich sterbe ich. Verdammt, ich war doch noch so jung.
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1: Ich bin Babit Büchner. Nach Drohungen aus Moskau über einen massiven Angriff auf die ukrainische Hauptstadt Kiew haben die EU und die Bundesregierung russische Vertreter einbestellt. Eine Sprecherin der EU-Außenbeauftragten Kallas schrieb auf der Plattform X, der russische Aufruf an ausländische Staatsbürger und Diplomaten Kiew zu verlassen, stelle eine inakzeptable Eskalation dar. Ähnlich reagierte das Auswärtige Amt. Unterdessen drohte der russische Parlamentschef mit dem Einsatz von Massenvernichtungswaffen gegen die Ukraine. Donald Trumps Gesundheitszustand sorgt immer wieder für Spekulationen. Jetzt hat sich der US-Präsident einer turnusgemäßen ärztlichen Untersuchung unterzogen und danach von einem guten Ausgang geschwärmt. Alles sei perfekt verlaufen.
2: Es gehört hier in den USA zur politischen Routine, dass Präsidenten ihre Gesundheitschecks öffentlich machen. Das Weiße Haus mauert im Fall Trump aber besonders. Stets wird dem fast 80-Jährigen nach den Untersuchungen eine topfitte Konstitution bescheinigt, körperlich und geistig. Jegliche Fragen über geschwollene Beine, Blutergüsse an den Händen und Schläfrigkeit bei Konferenzen werden regelmäßig abgeschmettert und Symptome heruntergespielt. Das ist auch diesmal nicht anders. Auf dem Papier ist Trump fit wie ein Turnschuh. Aus den USA, Tina Eck.
1: Seit mehr als 80 Tagen war das internationale Internet im Iran gesperrt. Nun funktioniert es teilweise wieder.
3: Es war die längste landesweite Internetabschaltung in der jüngeren Geschichte des Irans. Unklar ist, ob die Wiederherstellung von Dauer sein wird. Iranische Medien haben die teilweise Aufhebung der Sperre nach rund 3 Monaten bestätigt. Einige Nutzer berichten, dass sie wieder Freunde und Familien im Ausland erreichen konnten. Andere sind allerdings immer noch offline, vor allem Nutzer mit mobilem Internet. Seit Kriegsbeginn Ende Februar hatte die Regierung den Zugang zum weltweiten Internet nahezu komplett lahmgelegt. David Riemer, Nachrichtenredaktion.
1: Kunden der Postbank müssen sich wegen Warnstreiks wieder auf Einschränkungen einstellen. Weil es in den Tarifverhandlungen keinen Fortschritt gibt, hat die Gewerkschaft Verdi für die nächsten Tage eine Ausweitung der Proteste angekündigt. Zunächst soll es morgen das Backoffice treffen. Ab Donnerstag sollen dann die Beschäftigten in den Postbankfilialen und Callcentern ihre Arbeit niederlegen.
4: Das Wetter. Draußen aktuell noch richtig angenehm warm bei uns in NRW. Richtung Nacht kühlt es dann langsam runter auf Temperaturen zwischen 11 und 16 Grad. Dazu wird stellenweise noch ein leichtes Lüftchen. Der Mittwoch wird dann fast eine Kopie von heute. Bisschen milder, nämlich bei maximal 28 Grad.
5: NRW Verkehr.
4: Mit der A4 Aachen Richtung Köln. Zwischen Eschweiler West und Weißweiler 1 Kilometer 13 Minuten. A4 Köln Richtung Aachen. Zwischen Köln-Eiffeltor und Kreuzköln West 3 Kilometer 12 Minuten. A45 Dortmund Richtung Hagen zwischen Dortmund Süd und Schwerte-Ärgste 2 Kilometer 7 Minuten. A45 Hagen Richtung Gießen zwischen Meinerzhagen und Olpe 3 Kilometer 24 Minuten. Und die A565 Meckenheim Richtung Bonn zwischen Bonn-Auerberg und Bonn-Beuel dichter Verkehr. Da braucht ihr noch mal 8 Minuten länger. Euch allen unterwegs eine gute und sichere Fahrt.
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6: Die Jugend von heute will nicht mehr arbeiten. Ein Satz, den man immer wieder hört. Aber ist da wirklich etwas dran oder werden junge Menschen oft völlig falsch eingeschätzt? Genau darüber spreche ich heute mit Marc und Alina Kleiber von der Initiative Machen statt Meckern. Solltet ihr nicht verpassen.
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9: Kannst du nichts mit anfangen. Wir sind einfach nur stinkend faul. Die haben keine Arbeitsmoral.
10: Schlecht, ich glaube nicht. Die Einstellung von denen fehlt. Aber woher das kommt, kann ich ja auch nicht sagen.
11: Ich denke eher, dass die nicht motiviert sind zu arbeiten.
6: Genau solche Aussagen hört man heutzutage immer häufiger. Aber stimmt das wirklich oder ist das vielleicht doch völliger Humbug? Genau das wollen wir heute einmal herausfinden. Denn Marc und Alina Kleiber haben mit ihrer Initiative Machen statt Meckern einen Ansatz entwickelt, der genau bei diesem Thema ansetzt. Warum viele junge Menschen falsch verstanden werden, wie man Motivation und Leistung fördern kann, aber auch, was Unternehmen konkret anders machen müssen, damit es zwischen Ausbildern und Azubis rund läuft, sprechen wir drüber in dieser Stunde nach Musik von DJ Bobo. Habt einen schönen Abend.

0: Was ein Banger, DJ Bobo gehört hier im Bürgerfunk am Dienstag. Und ich muss wirklich sagen, der Mann macht eine richtig geile Show, Freunde. Ich war 2024 in der Dortmunder Westfalenhalle bei seinem Konzert und echt begeistert. Doch, apropos begeistert, wenn es ums Thema Job und Arbeit geht, heißt es ja oft, dass viele Jugendliche keinen Bock mehr haben zu arbeiten. Aber ob das wirklich stimmt, das und mehr erfahren wir jetzt von Marc und Alina Kleiber von der Initiative Machen statt Meckern.
1: Grüße dich, hi Marc.
2: Hallo Sascha.
1: Jetzt ist es ja wirklich so, ihr beschäftigt euch schon lange mit dem Thema, warum Ausbildung oft nicht so läuft, wie sie sollte. Was läuft aus eurer Sicht schief? Wo ist das größte Problem?
2: Dass die alten Führungsarten, Methoden, Kulturen sich auf den neuen Menschen in vielen mittelständischen Unternehmen noch nicht neu ausgerichtet haben.
1: Und warum ist das so?
2: Haben wir immer schon so gemacht. Der junge Mensch muss sich auf uns einstellen. Und durch die Entwicklung, die wir jetzt in der Gesellschaft haben, durch die Werteverschiebung, dadurch, dass auch immer weniger junge Menschen zur Verfügung stehen für die vielen Ausbildungsplätze, findet halt oder fand eine gewisse Machtverschiebung statt. Das heißt, dass heute oder nicht seit heute, sondern so, ich würde sagen, gefühlt seit ungefähr 10 Jahren, sich die Unternehmen bei den Bewerbern bewerben, in der Hoffnung, dass die freien Ausbildungsstellen mit den richtigen Bewerbern besetzt werden.
1: Potenziale entdecken und Kommunikation, sind das so die wichtigen Grundpfeiler, wo du sagen würdest, da hakt es im Arbeitsalltag am häufigsten zwischen Azubis und Ausbildern?
2: Ganz genau, weil halt bisher war die Ausbildung darauf geprägt, dass es 2 Säulen gab. Einmal die theoretische Ausbildung in der Berufsschule und die praktische Tätigkeit im Unternehmen. Und was wir mitbringen mit der Initiative Machen statt Meckern, aber auch dem positiven Ausbildungsprinzip, ist die 3. Säule der Ausbildung. Und hier geht es jetzt um die Persönlichkeitsentwicklung. Das heißt, dass jeder individuell in seiner Persönlichkeit also entdeckt wird und sich entfalten kann, sodass ein beiderseitiges Verstehen und Verständnis stattfindet. Auf der Seite des Ausbilders, aber auch für den Azubi. Und wenn das miteinander synchronisiert wird, dann werden richtig gute Leistungsträger daraus resultieren.
1: Jetzt mal zu Alina. Ich meine, viele sagen, die heutige Generation, die will nicht mehr arbeiten. Stimmt das oder ist es ein Vorurteil?
3: Ich würde sagen, es ist ein Vorurteil. Es kommt immer auf die jungen Menschen an. Also ich erlebe das selbst im Umfeld zum Beispiel, dass diejenigen, die morgens gefühlt schon die Stunden zählen, wann sie Feierabend haben, natürlich haben die keinen Bock, das ist gar keine Frage. Aber diejenigen, die einen Job ausführen, wo sie Spaß haben, die machen auch immer weiter. Also die machen mehr Stunden, wollen noch mehr Weiterentwicklung, wollen sich weiterbilden, weil die eine intrinsische Motivation haben.
1: Also du glaubst wirklich, dass wir von dieser, ich sag mal, Influencer-Generation wenig tun, viel Geld verdienen, dass wir da weg von kommen, wenn wir einfach ja, die Motivation desjenigen wecken?
3: Ja, es sind 2 Punkte, glaube ich. Das eine ist so dieses Influencer-Thema. Ich glaube, es wird von vielen Menschen echt unterschätzt, wie viel Arbeit da wirklich hintersteckt. Und grundsätzlich glaube ich, dass wir generell von diesem Punkt wegkommen, dass man glaubt, dass die Menschen keine Lust haben zu arbeiten. Es ist ja immer die Frage, auf wen fokussierst du dich? Fokussierst du dich auf die Leute, die steil gehen im Berufsleben oder fokussierst du dich auf die, die keine Lust haben?
1: Ich würde sagen beides, oder?
3: Ja, beides, weil es beide gibt, definitiv. Aber wir mit unserer Initiative Machen statt Meckern, wir fokussieren uns ja bewusst auf die, die machen und nicht die, die meckern. Und die, die machen, sind auch motiviert und haben Lust. Und die, die meckern, werden weiterhin ihre Stunden bis zum Feierabend zählen.
0: Danke, Alina, bis hierher. Gleich erfahrt ihr unter anderem, was die Familie Kleiber aus ihrer damaligen Zeit der Kleibers Entertainment Factory gelernt hat und wie sie diese Erfahrungen heute weitergeben und in Unternehmen umsetzen. Außerdem sprechen wir darüber, wie überhaupt die Idee entstanden ist, die Initiative Machen statt Meckern ins Leben zu rufen, nach Marquez und seinem aktuellen Song Dalumismo. Habt einen schönen Abend mit uns.

0: Der Bürgerfunk am Dienstag spricht über Themen, die euch und uns alle betreffen und auch wichtig sind. Wie kann das Zusammenspiel zwischen Azubis und Ausbildern heute gut funktionieren und was müssen beide Seiten vor allem dafür tun? Genau darüber sprechen wir heute mit Marc und Alina Kleiber.
1: Marc, viele kennen euch ja noch aus der Zeit der Kleibers Entertainment Factory 1998 bis Ende 2018. Wenn ihr heute zurückblickt, was habt ihr aus dieser Zeit ja für eure heutige Arbeit mitgenommen?
2: Alles. Also wir haben damals lernen dürfen mit Hunderttausenden von Menschen als Gast oder halt auch mit Tausenden von Mitarbeitern, wie Menschen ticken, handeln, fühlen in unterschiedlichen Zeiten. Und wir haben herausgefunden, wie man am besten eine Zusammenarbeit strukturiert, also wie man das Ganze prozessorientiert umsetzt. Und da haben unsere Kleiberianer, wie wir unsere Mitarbeiter bis heute nennen, einen unglaublich wertvollen Beitrag für uns geleistet, weil die halt zeitweise für einige Stunden in der Woche als Unterstützung zur Verfügung standen. War es unsere Aufgabe, denen innerhalb kürzester Zeit zu vermitteln, wo wollen wir gemeinsam hin? Also was ist das Verbindende zwischen uns, neben dem, dass die Person, die für uns an der Garderobe, in der Küche, in der Security, am Parkplatz, im Lager, an den Theken und so weiter arbeitet, dass er halt sagt, ja, ich möchte gerne ein paar Stunden Geld verdienen, gar kein Thema, aber das Verbindende war für uns unsere Vision, Millionen glückliche Momente. Und die hat halt gematcht. Und über diesen Weg der 20 Jahre haben wir halt herausgefunden, wie kann ich ein einfaches Wording aufbauen wie Millionen glückliche Momente. Somit kannst du mit drei einfachen Wörtern auf der gegenüberliegenden Seite ein Bild erzeugen, was verbindend sein kann und was motivierend sein kann. Und jeder kann sich darin wieder einbringen. Das haben wir darüber unter anderem gelernt.
1: Wart ihr denn dann selber überrascht, dass das dann letztendlich so gut gefruchtet hat und von den Mitarbeitern so gut aufgenommen wurde?
2: Ja, also wir sind bis heute beseelt darüber, dass wir das erleben dürfen. Und ein ganz wesentlicher Anteil hat halt Sabine, die halt den Kontakt zu den Mitarbeitern immer wieder aufgebaut hat, in kritischen Phasen, in super guten Phasen und so weiter und so fort. Und wir haben uns halt sehr gut ergänzt, ne? SK Sabine Kleiber für soziale Kompetenz. Und ich würde jetzt mal sagen, MK Marc Kleiber für Managementkompetenz. Das hat uns beide halt sehr geeint. Ne? So hat jeder sein Spielfeld gehabt. Und so konnten wir halt über die Feedbacks unserer Mitarbeiter immer wieder die Wirksamkeitskontrolle durchführen und sagen, ey, der stand ja zur Verfügung, ne? Und hat uns dann halt gesagt, ey, habe ich noch nicht verstanden. Und da wussten wir, okay, wir müssen in unserem Wording noch besser werden. Wir müssen präziser werden, wir müssen eindeutiger werden. Und so haben wir gelernt, okay, es gibt 1, 2, 3 Menschen, ABC-Menschen, Rot-Gelb-Grün-Menschen, Kalt-Warm- oder Süß-Sauer-Menschen. Und in dieser Art und Weise haben wir gelernt, mit Menschen zu kommunizieren.
1: Genau. Da muss man ja auch, ich sag mal, eine Brise Kreativität mitbringen. Du hast hier so viele Begriffe gerade genannt und auch so Ideen und dann auch, ich war ja selber mal bei euch angestellt, darf man ja ruhig sagen, und habe dann irgendwelche Bögen bekommen mit grün, orange, roten Smileys. Das war also schon eine coole Sache, was ihr euch da aus dem Kopf gedrückt habt.
2: Ja, vielen Dank. Ja, genau, und das tragen wir bis heute. Deswegen haben wir auch damals 2010 diese höchste Exzellenzauszeichnung in Berlin, den Ludwig-Erhard-Preis entgegennehmen dürfen, wo der Schirmer der Bundeswirtschaftsminister war oder ist. Und wir halt darüber dann auch erkannt haben, also wir im Kleibers können auf einmal Prozesse so außerordentlich gut, dass andere Menschen davon auch noch profitieren können. Da sind wir bis heute fasziniert drüber. Also was wir können, ist, glaube ich, ganz gut. Wir können Menschen, Prozesse und Zahlen. Also überall da, wo Menschen irgendwelche Prozesse erledigen, um ein Ergebnis zu erreichen, können wir unterstützen und befähigen, dass da die Zusammenarbeit halt besser läuft.
1: Viel gelernt, viel umgesetzt. Wann war da so für euch der Moment gekommen, wo ihr gesagt habt, hey, da wollen wir jetzt mehr draus machen und ein eigenes Konzept entwickeln. Initiative machen statt meckern.
2: Ja, also die Initiative ist jetzt geboren im November 25. Und zwar waren Sabine und ich da gerade auf einem Rückflug aus Thailand. Wir waren dort im Urlaub und wir sind 4-mal geflogen. Und auf dem, also die Stimmung war immer super, außer im 4. Flug von Bangkok nach Deutschland. Kannst du dir vorstellen, warum?
1: Nicht direkt, du verrätst es mir jetzt.
2: Ja, genau, weil die Initiative heißt ja Machen statt Meckern. Und in dem Flieger, wo wir saßen, mit sehr vielen Deutschen, die gerade alle aufgrund der Bräune auch aus dem Urlaub kamen, wurde nur gemeckert, weil das Essen war kalt und das war doof und dies und jenes und so weiter und so fort. Ich sagte zu meiner Frau, ey, also wir sind wieder typisch deutsch, ne? Also vorher war alles chillig und jetzt wird hier nur gemeckert. So, und dann habe ich hatte ja Zeit gehabt, im Flieger darüber nachzudenken, habe gesagt, also wir müssen definitiv was tun, weil das andere, was ich halt vorher oder wir schon gedanklich im Team auch überlegt hatten, war, dass unsere Leistungskultur in Deutschland Deutschland halt einfach ein bisschen, ja, ich würde jetzt einfach mal sagen, in Vergessenheit geraten ist. Also ich bin davon überzeugt, dass die Leistungskultur da ist. Sie muss nur wiederentdeckt werden. Und gerade bei den jungen Menschen, wir können ja gar nicht sagen, dass die keinen Bock auf Leistung haben. Ja, warum? Weil sie haben es ja noch gar nicht erfahren. Erst wenn ich im Pool wirklich schwimme und ich dann mitreden kann, da kann ich sagen, das ist scheiße. Oder ich kann sagen, ey, das ist richtig gut. Aber diese Erfahrung muss ich ja erstmal machen als Mensch.
3: Klare Worte von Marc Leiber, der euch gleich unter anderem nochmal detaillierter erklären wird, was mit PAP gemeint ist. Seid also gespannt. Zuvor gibt's aber ganz neue Musik der Rolling Stones. Und dass die nochmal mit neuer Musik um die Ecke kommen, überrascht und begeistert mich ehrlich gesagt total. Am 10. Juli erscheint ihr neues und wohl auch letztes Studioalbum. Foreign Tongues heißt es. Und daraus hören wir jetzt die Single In the Stars. Habt viel Spaß und einen schönen Abend mit uns.

0: ordentlich Krach von den Rolling Stones, In the Stars. Kann man sich auf jeden Fall öfter mal geben, die neue Single In the Stars. Ja, doppelt gemoppelt, hält besser, wie wir gerade gehört haben. Und hier im Bürgerfunk auf Antenne AC sprechen wir heute über das Thema Azubis und Ausbilder, warum Verständnis der Schlüssel ist. Und wisst ihr eigentlich, wofür die Abkürzung PAP steht? Nein, nicht für Papalapap, sondern für positives Ausbildungsprinzip. Was genau dahinter steckt und warum das für Unternehmen und auch Azubis interessant sein kann, das erklärt euch jetzt Marc Leiber selbst.
1: Das ist eine Ergänzung zu jeder Berufsausbildung. In Deutschland ist ja Praxis im Unternehmen und Theorie in der Berufsschule. Und wir platzieren daneben die Persönlichkeitsentwicklung als dritte Säule, weil wir darüber zum Beispiel die vermeintlichen Konflikte zwischen unterschiedlichen Denk- und Handlungsweisen der jungen Generation und auch älteren Generationen beispielsweise ausgleichen. Wir bieten da Lösungen zu.
2: Und welche Lösungen konkret?
1: Die Lösungen sind zum Beispiel, dass der junge Mensch das Reflektieren lernt. Dass er halt sieht, hey, wie geht's mir überhaupt? Und dass er auch Verantwortung dafür übernimmt, für sein Wohlbefinden. Dass er erkennt, das sind meine Stärken. Dass er aber auch erkennt, was sind denn die Stärken konkret im Umsetzen, in der Praxis. Und was sind meine Nichtstärken? Und welche Nichtstärken muss ich mir trotzdem aneignen, weil es einfach dazugehört und ich mich nicht darüber aufrege, sondern das einfach akzeptiere und da auch mein Bestes gebe, dass ich mir das halt einfach aneigne, weil es einfach dazugehört. Und es gibt vielleicht Nichtstärken, die mich aber nicht nach vorne bringen, wo ich mich dann darüber freue, dass ich irgendwann, was ich habe Klausur geschrieben, Prüfung bestanden oder was auch immer, dass ich das gerne abdelegieren kann oder an jemand anders übergeben kann, nicht mehr machen muss. Und dann habe ich Vorfreude auf diesen Moment.
2: Das heißt, Selbstreflexion spielt ja in eurem Konzept eine sehr, sehr große Rolle. Sich selbst zu reflektieren, was kann ich, was will ich, wo möchte ich hin?
1: Ganz genau. Und die Ergebnisse der Selbstreflexion, das dauert 1-2 Minuten am Tag, begleiten wir mit digitalen Lösungen. Da gibt es bei uns unter anderem eine App und da trägt der Azubi seine Erkenntnisse ein. In 1-2 Minuten, er schreibt es rein oder spricht es rein. Und dieses Tagesfeedback erhält der Azubi, aber auch der Ausbilder. Und somit spart der Ausbilder auch sehr viel Zeit und erfährt viel, viel mehr, wie seinem Azubi es tatsächlich geht. Gerade wenn zum Beispiel der Tageskontakt nicht immer allgegenwärtig 8 Stunden läuft. Oder halt auch, dass ich lerne, was heißt denn Verantwortung übernehmen? Oder Zuverlässigkeit? Oder Pünktlichkeit? Was heißt denn tatsächlich pünktlich? Eine Viertelstunde vorher oder just in time? Oder 5 Minuten später, was wird akzeptiert in der Unternehmenskultur? Oder wie ist das mit meiner Orga? Bin ich dafür verantwortlich, mich selbst zu organisieren? Oder bin ich nur der Erfüllende, der immer sagt, ja Chef, du sagst mir, was ich tun muss und ich führe aus? Und ärgere mich aber irgendwie darüber. Aber irgendwie habe ich noch gar nicht so richtig gelernt, mich selbst zu organisieren. Unglaublich wichtiger Punkt, dass ich halt auch ein qualifiziertes Feedback dazu geben kann, wie ich sagen kann, Chef, also für den heutigen Tag habe ich so viele Aufgaben, wenn ich das mal durchrechne, 10 Stunden, aber wir haben nur 7,5 Stunden zur Verfügung. Welche Aufgabe soll ich denn jetzt heute weglassen oder wohin soll ich mich priorisieren, weil alles kriege ich heute nicht geregelt. Da feiert das ja jeder Chef, wenn er frühzeitig von seinem Mitarbeiter, nicht nur aus Azubi, sondern auch Mitarbeiter erfährt, wie das Ganze heute ablaufen wird wahrscheinlich. Das haben wir halt schon seit fast 20 Jahren oder über 20 Jahren in der Praxis erfahren, wie Menschen auf einmal, junge Menschen, in der Zusammenarbeit diese Potenziale heben und auch zur Verfügung stellen. Und das ist halt das Gute dabei.
2: Mit dieser dritten Säule habt ihr da quasi so eine, ich will mal sagen, Lücke geschlossen, die es bisher so noch gar nicht gab. Hashtag Monopolstellung.
1: Ja, weiß ich jetzt nicht, aber dadurch, dass wir halt schon über 20 Jahre damit unterwegs sind, haben wir da schon

0: sehr, sehr, sehr viele unzählige Praxisbeispiele und auch diese Systeme halt immer weiterentwickelt, weil wir halt uns immer wieder an die neue Generation angepasst haben über diese Feedbacks halt. Wir sehen es halt auch bei den Unternehmen, wo wir das halt auch begleiten, über die Feedbacks dann davon, können wir halt auch die Ausbilder inspirieren oder befähigen, dass sie halt zwischen den Zeilen lesen lernen.
1: Hallo, ich bin Jenke von Wilmsdorf und ihr hört den Bürgerfunk mit Sascha Schunk auf Antenne AT. Viel Spaß und schön dranbleiben.

0: Sombre mit ihrer neuen Single Back to Friends. Marc hat uns ja vorhin einiges über das Konzept bzw. die Initiative Machen statt Meckern erzählt. Aber mal ganz ehrlich, solche Konzepte klingen ja in der Theorie oft erstmal richtig gut, ne? Aber die entscheidende Frage ist doch, funktioniert das Ganze auch wirklich im Praxisalltag und vor allem wie?
1: In dem Moment, wo der Ausbilder versteht, dass seine Position ist, dass er für die Perspektive des neuen jungen Menschen für Verstehen und Verständnis öffnen darf, dann passiert das, dass das synchronisiert wird. Und wenn das passiert, passiert eins, dass der Ausbilder den anderen trägt. Das heißt, der Azubi fühlt sich gesehen, er fühlt sich verstanden, er baut darauf auf, sein Selbstbewusstsein wächst und dann er blüht auf. Und das führt dann nachher dazu, dass daraus dann halt Ergebnisse resultieren, wo dann viele Unternehmenschefs dann sagen, ja, gibt's ja gar nicht. Also was ist das Besondere da? Ja, das Besondere ist der Mensch, der da ist. Und der wird halt entdeckt.
0: Ganz wichtiges Wort, was du gerade in den Mund genommen hast, ist öffnen. Aber Ausbilder öffnen und gleichzeitig aber auch eine gewisse Distanz bewahren. Wie kann man das hinbekommen?
1: Also als Ausbilder brauche ich keine Distanz wahren, sondern ich muss eine Verbindung herstellen. Wir reden davon liebevoll konsequent. Meine Rolle als Ausbilder ist, den jungen Menschen zu begleiten, dass er in seine Potenziale wächst. Also die Potenziale sind auch, was weiß ich nicht, ich bin fachlich im Moment noch nicht kompetent und ich werde kompetent. Also auch da begleite ich ihn als Ausbilder. Aber oftmals ist das so, dass wir festgestellt haben, dass halt die Sprache, dass man sich versteht und auch Verständnis füreinander hat, dass die noch nicht so wirksam ist. Und dann,
0: woran liegt das?
1: Das liegt daran, dass meistens das Vokabular vom Ausbilder nicht so breit gefächert ist. Also er kommt mit Menschen klar, aber ist jetzt im Moment überfordert mit der Gen Z zum Beispiel. Warum sind die so, wie sie sind? Und dann sagt man halt, was man in den Medien gehört hat, die sind faul, die haben keinen Bock, sind nicht motiviert und bla bla bla. Aber das ist ja unsere Leistungszukunft. Ich habe zwei Möglichkeiten. Wenn ich Unternehmer bin, ich möchte auch in 20 Jahren Menschen beschäftigen, die halt für meine Kunden irgendwelche Produkte oder Dienstleistungen erfüllen, muss ich die Sprache lernen.
0: Also sollte der Ausbilder den Azubi vom Mindset, von der Sprache, vom Verhalten ein Stück weit abholen, damit der Azubi sich vom Ausbilder so verstanden fühlt.
1: Ja, abholen muss er nicht, er muss ihn verstehen lernen. Und er muss auch Verständnis dafür aufbringen, dass wenn er zum Beispiel anordnet, das Handy bleibt jetzt 8 Stunden weg, ja, ist sein Lebenselixier. Also 18, 19, 20 Jahre sind mit Handy groß geworden. Wenn du denen das wegnimmst, nur in der Mittagspause mal ganz kurz,
0: fühlen die sich nackt.
1: Dann fühlen die sich nackt und die haben nur ein emotionales Grundbedürfnis. Jede Minute. Fand da gerade irgendwas in meiner Online-Welt statt? Wann kann ich mal eben kurz drauf gucken? So schnell kann ich gar nicht den Fokus auf etwas, was verboten ist, lenken. Und die Aufmerksamkeit ist im Moment nicht in der Aufgabenerfüllung, sondern ist halt bei dem Handy, was irgendwo verboten irgendwo liegt. Also wir dürfen lernen, mit solchen Veränderungen im Markt umzugehen. Und man darf auch liebevoll konsequent sein, dass man sagt, so, pass auf, jetzt haben wir eine Tätigkeit, wir sind, was weiß ich, im OP-Saal und jetzt bleibt das Handy aus. Aber dann brauchst du das dem gar nicht zu erwähnen. Der kann selber unterscheiden und dann ist er aber auch aus seinem Modus raus und ist nicht mehr suchend, sondern findend.
0: So. Jetzt mal ein bisschen mediterranes Sommerfeeling hier im Bürgerfunk, nachdem wir ja lange genug auf gutes Wetter haben warten müssen. Ne? Und wer könnte da musikalisch besser ins Programm passen als die Gypsy Kings aus Südfrankreich? Ihre Musik klingt nach Spanien, Flamenco, Rumba und einfach purem Urlaubsgefühl am Meer. Ne? Jetzt hier ihr Medley für euch zum laut mitsingen, mitwippen und vielleicht sogar tanzen. Ich mache auch gerne nochmal 3,754% lauter für euch. Genießt den Abend mit uns. Ich bin Sascha Schunk. Hi.

0: schön, ne? Die Gypsy Kings sorgen hier am Dienstagabend für den sprichwörtlichen Spritzer Zitrone im Wasser, beziehungsweise einfach für gute Laune und mediterranes Sommerfeeling. Und Marc sowie Alina Kleiber sorgen mit ihrer Initiative Machen statt Meckern dafür, dass Unternehmen und Azubis wieder besser miteinander arbeiten, kommunizieren und vor allem machen statt meckern.
1: Ganz ehrlich, Butter bei die Fische, Alina, war früher nicht vieles einfacher, gerade was Ausbildung und Arbeitswelt angeht?
2: Ja, jetzt bin ich ja selbst noch recht jung. Ich bin jetzt auch noch nicht so lange aus der Schule raus.
1: Na gut, dann fragen wir den Marc. Marc, war früher nicht alles viel einfacher und unkomplizierter?
3: Ist heute immer noch.
1: Meine Mutter sagte letztens, Kind, früher war das alles ein bisschen viel einfacher, da war das nicht so kompliziert, wie das alles heute ist.
3: Ich finde, deine Mama hat völlig recht. Für ihr Leben und ich finde, ich habe recht für mein Leben, weil die Welt entwickelt sich weiter. Wenn ich halt überlege, vor 20 Jahren sind wir mit anderen Autos durch die Welt gefahren als heute. Ne, das ist halt Fortschritt und lebensqualitätsverbessernd. Aber unser Miteinander hat sich auch in diesen 20 Jahren verändert. Nicht so spürbar oder visuell sichtbar wie mit Automodellen, aber im Zwischenmenschlichen schon. Und in dem Moment, wo ich dann halt erkenne, dass das für mich ein Wachstumsimpuls ist, dass junge Menschen sich verändert haben, dass diese jungen Menschen in einer Sprache mit mir sprechen, die ich erstmal nochmal wieder erfahren darf und erlernen muss, dann bin ich gefordert. Also für mich ist das hervorragend, weil dann kann ich mich weiterentwickeln, dann erfahre ich Sachen, die ich vor 20 Jahren noch nicht wusste und die mich wahrscheinlich auch in Zukunft noch mental im Kopf auch frisch halten, so dass ich mich auch kontinuierlich weiterentwickeln kann.
1: So eine Sprache wie zum Beispiel ey Digger, ey Bro, ey Bruder. Also ich meine, das sind ja Sachen teilweise auch in Unternehmen, was man mir schon gesagt hat, wo Azubis mit Chefs oder Vorarbeitern reden, da kann man doch nicht sagen, naja, da müssen wir uns mal ein bisschen auf die Azubis und auf die heutige Generation Alpha einstellen. Also irgendwo hört es doch dann mal auf.
3: Also da bin ich dann bei meinem Begriff liebevoll konsequent. Wenn ich Ausbilder wäre und mein Azubi würde mich so ansprechen, da würde ich ihm sagen, hör mal, finde ich total super, dass so eine Umgangssprache von dir mir gegenüber gebracht wird. Das finde ich cool, weil du siehst mich gefühlt auf Augenhöhe, als wenn ich dein Kumpel bin. Bin ich aber nicht, bin ein Ausbilder. Und wir sind jetzt hier gerade in einer Arbeitsumgebung. Hier kommen Mitarbeiter, Kunden und was auch immer. Das heißt, unsere Umgangskultur hier ist aus deiner Sicht vielleicht jetzt gerade neu. Das fühlt sich für dich nicht so cool an, immer Digger zu sagen oder nicht mehr Digger zu sagen, aber hier sprechen wir so und so. Das ist meine Aufgabe.
1: Ich bin ja nun hier im Bürgerfunk das Sprachrohr für Bürger und auch für Ausbilder, aber ist das nicht wirklich zu viel, ich sag mal, den Popo gepudert, da würde jetzt vielleicht manch Chef sagen, nee, irgendwo hört es doch dann mal auf.
3: Also die Frage ist, was ich mit dem Azubi möchte. Wenn ich einen Mitarbeiter, also einen Azubi als Mitarbeiter betrachte, der 40 Stunden pro Woche minus Berufsschule uns unterstützt, und an irgendeiner Information, bei irgendeinem Verstehen, vielleicht noch ein, zwei, drei mehr Schleifen drehen muss, weil er es einfach noch nicht verstanden hat, dann kann ich ihm natürlich sagen, ah, du bist total doof, hör mal, ja, du, hör mal, ja, das geht gar nicht. Das, was ich gerade gesagt habe, so begegne ich ja nicht den Menschen, aber ich kann es denken. Und wenn ich denke, verbindet sich diese Energie und die spürt er, der Gegenüber. So, und deswegen habe ich das gerade mal kurz verkörpert, weil das fängt in meinem Denken an und es äußert sich nachher in Verhalten und in Worten. Aber da ist das Kind ja schon im Brunnen gefallen. So, ich muss halt akzeptieren lernen, dass er da an der Stelle in dem Moment eine Schwäche hat. So, und jetzt komme ich mit einem ganz harten Learning. Weil wenn ich digital vielleicht eher nicht so kompetent bin als er. Mhm. Ja? So, und jetzt muss ich auf einmal irgendwas machen in einem digitalen Bereich. Und wo ich mit Ü50 richtig überfordert bin, da sagt der, damit hast du ein Problem. Ey, Mann, das geht doch ganz schnell. Guck mal hier, klick, klick, klick, klick, klick, klick und fertig. Und ich so, wie ging das jetzt gerade? Ja, ging zu schnell oder wie? Ja, warte, klick, klick, klick, klick, klick, klick, klick. Und ach,
1: miteinander und füreinander.
3: Ganz genau. So, und das ist dann ergänzend. Und die jungen Menschen heute sind in ihrem Gehirn so schnell, die können so viel parallel miterledigen. Das ist für mich aber jetzt nicht besser oder schlechter, sondern es ist einfach ein Fortschritt, eine Weiterentwicklung der Menschheit. Ich sehe das Miteinander halt immer so, dass wenn Generationen zusammenarbeiten, bringt jene Generation einen Vorteil mit für eine Zusammenarbeit. Aber die dürfen wir anzapfen. Warte, Mathe!

0: Musik aus 2019 von Seed mit Geld.
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0: Das Zusammenspiel zwischen Azubis und Unternehmen auch, wenn beide Seiten wissen, worauf es ankommt und das Ganze entsprechend umsetzen. Wie das in der Praxis funktionieren kann, darüber haben wir heute mit Marc und Alina Kleiber gesprochen. Und für all jene, die gerade erst eingeschaltet haben, kein Problem, Marc fasst zum Abschluss nochmal die wichtigsten Punkte für euch zusammen.
2: Der erste Punkt wäre, dass ich mich als Unternehmer dafür interessiere, jungen Menschen eine Ausbildung, eine Zukunft zu bieten. Als zweites, dass ich im Eigeninteresse natürlich auch für uns, aber vor allen Dingen für den Azubi, diese dritte Säule der Persönlichkeitsentwicklung einführe, weil es viele Konflikte sofort löst, sodass der junge Mensch und der Ausbilder und das Unternehmen eine gemeinsame Sicht bekommen. Der dritte Punkt, dass ich nicht mehr überfordere, aber auch nicht unterfordere, das tue ich damit, indem ich individuell führe. Der eine kann drei Bälle fangen, der andere nur einen. Und da darf ich mich darauf einstellen, anstatt jedes Mal zu sagen, wir werfen immer drei Bälle und der eine ist mit drei unterfordert und der andere mit einem überfordert. Und wenn ich das tue und das kontinuierlich meinen Mitarbeiter begleite und mich dafür interessiere, wie geht's dir denn heute? Also was war top, was war ein Flop, was könntest du verbessern und was möchtest du noch mitteilen? Drei oder beziehungsweise fünf insgesamt ganz einfache Fragen, kontinuierlich sich dafür zu interessieren und ihm diese Aufmerksamkeit zu schenken, dann blüht der Mensch auf.
0: Abschließend gilt auch euch so das letzte Wort. Ein Wunsch, ein Appell, ein Abschlussstatement im Bürgerfunk auf Antenne AC. Irgendwas, was dir wichtig ist, Marc, und dann Alina.
2: Also mir ist wichtig, Sascha, ich finde das sehr schön, dass du dieses Interview hier mit uns geführt hast. Dein Engagement seit, wie lange kennen wir uns jetzt? 15 Jahre, 20 Jahre? Finde ich überragend und wenn es noch keiner gemacht hat, möchte ich das hier mal echt platzieren. Was du an Herzblut, an Lebensjahre in solch ein Projekt investierst, um anderen Menschen Informationen von anderen Menschen mitzuteilen, finde ich persönlich überragend. Also Chapeau für deine Leistung.
0: Da kann selbst ich nichts mehr sagen, außer Alina dir das letzte Wort zu geben.
3: Jetzt habe ich hier auch den Faden ein bisschen verloren. Ich fand die Worte auf jeden Fall von Marc sehr treffend. Lieber Sascha, ich bin sehr froh, dass wir das Interview mit dir durchführen durften, dass wir uns im Fitnessstudio begegnet sind und dass wir auf dieser Ebene den Kontakt nochmal aufleben lassen haben und du auch einen Sinn in unserer Initiative siehst, eine Zukunft siehst und... Du hast uns richtig schön durchgeleitet. Vielen, vielen Dank für deine Zeit und deine Mühe.
0: Vielen lieben Dank nochmal an Marc und Alina für das sympathische Interview und die spannenden Impulse. Ich denke, das hat heute nochmal deutlich gemacht, wie wichtig gegenseitiges Verständnis zwischen Azubis und auch Unternehmen geworden ist. Aber eine Sache, die möchte ich euch zum Abschluss nicht vorenthalten. Und zwar während meiner Umfrage in der Stadt habe ich Bärbel aus Eschweiler getroffen. Sie hat mir etwas gesagt, das unser heutiges Thema wohl kaum besser abrunden könnte.
4: Man muss auch immer selber motiviert sein und man muss die auch ermutigen, immer freundlich zu sein. Und wenn man selber immer freundlich ist, ist das Personal auch freundlich. Und wenn es mal nicht so klappt, setzt man sich mal mit einer Tasse Kaffee zusammen und spricht mal drüber. Und ich glaube, heute haben die jungen Leute die Motivation, ja, aber irgendwo auch keine Lust, weil sie sehen ja kein Ende in Sicht. Und ich muss leider sagen, ich war auch Chefin. Ich hatte mich viel mit jungen Leuten zu tun, aber ich habe die auch entsprechend angeleitet. Also ich war gerade in dem Café und mit dem Beispiel, wo der Chef vorangeht, macht das Personal hinterher. Also das ist, wenn der Chef nichts taucht, taucht das Personal nichts.
0: Ehrliche Worte von Bärbel aus Eschweiler und genau damit verabschiede ich mich für heute. Dicken Dank auch an euch fürs Zuhören. Ciao, tschüss, sagt wie immer euer Sascha Schunk vom Bürgerfunk mit 80er-Musik. Vamos a la Playa. Habt eine gute Nacht. We'll

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1: Ich bin Diana Kramer. Der gesetzlichen Pflegeversicherung droht ein Milliardendefizit. Die Bundesregierung arbeitet deshalb an einer Reform. Nun ist eine weitere Erhöhung des Beitragssatzes für Kinderlose um 0,1 Prozentpunkte im Gespräch. Das wurde der dpa aus Koalitionskreisen bestätigt.
2: Kinderlose Versicherte ab 23 Jahren müssten dann einen Pflegebeitragssatz von 4,3% zahlen. Für versicherte Mütter und Väter würden die Sätze gleich bleiben, also bei 3,6% bei einem Kind und entsprechend kleineren Beiträgen bei mehr Kindern. Gesundheitsministerin Wagen wollte die Pläne nicht bestätigen, sondern kündigte ein Gesamtkonzept an. Das wünscht sich auch der Koalitionspartner SPD. Es sei legitim, unterschiedliche Stellschrauben zu diskutieren, das ersetze aber keine umfassende Reform, hieß es. Auch Verbände wünschen sich ein Gesamtkonzept und nicht nur kleine Anpassungen. Ursula Winkler, Nachrichtenredaktion.
1: Nach Drohungen aus Moskau über einen massiven Angriff auf die ukrainische Hauptstadt Kiew haben die EU und die Bundesregierung russische Vertreter einbestellt. Eine Sprecherin der EU-Außenbeauftragten Kaja Kallas schrieb auf der Plattform X, der russische Aufruf an ausländische Staatsbürger und Diplomaten, Kiew zu verlassen, stelle eine inakzeptable Eskalation dar. Unterdessen drohte der russische Parlamentschef mit dem Einsatz von Massenvernichtungswaffen gegen die Ukraine im Fall von Angriffen gegen die russische Zivilbevölkerung. Jugendliche in Deutschland rauchen wieder mehr. Laut Bundesinstitut für öffentliche Gesundheit konsumierte 2025 fast jeder Zehnte der 12- bis 17-Jährigen Nikotinprodukte. 2021 waren es noch gut 6%.
3: Vor allem Mehrweg-E-Zigaretten und Nikotinbeutel sind deutlich beliebter geworden, obwohl sie extrem ungesund sind und schnell abhängig machen. Der Sucht- und Drogenbeauftragte der Bundesregierung Streeck spricht von einem klaren Warnsignal. Nikotinprodukte sind für Jugendliche inzwischen leichter verfügbar. Deshalb fordert er strengere Regeln für Inhaltsstoffe, Aromen, Werbung und Verpackung. Laut Bundesinstitut für öffentliche Gesundheit sterben jedes Jahr rund 130.000 Menschen in Deutschland an den Folgen des Tabakkonsums. David Riemer, Berlin.
1: Mit mehr als 10.000 Fans hat der SC Paderborn auf dem Rathausplatz seinen Aufstieg in die Fußball-Bundesliga gefeiert. Am Tag nach dem 2:1-Sieg in der Relegation gegen den VfL Wolfsburg trug sich die Mannschaft auch ins Goldene Buch der Stadt ein.
4: Aktuell noch sehr angenehme Temperaturen in NRW, aber über die Nacht wird es langsam frischer. Die Werte gehen runter auf 11 bis 16 Grad, begleitet von einem leichten Wind. Morgen am Mittwoch dann wieder richtig viel Sonne und ein schön blauer Himmel bei maximal 28 Grad. Mit der A4 Aachen Richtung Köln. Zwischen Eschweiler West und Weißweiler 2 Kilometer, halbe Stunde obendrauf. A4 Aachen Richtung Köln. Zwischen Kreuz Köln West und Köln Eiffeltor 2 Kilometer, dauert eine Viertelstunde länger. Auch eine Viertelstunde länger dauert es nochmal auf der A4 Köln Richtung Aachen zwischen Köln-Eiffeltor und Kreuz-Köln-West. Ach, das ist einfach die Gegenrichtung. Da gibt's doch gar nicht. Also, da auch nochmal Viertelstunde obendrauf. Und die A565 Meckenheim Richtung Bonn zwischen Bonn-Auerberg und Bonn-Beuel. Dichter Verkehr 6 Minuten. Euch allen unterwegs eine gute und sichere Fahrt.
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4: Einen schönen Abend euch. Hier ist Leo Arregi im besten Mix. Ja, ich weiß gar nicht, ich habe das mitbekommen. Schlimme Nachricht, diese Schlagershow immer wieder sonntags geht in die letzte Runde nach mehr als 30 Jahren. Ach du liebe Zeit. Und so steht es ja auch in der Meldung, für die finale Staffel werden wieder prominente Gäste erwartet. Da können wir uns doch freuen. Vielleicht ja auch Nick Kershaw. Könnte doch dann da auch auftreten und Wouldn't It Be Good mal auf Deutsch singen, weil warum denn nicht? Wäre es nicht gut? Guck mal, mit so einem bayerischen Akzent hat das doch direkt was. Wäre es nicht gut, wenn wir beide irgendwie wieder zusammen wären? Hier jetzt das Original.

0: Schöne Nummer. Von Teddy Swims mag ich irgendwie total gerne. Mr. Know-It-All. 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Es ist doch wirklich traumhaftes Wetter. Oder was meint ihr? Jetzt auch am verlängerten Pfingstwochenende. Krasse Temperaturen und es soll ja so weitergehen. Ich freue mich persönlich. Und wir wollten natürlich auch bei euch mal herausfinden, was denn jetzt bei diesem Sommerwetter so abgeht.
1: Ganz lange Spaziergänge mit Kindern auf den Spielplatz. Endlich wieder.
2: Anbaden, schwimmen gehen mit meinen Schildkröten, in der Sonne sitzen, Picknick im Grünen auf der Wiese.
3: Auf die Blumen.
4: In den Biergarten sitzen und ein Bier trinken.
5: Ich freue mich am meisten drauf, auf Wiesen zu sitzen, mit meinen Freunden einfach ein bisschen rumzuhängen, Musik zu hören und einfach gute Laune zu haben.
0: Im geilsten Fall ich die Kollegen mit den Schildkröten, ne?

jetzt neu bei uns. 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

0: angenehm mild draußen. Heute Abend in der Nacht sinken die Temperaturen langsam auf 16 bis 11 Grad. Dazu bleibt es meistens klar und leicht windig. Morgen am Mittwoch geht es dann sonnig weiter bei bis zu 28 Grad. A4 Aachen Richtung Köln zwischen Kreuz Köln-West und Köln-Eiffeltor 2 Kilometer, 11 Minuten. Und in der Gegenrichtung nochmal 2 Kilometer, dauert das 7 Minuten länger. Euch allen unterwegs eine gute und sichere Fahrt.
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0: Kato, DJ und Produzent aus Norwegen, kommt da. Und erst mit Mitte 40 hat er zum ersten Mal so einen richtigen Hit gelandet. Und dann auch noch mit einem Song, der weit über 10 Jahre schon draußen ist. Aber es ist ja dann auch immer krass, wie plötzlich einfach so Erfolge noch auf einen runterkommen können. Wir gönnen Skater natürlich von Herzen. Und also ich muss sagen, ich finde, das ist auch einfach eine geile Nummer. Turn the Lights Off. Gemeinsam mit John. Ich glaube, das ist der Sänger vom Lied. Spielen wir jetzt an diesem Abend. Ich bin Leo Arrigi.

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0: Sarah Larsson an diesem Dienstagabend. Und da schauen wir mal auf gestern Abend zurück. Hey, welcome to the AMAs, the American Music Awards. Gestern Abend in Los Angeles, heute Nacht deutscher Zeit bei uns. Der größte Musikpreis der Welt, bei dem ausschließlich die Fan-Votings zählen. So, Annick van Ockhorn aus der Musikredaktion. Meist nominierte war Taylor Swift. Hat sie denn noch abgeräumt?
1: Nee, leider nicht. Und wegen Hochzeitsvorbereitungen war sie auch noch nicht mal anwesend.
0: Ach.
1: Stattdessen waren unter anderem das hier die Gewinner des Abends.

0: Carpenter, BTS, Sumber, alle haben jeweils 3 Awards gewonnen und das auch noch in den wichtigsten Kategorien. BTS sind zum Beispiel Künstler des Jahres, Sabrina Carpenter hat für Manchild den Award für das Album des Jahres bekommen und eine große Ehre gab es auch noch für diesen Song. Golden von Huntrix ist der Song des Jahres geworden und hat sich damit gegen The Fate of Ophelia von Taylor Swift durchgesetzt.
1: Ja, krass. So, also das waren die Abräumer des Abends. Was war so die größte Überraschung?
0: Auf jeden Fall die Black Eyed Peas. Frontfrau Fergie ist ja 2017 ausgestiegen, aber bei den American Music Awards, da waren sie wieder alle zusammen da und haben dann in der Kategorie Bester Throwback Song gewonnen mit Rock That Body von 2009. Im Publikum gab es Standing Ovations, als alle auf der Bühne standen, Händchen haltend und das war auch für Fergie sehr emotional.
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1: Oh, schöne Momente bei den American Music Awards, außer für Taylor Swift, die ist leider leer ausgegangen. Wir hören jetzt Musik von einem Preisträger gestern Abend, nämlich Somba. Hier kommt er mit Homewrecker.
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1: Einen schönen Dienstagabend euch.

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1: Ich bin Diana Kramer. Neue Eskalationsstufe im Ukraine-Krieg. Russland hat der Ukraine mit dem Einsatz von Massenvernichtungswaffen gedroht. Der Chef des russischen Parlaments Volodin sagte laut Staatsduma, bei Angriffen auf die russische Zivilbevölkerung könnte man eine Waffe einsetzen, die so wörtlich von niemandem mehr eine Spur übrig lasse.
2: Auslöser der martialischen Drohung ist ein Angriff des Kiewer Militärs auf ein Wohnheim im von Russland kontrollierten Teil der Ostukraine. Dabei waren mehr als 20 Menschen ums Leben gekommen. Russland hat schon mit schweren Angriffen auf Kiew selbst reagiert, unter anderem mit einer neuen Mittelstreckenrakete. Doch damit will es die russische Führung nicht bewenden lassen. Das Außenministerium drohte mit weiteren Attacken, nun der Parlamentschef sogar mit Massenvernichtungswaffen. Die zunehmenden russischen Probleme an der Front dürften wohl ein Grund für die Eskalation sein. Aus Moskau, André Balin.
1: Zur Sanierung der gesetzlichen Pflegeversicherung wird eine weitere Erhöhung des Beitragssatzes für Kinderlose diskutiert. Wie der dpa aus Koalitionskreisen bestätigt wurde, erwägt Gesundheitsministerin Nina Wagen, den Beitragszuschlag um 0,1 Prozentpunkte anzuheben. Versicherte ohne Kinder ab dem Alter von 23 Jahren sollen damit insgesamt einen Beitragssatz von 4,3 Prozent zahlen. Die nahezu vollständige Internetblockade im Iran ist offenbar teilweise wieder aufgehoben worden. Wie die Organisation NetBlocks auf der Plattform X mitteilte, seien Verbindungen nach mehr als 2 Monaten zum Teil wiederhergestellt.
3: Es war die längste landesweite Internetabschaltung in der jüngeren Geschichte des Irans. Unklar ist, ob die Wiederherstellung von Dauer sein wird. Iranische Medien haben die teilweise Aufhebung der Sperre nach rund 3 Monaten bestätigt. Einige Nutzer berichten, dass sie wieder Freunde und Familien im Ausland erreichen konnten. Andere sind allerdings immer noch offline, vor allem Nutzer mit mobilem Internet. Seit Kriegsbeginn Ende Februar hatte die Regierung den Zugang zum weltweiten Internet nahezu komplett lahmgelegt. David Riemer, Nachrichtenredaktion.
1: Der mit 120 Millionen Euro maximal gefüllte Euro-Jackpot ist geknackt. Ein Lottospieler oder eine Tippgemeinschaft aus Tschechien haben die richtigen Zahlen getippt, teilte Westlotto am Abend nach der Ziehung in Helsinki mit. In der zweiten Gewinnklasse gab es auch mehrere Gewinner in Deutschland. 4 Millionen Euro gehen jeweils nach NRW und Thüringen und 2-mal nach Sachsen.
4: Aktuell noch richtig angenehm warm bei uns in NRW. Richtung Nacht kühlt es dann langsam runter auf Temperaturen zwischen 11 und 16 Grad. Dazu weht stellenweise noch ein leichtes Lüftchen. Der Mittwoch wird dann fast eine Kopie von heute. Bisschen milder, nämlich bei maximal 28 Grad. Mit einem Stau auf der A4 Aachen Richtung Köln zwischen Kreuzköln-West und Köln-Eiffeltor 2 Kilometer, 11 Minuten. Euch allen unterwegs eine gute und sichere Fahrt.
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4: Einen schönen, allmählich frischer werdenden Dienstagabend euch. Hier ist Leo Aregi, 23 Uhr durch. Und wir werden jetzt musikalisch auch ein bisschen entspannter. Nämlich mit Alex Warren und Ordinary. Und jetzt ist auch übrigens so langsam die Zeit, wo ihr lüften könnt. Frische Luft, ja!
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0: White Snake für euren Dienstagabend. Here I go again.
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0: Ja, ich glaube, wir alle haben so ein Ding schon mal gesehen, oder? Sei es vor irgendeinem Hafen oder tatsächlich auch auf dem Meer. Kreuzfahrtschiffe sind ja zum Teil Riesendinger und immer mehr Leute haben Bock, mal auf so eine Kreuzfahrt zu gehen, ist unser Thema diese Woche. Wir schauen auf die Pros und Kontras von Kreuzfahrten, gucken, was es für kuriose Kreuzfahrtmottos gibt und was für unterschiedliche Angebote. Und wir wollen natürlich auch von euch wissen, Kreuzfahrt, ja oder nein?
2: Bis jetzt habe ich nur Positives davon gehört. Diese Atmosphäre finde ich irgendwie interessant, dass man diese Wassertage auch natürlich hat. Und auch der Fakt, dass man oft halt so verschiedene Orte gleichzeitig irgendwie bereisen kann, das finde ich interessant. Das spricht mich auf jeden Fall persönlich an.
3: Ich bin absolut Strandjäger. Also mit Kreuzfahrt habe ich nichts mit am Hut.
4: Habe ich noch nie gemacht, muss ich sagen. Aber würde mich auf jeden Fall mal interessieren. Wird bestimmt ganz schön sein. Würde mit meinem Partner mal gerne so eine Kreuzfahrt machen. Vielleicht mal über Mittelmeer irgendwo schön, so ein paar Tage mal erholen.
5: Ja, nein, weil es mir zu eng ist. Ich brauche die Freiheit und ich mag Schiffe einfach nicht so.
0: Ja, alles dabei, oder? Die einen haben Lust, die anderen sagen, ey, so eingepfercht auf engem Raum mit so vielen Leuten, das ist nicht meins. Kann ich auch gut verstehen.
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0: Noch sehr angenehme Temperaturen draußen. Es kühlt sich Richtung Nacht langsam ab. Da kriegen wir Temperaturen zwischen 11 und 16 Grad. Ein leichtes Lüftchen auch noch dazu. Der Mittwoch dann ganz ähnlich wie heute. Schön sonnig bei maximal 28 Grad. Mit der A4 Aachen Richtung Köln zwischen Weißweiler und Langerwehe, da brennt ein Auto auf dem Standstreifen. Die Feuerwehr und Rettungskräfte sind vor Ort. Bildet bitte die Gasse für Rettungs- und Einsatzfahrzeuge. Ist aktuell nur ein Fahrstreifen frei, deswegen staut es sich da auch auf einer Länge von 2 Kilometern. Dauert ungefähr 10 Minuten länger. Euch allen unterwegs eine gute und sichere Fahrt.
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0: Und bevor er seine große internationale Karriere gestartet hat, war Shawn Mendes auch nur Vorband, habe ich letztens erst herausgefunden. Krass, zum Beispiel bei Alessia Cara 2019. Oder

Charlie Puth 2017. Und ich finde, das ist eigentlich fast auch immer schon ein Zeichen, die Vorbands auf Konzerten so ein bisschen mehr wertzuschätzen, weil wer weiß, 5 Jahre später ist er oder sie diejenige, die dann plötzlich alleine irgendwelche großen Stadien füllt. Shawn Mendes gibt's jetzt auch heute Abend bei uns im besten Mix, nämlich mit Treat You Better. Mein Name ist Leo Arigi.

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0: Die Sonne scheint. Tagsüber zumindest. Die Temperaturen bleiben auch schön heiß. Und für viele geht es jetzt natürlich nach dem langen Pfingstwochenende auch wieder zur Arbeit.
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0: Und wer da keine perfekte Klimaanlage hat, für den steigen auch auf der Arbeit und im Büro die Temperaturen. So, wie behält man denn da trotzdem jetzt einen kühlen Kopf? Im übertragenen Sinne aber auch tatsächlich einfach so physisch. Wie geht das? Kimberly Klag ist aus der Redaktion. Gibt es auf der Arbeit denn wie in der Schule auch irgendwie sowas wie hitzefrei?
2: Leider nicht. Trotzdem müssen Arbeitgeber auf die Temperaturen achten. Maßnahmen, die umgesetzt werden müssen, sind in einem Stufenmodell der sogenannten Arbeitsstättenverordnung festgehalten. Arbeitgeber sollen so zum Beispiel ab 26 Grad morgens schön lüften und den ganzen Tag über es dunkel halten. Ab 30 Grad muss der Arbeitgeber dann Ventilatoren oder auch Getränke anbieten. Und die letzte Stufe sind dann 35 Grad. Da zählt der Arbeitsplatz dann nicht mehr als geeignet. Und es muss Hitzepausen geben.
0: Und woran erkennt man einen guten Arbeitgeber bei Hitze? Also welche Maßnahmen können zusätzlich vom Arbeitgeber unternommen werden?
2: Das Bundesamt für Arbeitsschutz und Arbeitsmedizin hat da ein paar Empfehlungen. Zum Beispiel, dass flexible Arbeitszeiten helfen können. So kann man dann genau dann arbeiten, wenn die Temperaturen noch in Ordnung sind und man es auch aushalten kann. Außerdem kann der Arbeitgeber die Kleiderordnung lockern und auf Anzug und Krawatte verzichten und stattdessen einfach auf kurzärmelige Hemden oder leichte Hosen setzen.
0: Und wie geht man persönlich mit der Hitze auf der Arbeit am besten um, auch vielleicht im Homeoffice?
2: Ist zwar ein Klassiker, aber hilft wirklich. Viel trinken. Falls man das gerne auch mal vergisst, hilft es, sich regelmäßig Wecker zu stellen, die einen ans Trinken erinnern. Auch so eine kleine Abkühlung zwischendurch ist ganz hilfreich. Dafür zum Beispiel kaltes Wasser über die Unterarme laufen lassen, einen Ventilator nutzen oder auch mal ein Eis essen.
0: Ja, ein Eis. So, und also, das finde ich geht auch ganz grundsätzlich eigentlich immer. Aber jetzt noch mehr. Hier kommen

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1: Ich bin Diana Kramer. Neue Eskalationsstufe im Ukraine-Krieg. Russland hat der Ukraine mit dem Einsatz von Massenvernichtungswaffen gedroht. Der Chef des russischen Parlaments, Volodin, sagte laut Staatsduma, bei Angriffen auf die russische Zivilbevölkerung könnte man eine Waffe einsetzen, die so wörtlich von niemandem mehr eine Spur übrig lasse.
2: Auslöser der martialischen Drohung ist ein Angriff des Kiewer Militärs auf ein Wohnheim im von Russland kontrollierten Teil der Ostukraine. Dabei waren mehr als 20 Menschen ums Leben gekommen. Russland hat schon mit schweren Angriffen auf Kiew selbst reagiert, unter anderem mit einer neuen Mittelstreckenrakete. Doch damit will es die russische Führung nicht bewenden lassen. Das Außenministerium drohte mit weiteren Attacken, nun der Parlamentschef sogar mit Massenvernichtungswaffen. Die zunehmenden russischen Probleme an der Front dürften wohl ein Grund für die Eskalation sein. Aus Moskau, André Berlin.
1: Zur Sanierung der gesetzlichen Pflegeversicherung wird eine weitere Erhöhung des Beitragssatzes für Kinderlose diskutiert. Wie der dpa aus Koalitionskreisen bestätigt wurde, erwägt Gesundheitsministerin Nina Wagen, den Beitragszuschlag um 0,1 Prozentpunkte anzuheben. Versicherte ohne Kinder ab dem Alter von 23 Jahren sollen damit insgesamt einen Beitragssatz von 4,3 Prozent zahlen. Die nahezu vollständige Internetblockade im Iran ist offenbar teilweise wieder aufgehoben worden. Wie die Organisation NetBlocks auf der Plattform X mitteilte, seien Verbindungen nach mehr als 2 Monaten zum Teil wiederhergestellt.
3: Es war die längste landesweite Internetabschaltung in der jüngeren Geschichte des Irans. Unklar ist, ob die Wiederherstellung von Dauer sein wird. Iranische Medien haben die teilweise Aufhebung der Sperre nach rund 3 Monaten bestätigt. Einige Nutzer berichten, dass sie wieder Freunde und Familien im Ausland erreichen konnten. Andere sind allerdings immer noch offline, vor allem Nutzer mit mobilem Internet. Seit Kriegsbeginn Ende Februar hatte die Regierung den Zugang zum weltweiten Internet nahezu komplett lahmgelegt. David Riemer, Nachrichtenredaktion.
1: Der mit 120 Millionen Euro maximal gefüllte Euro-Jackpot ist geknackt. Ein Lottospieler oder eine Tippgemeinschaft aus Tschechien haben die richtigen Zahlen getippt, teilte Westlotto am Abend nach der Ziehung in Helsinki mit. In der zweiten Gewinnklasse gab es auch mehrere Gewinner in Deutschland. 4 Millionen Euro gehen jeweils nach NRW und Thüringen und 2-mal nach Sachsen.
4: Ja, das wird eine relativ milde Nacht jetzt, 11 bis 16 Grad, aber es ist mal vielleicht ein bisschen Zeit, das Fenster aufzustellen, um ein bisschen durchzulüften. Nachher wird es dann nicht mehr ganz so heiß wie gestern beispielsweise, also wir erreichen nicht mehr Werte über 30 Grad, aber immerhin noch 28 Grad, sehr viel Sonnenschein nachher und Donnerstag und Freitag gehen genauso weiter.
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5: Zurzeit liegen uns keine Meldungen vor, wir wünschen allen unterwegs gute Fahrt.
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4: Hallo, schöne Nacht mit uns. Und man hat ja den 90er-Songs oft nachgesagt, so textlich. Waren sie nicht unbedingt sehr tiefgründig? Und ich muss sagen, ich werde jetzt den Beweis antreten, dass die, die das gesagt haben, auch recht hatten. Aber es klang so toll, was Eiffel 65 da gemacht haben. Hier ist Blue.

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1: Tina hat das irgendwie schon mal erlebt, ne? Du merkst, oh, da war was mit dem Essen nicht so ganz und dir geht's nicht ganz so gut. Die Raketen fangen an, im Bauch hochzusteigen, aber keine Toilette weit und breit. Wir fühlen mit diesem Tennisspieler bei den French Open, also auch Kollege Sascha Fassbender.
2: Ja.
1: Wir tun es auf jeden Fall. Durchfall und du darfst nicht gehen. Was war da bitte schön los?
2: Ja, also erstmal vorneweg, er durfte dann doch irgendwann aufs Klo ohne Bremsstreifen.
1: Ja, ich finde, bei der Geschichte darf man das Ende vorwegnehmen. Ja, einfach, sonst leidet man so weg.
2: Genau, genau. Also von Anfang an jetzt erstmal, der französische Tennisspieler Arthur Gehr, ich weiß es nicht, hat während seines Tennisspiels zum Schiri das hier gesagt. Also übersetzt, ich fühle, dass es gleich rausplatzt. Das ist kein Scherz, ich kann nicht warten.
1: Ja. Ich würde mal sagen, der Schiri war ein Reinfall, in dem Fall sogar ein Durchfall.
2: Ist auch krass, dass du überhaupt mit ihm diskutieren musst, ne? War Wahnsinn. Naja, also das Problem hatte ja jeder schon mal irgendwie und dann gehst du einfach Richtung WC und das war's dann eigentlich.
1: Ja, er durfte aber nicht, ne?
2: Nee, genau. Du könntest ja warten bis zum nächsten Tennisaufschlag und so, aber nein, der arme Kerl musste den kompletten Satz zu Ende spielen, während da so der Stift schon gemalt hat fast.
1: So, und dann durfte er endlich aufs Klo, ne?
2: Genau, hat dann aber trotzdem das Spiel verloren.
1: Ach, das ist doch scheiße, Mensch.
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0: Es ist fast eine sternklare Nacht bei uns, 11 bis 16 Grad. Relativ mild ist es für eine Nacht im Mai, muss man dazu sagen, aber trotzdem mild genug oder kalt genug, wenn ihr so wollt, um das Fenster vielleicht mal aufzumachen und ein bisschen frische Luft reinzulassen. Nachher wird es wieder richtig warm, allerdings nicht mehr so heiß wie noch in den letzten Tagen, nur noch 28 Grad immerhin und auch da sehr viel Sonne und das geht auch Donnerstag und Freitag so weiter.
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2: Zurzeit liegen uns keine Meldungen vor. Wir wünschen allen unterwegs gute Fahrt.
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0: Hallo, schöne Nacht mit uns. Gefühlt hat die Woche ja gerade erst so richtig angefangen für diejenigen, die arbeiten müssen, ja. Und jetzt haben wir schon Mittwoch, also Hälfte schon geschafft. Das ist ja Wahnsinn. Gute Laune jetzt mit Aura Dione, I Will Love You Monday. An einem Tag, der sich anfühlt wie ein Dienstag, weil wir gestern gedacht haben, es sei Montag, obwohl ein Dienstag war und wir aber heute Mittwoch haben. Jetzt sind wir alle komplett durcheinander, oder? In diesem Sinne, schöne Nacht.

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0: Schöne Nacht, da hat alle Farben mal eben den Gute-Laune-Knopf gedrückt, oder? Baby Goodbye. Kommt gut durch die Nacht, ist ja auch gar nicht mehr lange bis zur Fußball-Weltmeisterschaft. Da müssen wir eh nachts aufbleiben, weil wir ja super viele Spiele gucken wollen. Ich weiß nicht, wie ihr da so drauf seid, ja? Ob ihr gerne in der Nacht dann euch da alles anschaut. Ist ja die längste und größte Fußball-Weltmeisterschaft aller Zeiten. Wir sind auch am Start, wir senden nämlich immer zu den Spielen der deutschen Fußballnationalmannschaft aus dem Deutschen Fußballmuseum, ja, mit Stargästen, die sich dann unterhalten über natürlich Fußball, die schönste Nebensache der Welt. Aber das Witzige ist, wir sprechen nicht einfach nur mit Fußballern oder Fußballexperten darüber, sondern wir laden uns auch Comedians ein, wir laden uns Sänger ein. Beim letzten Mal bei der Fußball-Europameisterschaft haben wir das schon gemacht und da war beispielsweise Tim Bensko am Start. Sänger, aber der hätte beinahe auch eine Fußball-Profi-Karriere hingelegt. So, auf jeden Fall haben wir gefragt, wenn du Lust hast, Tim Bensko, kannst du auch dieses Jahr wieder kommen. Wir sind wieder im Fußballmuseum und ich glaube, es sieht ganz gut aus, ja? Und ihr könnt diesmal auch dabei sein, ja, wenn ihr wollt. Alle Infos dazu später nochmal bei uns. Hier verpasst ihr natürlich gar nichts. Und hier ist Tim Bensko mit Kopf hoch.
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1: Ich bin Diana Kramer. Bundesfamilienministerin Karin Prien will die Einkommensgrenze beim Elterngeld trotz Spardrucks nicht antasten. Daran solle sich nichts verändern, sagte Prien im Deutschlandfunk. Die Koalition will allerdings wegen der angespannten Finanzlage im Haushalt für das kommende Jahr auch sparen.
2: Klartext von der zuständigen Ministerin. Die Rahmenbedingungen in Deutschland müssen Familien mehr Lust auf Kinder machen. Das sagt Karin Prien. Sie würde sogar gerne die Mindest- und Höchstsummen beim Elterngeld anheben. Das sind in der Regel 65% des vorherigen Nettolohns, mindestens 300 und höchstens 1.800 Euro pro Monat. Diese Summen gelten übrigens unverändert schon seit 2007. Gespart werden sollte an anderer Stelle. Da nennt sie die Stichworte Partnerschaftlichkeit und Bezugsdauer. Thomas Thonfeld, Berlin.
1: Nach Drohungen aus Moskau über einen massiven Angriff auf die ukrainische Hauptstadt Kiew haben die EU und die Bundesregierung russische Vertreter anbestellt. Eine Sprecherin der EU-Außenbeauftragten Kaja Kallas schrieb auf der Plattform X, der russische Aufruf an ausländische Staatsbürger und Diplomaten, Kiew zu verlassen, stelle eine inakzeptable Eskalation dar. Die Gewerkschaft Verdi hat die Beschäftigten der Postbank von heute bis Samstag zu Warnstreiks aufgerufen. Hintergrund sind die laufenden Tarifverhandlungen. Betroffen von den Warnstreiks ist heute das Backoffice der Postbank. Dort wird unter anderem der Zahlungsverkehr geregelt.
3: Wer heute über sein Postbankdepot Aktien verkaufen will, da könnte die Bearbeitung vielleicht etwas dauern. Und wenn ausgerechnet der Backoffice-Mitarbeiter heute im Warnstreik ist, der meine Kreditanfrage prüft, dann wird sich die Antwort der Postbank in der Sache verzögern. Ab morgen gibt es auch Arbeitsniederlegungen in den Filialen. Verdi fordert für die Beschäftigten der Postbank 8% mehr Geld, mindestens aber 300 Euro mehr pro Monat. Verhandelt wird wieder am 15. Juni. Lea Matschulat, Nachrichtenredaktion.
1: Deutschland ist am Dienstag ordentlich ins Schwitzen gekommen. Die 35-Grad-Marke wurde aber nicht geknackt. Laut vorläufigen Daten des Deutschen Wetterdienstes war es in Regensburg an der Donau gestern mit 34 Grad Celsius bundesweit am wärmsten. In Neunkirchen-Wellesweiler im Saarland wurden 33,2 Grad gemessen, im baden-württembergischen Ohlsbach 33,1 Grad.
4: Das ist eine angenehme Nacht. 11 bis 16 Grad, da können wir fast draußen schlafen oder so. Ne? Also relativ mild für eine Mainacht. Nachher geht es dann wieder richtig hoch, aber nicht so heiß wie in den letzten Tagen. Also wir erreichen keine Werte mehr über 30 Grad. 28 Grad, Top-Temperatur nachher im Tagesverlauf. Dazu wieder den ganzen Tag Sonnenschein, keine Wolke, logischerweise auch kein Regen. Und das geht auch am Donnerstag und am Freitag so weiter.
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5: A61 Koblenz-Mönchengladbach zwischen Kreuzkerpen und Bergheim Süd, dichter Verkehr, 10 Minuten Zeitverlust. Wir wünschen allen unterwegs gute Fahrt.
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4: Und da sind sie auch schon wieder vorbei, diese kürzesten Ferien der Welt, die Pfingstferien, ja, dauern ja nur einen Tag. Dienstag, ja. Das ist sozusagen, du hast dich an einem Tag gefreut, juhu, endlich Ferien. Und am selben Tag sagst du, ah Mist, Ferien sind schon vorbei, ich muss ja wieder zur Schule. Heute ist es soweit, Ferien sind vorbei.

0: von euch, erstmal eine schöne Nacht wünsche ich euch, war einer von euch in Amsterdam beim Harry Styles Konzert, hat super viel Geld für eine Karte direkt an der Bühne ausgegeben und dann gar nichts gesehen, weil die Bühne viel zu hoch war und man hat die ganze Zeit gegen so eine Wand geguckt und viel Nacken bekommen nachher am Ende. Ja, das hat schon für Ärger gesorgt bei den Harry Styles Fans, aber Ärger hat auch Atze Schröder, ja, denn seine Frau war auf dem Harry Styles Konzert, hat er zumindest geträumt.
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3: Ja, nee, ist klar.
4: Ich hatte übrigens vorgestern einen Traum. Ich saß mit einem Kumpel zusammen in der Kneipe am Tisch. Auf der anderen Seite des Tisches saß Harry Styles und meine Perle war mit ihm am Knutschen. Was heißt Knutschen? Ihr volles Brett auf dem Schoß, Arme drum geschlungen, die ganze Nummer. Irgendwann setzen die ab und Harry geht seiner Wege. So, die Dicke guckt mich an und sagt, hoppala, da sind mir die Pferde wohl ein bisschen durchgegangen. Ich habe dann gesagt, Mann, naja, kann ja mal passieren. Alles im Traum, ne? Nicht, dass ihr das verwechselt. Alles im Traum. Jetzt habe ich Spatzel morgens von dem Traum erzählt und auch, wie ich im Traum reagiert habe. Also, Mann, naja, kann ja mal passieren. Ey, Bub, war sie sauer, weil ich im Traum nicht total wütend auf sie war und ausgerastet bin. Das gibt's doch alles gar nicht mehr. So, heute Nacht werde ich mich rächen. Ich werde zurückträumen. Ich werde mal von Kylie Minogue träumen, ja. Mit allem drum und dran, ja. Ja, mal gucken, was dann passiert. Im Traum. Ja, wahrscheinlich sterbe ich. Verdammt, ich war doch noch so jung.
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0: Holger, das wird eine relativ milde Nacht jetzt, 11 bis 16 Grad, aber es ist mal vielleicht ein bisschen Zeit, das Fenster aufzustellen, um ein bisschen durchzulüften. Nachher wird es dann nicht mehr ganz so heiß wie gestern beispielsweise, also wir erreichen nicht mehr Werte über 30 Grad, aber immerhin noch 28 Grad, sehr viel Sonnenschein nachher und Donnerstag und Freitag gehen genauso weiter.
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2: Zurzeit liegen uns keine Meldungen vor. Wir wünschen allen unterwegs gute Fahrt.
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0: Und da haben wir schon wieder Mittwoch. Einen ganz entspannten Mittwoch, egal wo ihr gerade seid. Vielleicht könnt ihr nicht schlafen, vielleicht müsst ihr wach bleiben, weil ihr arbeiten müsst in der Nachtschicht. Egal, was euch gerade wach hält, wir sind bei euch, jetzt mit Leona Lewis. Here's a run.

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0: Leonie und Don't Worry hier bei uns. Ich finde, es ist eine der kuriosesten Bands, die wir in Deutschland haben, ja. Man muss es wirklich sagen. Marquez, der Sänger, ist Italiener, singt aber auf Spanisch. Eine spanische Band gefühlt, die aber in Hannover lebt. Ich sag mal so, Hannover ist ja auch ein bisschen Stadt Madrid Niedersachsens. Ne?
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